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12-Uhr-Regel an Tankstellen. Die Meldungen im Einzelnen. US-Präsident Trump empfängt heute Chinas Staats- und Parteichef Xi in Washington. Als Zeichen der besonderen Ehrerbietung will Trump ihn persönlich auf dem Militärflughafen Joint Base Andrews empfangen. Zudem will er zu Xis Ehren ein Staatsbankett geben. Xi reist zu einem dreitägigen Staatsbesuch in die Vereinigten Staaten von Amerika. Er war zuletzt 2023 in den USA. Ein zentrales Thema der Gespräche wird die Sicherheit im Umgang mit künstlicher Intelligenz sein. Außerdem geht es um Zoll- und Handelsfragen sowie um globale Konflikte wie den Iran- und Ukraine-Krieg. Gestern hatte Trump den ukrainischen Präsidenten Selenskyj getroffen. Für heute wird eine Rede Selenskys bei der Generaldebatte der UNO-Vollversammlung in New York erwartet. Auch mit Blick auf den Iran-Krieg gab es gestern Beratungen in den USA. Vertreter beider Seiten verhandelten dem Vernehmen nach 3 Stunden lang miteinander. Zuletzt hatte es im Juni

direkte Gespräche zwischen den USA und dem Iran gegeben. Deutschland ist dem UNO-Hochseeschutzabkommen offiziell beigetreten. Bundesumweltminister Schneider hinterlegte die Ratifikationsurkunde bei den Vereinten Nationen in New York. Er bezeichnete das Abkommen als den größten internationalen umweltpolitischen Erfolg der letzten Jahre. Deutschland gehört zu 94 Staaten, die das Abkommen ratifiziert haben. Das internationale Regelwerk soll die biologische Vielfalt in Meeresgebieten innerhalb nationaler Hoheitsgewässer besser schützen. Diese hohe See umfasst mehr als 60% der Weltmeere und gilt als das größte zusammenhängende Ökosystem der Erde. Nach den Wahlniederlagen in Berlin und Mecklenburg-Vorpommern hat sich die Bundestagsfraktion der Union hinter Kanzler und CDU-Chef Merz gestellt. Das Treffen mit ihm dauerte rund 3 Stunden. Der Fraktionsvorsitzende Frei sicherte Merz die Unterstützung der Abgeordneten zu. Der Kanzler hatte zuvor deutlich gemacht, dass er seine Ämter behalten und seinen Reformkurs fortsetzen will. Kanzleramtschefin Warken versprach der Wirtschaft, dass die angekündigten Reformen nicht abgeschwächt werden. Dabei nannte sie flexiblere Arbeitszeiten, Stabilisierung der Pflege- und Gesundheitssysteme sowie den Bürokratieabbau. Gestern Abend kamen Vertreter der Koalition im Kanzleramt zusammen, um das weitere Vorgehen abzustimmen. Zuvor hatten die führenden Wirtschaftsforschungsinstitute ihre Wachstumsprognosen erhöht. Medienberichten zufolge rechnen sie nun für dieses Jahr mit einem Anstieg des Bruttoinlandsprodukts auf 1,3% statt wie bisher auf 0,6%. Für kommendes Jahr prognostizieren sie 1,1% und damit 0,2 Prozentpunkte mehr. Offiziell sollen die Zahlen morgen vorgestellt werden. Der ADAC hat sich für die Aufhebung der 12-Uhr-Regel an den Tankstellen ausgesprochen. Diese habe zwar die Zahl der täglichen Preisänderungen erheblich reduziert und den Zeitpunkt der Preiserhöhung vorhersehbarer gemacht, teilte der Automobilclub mit. Die Preise selbst habe die Regel aber keinesfalls gesenkt. Aus Verbrauchersicht verfehle sie damit ihr Ziel und sollte abgeschafft werden. Wer mittags nach 12 Uhr tanken müsse, habe erhebliche Zusatzkosten, die sich in keiner Weise rechtfertigen ließen, meinte ADAC-Verkehrspräsident Peter König. Die sogenannte 12-Uhr-Regel gibt es in Deutschland seit dem 1. April. Tankstellen dürfen die Preise für Benzin und Diesel seitdem nur einmal am Mittag erhöhen. Preise senken können sie jederzeit. Ende April hatte bereits das Leibniz-Zentrum für europäische Wirtschaftsforschung erklärt, dass die einmalige Preiserhöhung zu höheren Durchschnittspreisen führe. Trotz der schwierigen Lebensbedingungen in Afghanistan darf ein Mann einer Entscheidung des Hessischen Verwaltungsgerichtshofs zufolge abgeschoben werden. Die Richter in Kassel werteten den innerstaatlichen Konflikt in dem Land als beendet. Zudem handelt es sich bei dem Kläger um einen jungen Erwerbsfähigen, der vor Ort familiäre Strukturen habe. Eine Revision wurde nicht zugelassen. Gegen diese Nichtzulassung stehen dem Mann noch Rechtsmittel offen. Der Kläger war 2015 nach Deutschland gekommen. Das Bundesamt für Migration und Flüchtlinge lehnte den Asylantrag ab. Eine Klage dagegen vor dem Verwaltungsgericht Wiesbaden war zunächst noch erfolgreich gewesen. In Afghanistan ist seit 2021 die islamistische Terrorbewegung Taliban wieder an die Macht gekommen. Frankreichs Staatschef Macron hat bei der Generaldebatte der Vereinten Nationen in New York die Lage im palästinensischen Gazastreifen deutlich kritisiert. Die internationale Gemeinschaft dürfe den beschämenden Zustand in Gaza nicht nur passiv betrachten, betonte er. Einige würden sich zwar eines angeblichen Friedens rühmen, doch in der Realität seien die Korridore für humanitäre Hilfslieferungen noch nicht für eine Sekunde wieder geöffnet worden. Kurz zuvor hatte sich US-Präsident Trump vor der Vollversammlung als Friedensstifter im Gazakrieg präsentiert. Seit Oktober gilt im Gazakrieg zwischen Israel und der islamistischen Terrororganisation Hamas eigentlich eine Waffenruhe. Es gibt aber immer wieder tödliche Angriffe. Jordaniens König Abdullah II. Stellte Israel in seiner Rede als regionale Gefahr dar. Das expansive Streben des Landes bedrohe seine Nachbarn. Jordanien und Israel sind vergleichsweise enge Partner in der Region. Sie schlossen 1994.

0: 1994 einen Friedensvertrag. Die USA, Dänemark und Grönland haben ein Abkommen geschlossen, das den Streit um die Arktisinsel beilegen soll. Die drei Staats- und Regierungschefs unterzeichneten in New York die jüngst getroffene Sicherheitsvereinbarung. Das 10-seitige Dokument erkennt die Souveränität und territoriale Integrität Dänemarks und das Selbstbestimmungsrecht der Grönländer an. Den USA wird eine Ausweitung ihrer Militärpräsenz erlaubt. Konkret dürfen sie 2 neue Militärstützpunkte errichten und einen bereits seit 1951 bestehenden ausbauen. Grönland ist autonomer Bestandteil des Königreichs Dänemark. Trump hatte dem NATO-Partner mehrfach gedroht, die Kontrolle über die Insel zu übernehmen. Der grönländische Regierungschef Nielsen sprach von einer Win-Win-Win-Vereinbarung. Sie berücksichtige die Bevölkerung Grönlands, deren Rechte, Lebensgrundlagen und die Entwicklung des Landes. Dänemarks Ministerpräsidentin Frederiksen nannte das Abkommen einen Meilenstein in den Beziehungen ihres Landes zu den USA. In der zwischen den USA und dem Iran umkämpften Straße von Hormus bleibt die Bedrohung für die Umwelt groß. Wie Greenpeace dem Deutschlandfunk nach Auswertung aktueller Satellitenbilder mitteilte, breitet sich auf der Seite des Omans ein Ölteppich im Schutzgebiet des Musandam-Nationalparks aus. Vor kurzem hatten Bilder bereits auf der iranischen Seite der Meerenge mehrere Ölteppiche vor den Schutzgebieten von Tiab und Minab dokumentiert. Südlich der Straße von Hormus erreichte Öl aus dem havarierten Tanker Caroline Bezengi inzwischen die omanische Küste. Warum das Schiff, das der sogenannten russischen Schattenflotte zugerechnet wird, leckt, ist weiter ungeklärt. Gleiches gilt für die Frage, ob die übrigen Ölaustritte Kampfhandlungen zuzuordnen sind. München geht als Favorit in die Entscheidung um die deutsche Olympiabewerbung. Die Evaluierungskommission des Deutschen Olympischen Sportbunds bewertet das Konzept für die Sommerspiele 2036, 2040 oder 2044 mit der höchsten Punktzahl aller 3 Bewerber. Auf Platz 2 kommt Köln-Rhein-Ruhr. Beide werden mit sehr gut bewertet. Berlins Olympiakonzept indes bekam deutlich weniger Punkte und erhielt nur die Bewertung gut. Das Votum der Kommission ist nicht bindend, es gilt als Orientierung. Über den deutschen Kandidaten wird am Samstag entschieden. Um die Ausrichtung der nächsten Spiele bemühen sich unter anderem Indien, Katar und die Türkei. Die deutschen Volleyballer haben das Viertelfinale bei der Europameisterschaft verloren. Die Mannschaft von Bundestrainer Massimo Botti unterlag dem Titelverteidiger und Weltranglistenersten Polen mit 0:3. Und hier noch einmal die Übersicht. Chinas Präsident Xi reist zu einem 3-tägigen Staatsbesuch in die USA. Deutschland hat das UNO-Hochseeschutzabkommen ratifiziert. Der ADAC fordert die Abschaffung der 12-Uhr-Regel an Tankstellen. Das Wetter meist heiter, im Nordwesten bedeckt, gegen Abend Schauer an der Nordsee, 17 bis 24 Grad. Morgen vom Südwesten bis zum Niederrhein heiter, sonst vielfach bewölkt, teils Schauer und Gewitter, bei Werten von 16 bis 24 Grad.
1: Das waren die Nachrichten vom Deutschlandfunk. 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
2: Und er sagt einen schönen guten Morgen, Entschuldigung, ins Sendegebiet an diesem mittlerweile 23. September. Also das Jahr biegt schon in die Schlusskurve ein und das passt ja, dass ich gerade ein bisschen gehustet habe oder mich geräuspert habe, denn das wird auch ein Thema sein. Die Erkältungswelle, die hat schon begonnen und das relativ früh im Jahr. Was hat das zu bedeuten? Da haben wir mal nachgefragt und wir haben auch nachgefragt bei Udo Renken. Der ist ein Organisator in Nordenham, bekannt wie der berühmte bunte Hund. Der hat eine schöne Reihe, nämlich Udo Renken trifft, was mit dieser Reihe ganz genau auf sich hat und wen er da zunächst trifft oder in seiner nächsten Ausgabe dieser Reihe trifft. Auch das haben wir in

dieser ersten halben Stunde schon zum Thema und blicken dann ins Sendegebiet, was es Neues aus demselbigen zu berichten gibt. Wir haben wieder einen umfangreichen Veranstaltungskalender und nicht zuletzt einen Buchtipp und das alles nur in der ersten Stunde. Und dann folgt ja noch eine zweite. Bis 8 Uhr sind wir mit Radio Weser TV am Morgen für Sie am Start. Und jetzt soll es nach so viel Wort erst einmal mit Musik losgehen. Guten Morgen.

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0: den Räumen des Theater Fatale in Nordenham gibt es seit einiger Zeit eine spannende Talkreihe mit dem Nordenhammer Kulturenthusiasten Udo Renken. Unter dem Titel Udo Renken trifft, lädt sich der 54-Jährige, der eigentlich Lohnbuchhalter ist, spannende Talkgäste ein, die in einem ausführlichen Zweiergespräch aus ihrem Leben erzählen. Der Moderator erinnert sich, wie es eigentlich zur Idee mit der Talkreihe gekommen ist.
1: Also das Format ist eher zufällig entstanden. Die Leute vom Theater Fatale kamen auf mich zu, die hatten 25-jähriges Jubiläum und haben gesagt, Mensch Udo, du kennst immer so viele Leute, wir wollen irgendwas Besonderes machen zum Jubiläum, fällt dir nicht was ein? Naja, und da habe ich gedacht, wen kenne ich denn? Und da habe ich gedacht, ja, was machst du denn mit denen? Und dann habe ich gedacht, na, so eine Talkshow wäre vielleicht ganz interessant. Mein erster Gast war dann Eduard Meyer, der war früher Toningenieur von David Bowie, Iggy Pop, Hildegard Knef und vielen anderen. Naja, und dann habe ich gedacht, ja, wer fragt ihn denn jetzt zu David Bowie und Berlin? Also in dem Thema bin ich so fit, da ärgere ich mich auf der Tribüne nur, wenn es jemand schlechter macht, als ich es gemacht hätte. Ja, und dann habe ich es halt selber gemacht.
0: Und da schon das erste Gespräch beim Publikum bestens ankam, folgten weitere Ausgaben. Etwa mit dem Musiker Michael Reh, der zwar aus der Region kommt, sich aber weit darüber hinaus einen Namen gemacht hat. Mit Thomas Hauschild, der im Drogenmilieufilm Wir Kinder vom Bahnhof Zoo gespielt hat und mittlerweile als Drogenberater in Berlin arbeitet. Oder mit Schauspielerin Michaela Schaffrath. Dabei lässt sich Renken viel Zeit für seine Gäste, was den Talk von anderen unterscheidet.
1: Das Format Udo Renken trifft ist ja zum Beispiel auch anders als die NDR Talkshow oder 3 nach 9, wo die Leute 12 Minuten haben, wo dann 7 Fragen durchgepeitscht werden. Hier haben sie die Möglichkeit, auch mal völlig ohne Zeitdruck irgendwelche Geschichten zu erzählen. Also die erste Veranstaltung mit Eduard Meyer, die ging dann auch 3 Stunden, weil er wirklich sehr gerne erzählte und ich wollte ihn auch nicht ausbremsen. Das Publikum war auch sehr begeistert, stellte trotz fortgeschrittener Stunde am Ende noch zahlreich Fragen. Ich liebe das eigentlich, mich mit solchen Leuten zu unterhalten, aber ganz normal zu unterhalten, also auf Augenhöhe mit denen zu sprechen und sie nicht anzuhimmeln.
0: Und dass Renken es schafft, sich spannende Gäste einzuladen, liegt daran, dass er dank

0: seiner Leidenschaft für Film und Musik über ein großes Netzwerk verfügt. So ist er viel auf Musikfestivals oder Konzerten in ganz Europa unterwegs oder betreut internationale Gäste auf Fan-Conventions. Auch hat er bereits Wikipedia-Einträge für Schauspieler, wie etwa über den unlängst verstorbenen Hans-Peter Korff, geschrieben. Auch Lesungen und Konzerte hat Renken bereits nach Nordenham geholt. Für seine Udo Renken-Trifft-Reihe hat er sich nun die Schauspielerin Rados Bokel eingeladen. Renken erzählt, wie er auf die Schauspielerin, die viele noch durch den TV-Klassiker Momo kennen dürften, gekommen ist.
1: Also wenn man die Reihe fortführen will, dann denkt man ja immer, ja, wer könnte denn der nächste Gast sein? Den können wir uns auch leisten. Also es ist ja jetzt nicht, die Leute verdienen damit ja schließlich auch Geld. Und nicht jeder ist für mich leistbar. Also ich könnte sehr Prominente wie, was weiß ich, Till Schweiger nicht bezahlen. Und wenn ich bei Facebook so durchscrolle und bekomme es ja immer Leute vorgeschlagen, und dann denke ich, Mensch, Rados Bokel, das wäre ja interessant. Man kennt sie halt über Jahrzehnte jetzt inzwischen, ja, damals als Momo, als 10-Jährige, gleich zum Kinderstar geworden, Bambi gewonnen. Na, dann habe ich mich halt interessiert, was sie heute so macht.
0: Und genau das kann das Publikum am 10. Oktober im Theater Fatale erfahren, wenn der ehemalige Kinderstar Rados Bokel sich den Fragen von Udo Renken stellt. Und der freut sich genau wie die Besucherinnen und Besucher auf seine Gäste.
1: Meine ganze Freizeit dreht sich ja eigentlich um Film und Musik, und dann sich auch mal intensiver mit Leuten austauschen zu können, die sonst so deine Freizeit mitprägen.
0: Und wer bei diesem spannenden Format dabei sein möchte, die Tickets für Udo Renken trifft Rados Bokel am 10. Oktober im Theater Fatale in Nordenham gibt es unter anderem bei Geservix.

Schniefen, Kopfschmerzen oder Husten, das sind nur einige Symptome. Aktuell sind ganz viele Menschen krank bei uns im Sendegebiet. Vielleicht wird ja auch bei Ihnen in der Familie gerade um die Wette geschnupft oder gehustet.

0: sitzt oder in der Firma, tja, ist denn jetzt schon Herbst? Dennis Pumm, der hat einmal nachgefragt.
1: Die Ausfallquote ist hoch zurzeit und eigentlich ist noch gar nicht richtig Herbst. Normalerweise geht's ja dann erst los mit diesen Erkältungswellen. Sind wir jetzt einfach ein bisschen früher dran? Das wollten wir mal genau wissen. Und wir haben bei Frank Germishausen vom Apothekerverband in Niedersachsen mal nachgefragt.
2: Ja, dieser Eindruck stimmt. Das Gefühl haben wir hier auch. Es ist tatsächlich erheblich früher als in den Jahren zuvor. Da war es meist erst so ab Mitte, Ende Oktober. Dieses Jahr sind viele dieser Erkrankungen schon sehr früh im Gange.
1: Das heißt, in den Apotheken laufen jetzt auch reihenweise Menschen mit laufenden Nasen- und Halsschmerzen und so weiter auf?
2: Hauptsächlich ist das Symptom der Halsschmerzen im Vordergrund am Anfang. Laufende Nase, Kopfschmerzen kommen dann meistens und es ist auch tatsächlich relativ langwierig.
1: Gibt's da eigentlich eine Erklärung? Warum ist das jetzt eigentlich so? So richtig bitter kalt war es noch nicht, eigentlich ja noch recht mild, dieses Wetter hin und her vielleicht?
2: Nein, das Wetter kann es nicht gewesen sein. Das ist tatsächlich eine gute Frage, wodurch das kommt. Wir haben aber auch das Gefühl, dass es tatsächlich Ansteckungen untereinander sind, weil es meistens auch Leute sind, die in einem Team zusammenarbeiten. Aber wie genau das zustande kommt, kann ich Ihnen leider auch noch nicht sagen.
1: Tja, also schlauer sind wir jetzt nicht. Eine richtige Erklärung gibt es nicht für diese aktuelle Krankheitswelle. Gibt nur einen Rat, schnell nochmal die Abwehrkräfte stärken vorm Herbst.

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1: Mit Finja Baumann, die Schlagzeilen. Ohne Fahrerlaubnis, 15-Jähriger auf E-Scooter in Bremervörde erwischt. B6-Sanierung. Warnung vor weiteren Staus auf der B6 in Bremen. Wirtschaft. Vorstandsmitglied von Mercedes droht mit Schließung von Werken. Und keine Konzerte, keine Veranstaltungen im Weserstadion wegen Fußballrasen. Bremervörde. Am Montagnachmittag ist ein 15-Jähriger mit einem E-Scooter kontrolliert worden, der mehr als 40 km/h fuhr. Der Jugendliche war auf der Tetius-Tügel-Straße unterwegs. Der 15-jährige Fahrer war nicht im Besitz der erforderlichen Fahrerlaubnis. Zudem war das Kennzeichen des E-Scooters mit einem Klebestreifen teilweise verdeckt. Zu möglichen Konsequenzen oder weiteren Maßnahmen wurden keine Details von der Polizei genannt. Bremen. Autofahrende müssen sich auf der Bremer B6 weiter auf Probleme einstellen. Die Fahrbahn Richtung Delmhorst bleibt kurz vor der Stefanibrücke bis auf Weiteres einspurig gesperrt. Grund dafür ist ein Brand auf der Strecke letzte Woche. Die anschließende Prüfung hatte ergeben, dass die Brücke durch den Brand nicht beschädigt wurde. Allerdings muss die Fahrbahn Richtung Delmhorst erneuert werden. Wann die Arbeiten abgeschlossen sein werden, ist derzeit unklar. Es kann zu Staus kommen aufgrund der einspurigen Straße. Bremen. Bei einer Betriebsversammlung in Sindelfingen forderte Vorstandsmitglied Michael Schiebe geringere Arbeitskosten in den Mercedes-Werken. Andernfalls müsse man zwei deutsche Werke schließen, was auch den Standort Bremen betreffen könnte. Zuletzt hatte Mercedes-Benz seinen Sparkurs verschärft. In einem Schreiben an die Beschäftigten in Deutschland schlug der Vorstand unter anderem vor, für das gleiche Geld mehr zu arbeiten. Zuletzt gab es mehrere Protestaufrufe der IG Metall. Auch in Bremen beteiligten sich knapp 3000 Personen daran. Bremen. In der Bremer Bürgerschaft haben Teile der Opposition Stadionkonzerte im Weserstadion gefordert. CDU und Bürger in Wut hatten entsprechende Anträge in die Stadtbürgerschaft eingereicht. Wirtschaftssenatorin Vogt dämpfte aber die Hoffnung auf große Open-Air-Konzerte im Weserstadion. Beide Anträge für Open-Air-Konzerte im Weserstadion fanden keine Mehrheit. Der Sportverein Werder Bremen gehört die Arena zur Hälfte. Der Rasen könne nach Großveranstaltungen einen Totalschaden erleiden. 2028 soll erneut darüber diskutiert werden.
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3: Heute stellt sich nach Auflösung von Frühnebelfeldern eine Mischung aus Wolken und Sonne ein, mit stärkeren Sonneneinteilen im südlichen Binnenland. Am Nachmittag, da ziehen von der Nordsee etwas mehr kompaktere Wolkenfelder auf. Es bleibt aber überwiegend trocken. Erst am Abend, da kommt es in Küstennähe und auch an der Ems zu schauerartigem Regen. Die Temperaturen erreichen maximal 18 bis 20 Grad. Da sind wir bei den aktuellen Temperaturen im Sendegebiet und da haben wir Achim und Delmhorst 7 Grad, ebenfalls in Bremen 7, 8 Grad in Cuxhaven, auch 8 Grad in Bremerhaven, Nordenham und 9 Grad in Boerhaave.
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3: Und wir blicken ebenfalls auf den Verkehr. Vorsicht bitte auf der A1 Bremen Richtung Osnabrück in Höhe Rastplatz Mahndorfer Marsch befindet sich eine ungesicherte Unfallstelle. Und es gibt eine Straßensperrung, die B214, die Polz Richtung Lingen, ist zwischen Steinfeld und Holdorf wegen Bergungsarbeiten bis ca. 11.30 Uhr in beiden Richtungen gesperrt. Die Umleitung, die führt über Steinfeld, Langenberg und Hollberg. 6 Uhr und 36 Minuten. 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
1: Viele Menschen blicken ja im Moment gespannt nach Amerika und beobachten voller Sorge, was in dem einstigen Land of the Free unter der Trump-Regierung so passiert. Zivile Einrichtungen müssen geschlossen werden, weil die Regierung die finanziellen Mittel streicht. Freie Medien werden eingeschränkt. An vielen Stellen werden die Freiheitsrechte stark eingeschränkt. Einst galt die USA als Sehnsuchtsort. Begriffe wie Unabhängigkeit, grenzenlose Freiheit kamen da sofort in den Sinn. Begriffe, die mit dem heutigen Amerika kaum mehr in Verbindung gebracht werden. Hat die Nation ihre Ideale also aufgegeben? Während ein Teil der US-Amerikaner die MAGA-Bewegung feiert und daran glaubt, dass nun ein goldenes Zeitalter beginnen könnte, sehen andere, wie sie vor zivilgesellschaftlichen Trümmern von Idealen stehen, die als eigentlich unverwüstlich galten. Gibt es sie noch, die Unabhängigkeit von Gerichten? Gibt es ihnen noch einen überparteilichen Konsens? Oder gibt es schlicht und ergreifend eigentlich noch die Werte, auf denen die Vereinigten Staaten sich einst gründeten? All diesen Fragen geht die US-Expertin Joanna Roth in ihrem Buch Is This America nach und blickt auf 250 Jahre USA, Idee und Widersprüche. Ein spannendes, vielschichtiges Porträt eines im Moment sehr gespaltenen Landes. Herausgekommen ist das Buch bei Piper.

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1: Die Punkrockband Grenzkontrolle gastiert am Samstag, den 26. September, im Tower in Bremen. Die Band ist bekannt für engagierte Texte und für leidenschaftliche Live-Präsenz auf der Bühne. Heute bin ich relevant, morgen bin ich vergessen, heißt ihre aktuelle Tour, die sie auch nach Bremen führt. Los geht das Konzert mit Grenzkontrolle um 20 Uhr. Die Tanzschule Etage präsentiert ihre neue Performance Vier Elemente am Sonntag, den 27. in der Kesselhalle im Bremer Schlachthof. Tänzerinnen und Tänzer lassen verschiedene Tanzstile und Musik miteinander verschmelzen. Wer bei dieser besonderen Tanzperformance dabei sein möchte, los geht's hier um 17 Uhr. Und gleich nochmal Schlachthof Bremen. Im Rahmen des renommierten Women in Emotion Festivals 26 steht am Montag, den 28. September, die Sabrina Starke Band live auf der Bühne der Kesselhalle. Die surinamisch-niederländische Singer-Songwriterin aus Rotterdam begeistert mit einer tiefen, soulig-warmen Stimme und einem musikalischen Mix aus Folk, Soul, Rhythm and Blues und Jazz. Los geht's um 20 Uhr. Der Singer-Songwriter Patrick Snow will sein Publikum am Dienstag, den 29. September, mit seinem Soloprogramm Love Stories in emotionale Klangwelten entführen, wie das Presseinfo verspricht. Mit ausdrucksstarker Stimme und mit Begleitung am Klavier sowie einer Akustikgitarre präsentiert er einen intimen Liederabend im Apollo in Bremerhaven. Los geht's um 20 Uhr. Handgemachten schnörkellosen Rock, Gospel und Groove Blues mit Mundharmonika, Cajun oder auch Waschbrett gibt es am Mittwoch, den 30. im Bluesclub Meisenfrei mit Mr. Cleanhead. Wie bei den normalen Wochentagskonzerten im Meisenfrei üblich, ist der Eintritt frei und es geht stattdessen der Hut der Band rum. Los geht's um 20 Uhr. Unter dem Motto Out Loud findet am Donnerstag, den 1. Oktober, das spannende Live-Talk-Format und eine Lesung mit der bekannten Politaktivistin und Podcasterin Sally Lisa Starken im Kulturzentrum Lagerhaus statt. Los geht's um 19.30 Uhr. Und legendärer US-Queercore und Indie-Punk steht dann am Freitag, den 2. Oktober, im Bremer Tower auf dem Programm, wenn Team Dresch im Rahmen ihrer Tour auf der Bühne stehen werden. Mit ihren rohen, energiegeladenen Punk-Songs und explizit lesbisch-politischen Texten prägten sie die alternative Musikszene der 90er Jahre nachhaltig. Das Konzert startet um 20 Uhr.

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0: Und damit geht die erste Stunde schon wieder zu Ende von Radio Wieser TV. Am Morgen, wir haben aber noch eine zweite Stunde vor uns. Aber das erst nach den Nachrichten von den Kollegen vom Deutschlandfunk. Wir hören uns dann, wenn Sie mögen, kurz nach 7 wieder und haben dann unter anderem auch eine neue Geschichte von Meta Butendiek im Programm und einiges mehr. Seien Sie einfach gespannt und ich sag mal, bis gleich.
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2: Deutschlandfunk. Die Nachrichten. Bundesaußenminister Wadephul hat sich am Rande der Generaldebatte der Vereinten Nationen in New York für Reformen des UNO-Sicherheitsrates ausgesprochen. Blockaden müssten aufgehoben und der Sicherheitsrat wieder handlungsfähiger werden, sagte der CDU-Politiker im Deutschlandfunk. Abgesehen vom deutschen Interesse an einer Mitgliedschaft sei es ein unhaltbarer Zustand, dass etwa Afrika überhaupt nicht in dem Gremium repräsentiert sei. Die nächsten 5 Jahre müssten unter einer neuen Generalsekretärin oder einem neuen Generalsekretär Reformjahre werden. Wadephul betonte, die Vereinten Nationen seien viel stärker, als viele gedacht hätten. Dies zeige auch die gestrige Teilnahme von US-Präsident Trump an der Generaldebatte. Die USA würden mit vollem Engagement als Partner in der Weltorganisation gebraucht. Wadephul vertritt Deutschland in New York zusammen mit Bundesumweltminister Schneider und Entwicklungsministerin Alabali Radovan. Kanzleramtschefin Warken hat den Reformwillen der Bundesregierung bekräftigt. Die CDU-Politikerin sagte vor Wirtschaftsvertretern in Berlin, das Land brauche mutige und umfassende Reformen, die jetzt schnell umgesetzt würden. Sie nannte flexiblere Arbeitszeiten, Stabilisierung der Pflege- und Gesundheitssysteme sowie den Bürokratieabbau. Warken betonte, die Koalition müsse nun Knoten lösen. Nach den jüngsten Landtagswahlen wurden vor allem aus der SPD Forderungen laut, die Reformpläne zu überdenken. Bundeskanzler Merz hatte nach einem Treffen mit der Unionsfraktion gestern bekräftigt, dass er am Reformkurs festhalte. Im Bundestag stellt sich heute der neue Gesundheitsminister Linnemann den Fragen der Abgeordneten. Dabei dürfte es auch um die jüngsten Äußerungen von Bundeskanzler Merz über ein Gerechtigkeitsproblem zwischen gesetzlich und Privatversicherten gehen. Merz hatte Änderungen in Aussicht gestellt, ohne Details zu nennen. Unionsfraktionschef Frei erklärte dazu später, der Kanzler habe nicht das bisherige System der Krankenversicherungen in Frage gestellt. Auch Verteidigungsminister Boris Pistorius stellt sich der Befragung. Auf Antrag der AfD soll der Bundestag dann in einer Aktuellen Stunde über Antisemitismusvorwürfe gegen die Linkspartei in Berlin beraten. Darüber hinaus befasst sich das Parlament in erster Lesung mit dem Regierungsentwurf für eine Strafverschärfung im Falle des Einsatzes von K.O.-Tropfen. Deutschland ist dem UNO-Hochseeschutzabkommen offiziell beigetreten. Bundesumweltminister Schneider hinterlegte die Ratifikationsurkunde bei den Vereinten Nationen in New York. Er bezeichnete das Abkommen als den größten internationalen umweltpolitischen Erfolg der letzten Jahre. Deutschland gehört zu 94 Staaten, die das Abkommen ratifiziert haben. Das internationale Regelwerk soll die biologische Vielfalt in Meeresgebieten außerhalb nationaler Hoheitsgewässer besser schützen. Diese hohe See umfasst mehr als 60% der Weltmeere und gilt als das größte zusammenhängende Ökosystem der Erde. US-Präsident Trump empfängt heute Chinas Staats- und Parteichef Xi zu einem dreitägigen Staatsbesuch in Washington. Trump will Xi auf dem Militärflughafen Joint Base Andrews begrüßen. Zudem wird er ein Staatsbankett für den chinesischen Gast geben. Bei den Gesprächen dürfte es um den Zoll- und Handelsstreit der beiden Länder gehen, sowie um globale Konflikte wie den Iran- und Ukraine-Krieg. Zentrales Thema wird demnach auch die Sicherheit im Umgang mit künstlicher Intelligenz sein. München geht als Favorit in die Entscheidung um die deutsche Olympia-Bewerbung. Die Evaluierungskommission des Deutschen Olympischen Sportbunds bewertet das Konzept für die Sommerspiele 2036, 2040 oder 2044 mit der höchsten Punktzahl aller drei Bewerber. Auf Platz 2 kommt Köln-Rhein-Ruhr. Beide werden mit sehr gut bewertet. Berlins Olympiakonzept indes bekam deutlich weniger Punkte und erhielt nur die Bewertung gut. Das Votum der Kommission ist nicht bindend, es gilt als Orientierung. Über den deutschen Kandidaten wird am Samstag entschieden. Um die Ausrichtung der nächsten Spiele bemühen sich unter anderem Indien, Katar und die Türkei. Das Wetter meist heiter, im Nordwesten bedeckt, gegen Abend Schauer, an der Nordsee 17 bis 24 Grad.
1: Das waren die Nachrichten vom Deutschlandfunk. 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
0: Vorsicht bitte auf der A1 Bremen Richtung Osnabrück in Höhe Rastplatz Mahndorfer Marsch befindet sich eine ungesicherte Unfallstelle und die B212, die Polz Richtung Lingen, ist zwischen Steinfeld und Holdorf wegen Bergungsarbeiten bis ca. 11.30 Uhr in beiden Richtungen gesperrt. Die Umleitung führt über Steinfeld, Langenberg und Holdorf.
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0: Und er wünscht einen schönen guten Morgen ins Sendegebiet um 7 Uhr und gleich 6 Minuten. Wir haben noch ein bisschen was auf der Uhr bis 8 Uhr. Unter anderem gibt es eine aktuelle Geschichte von und mit Meta Butendiek. Und wir blicken auf ein Thema, was im Moment heiß diskutiert wird, nämlich auf die KI-Gefahr oder die Gefahren, die mit KI verbunden sind. Da hat Dennis Pumm mal mit einem Experten gesprochen, denn im Moment, da wird das ja sehr diskutiert. Selbst die Macher von KI, die beschwören eine Gefahr herauf. Was ist davon zu halten? Das im Laufe dieser Sendung. Ansonsten habe ich Ihnen natürlich auch wieder umfangreiche Veranstaltungshinweise mitgebracht und wir blicken natürlich auch noch auf den besonderen Feiertag, den wir heute ja zu feiern haben. Und was für ein Tag das ist, ist ein besonderer Tag und eigentlich kein kurioser. Das erfahren Sie, wenn Sie dranbleiben.

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1: Moin, moin, hier ist Woller, Meta Butendiek. 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

0: Über künstliche Intelligenz wird ja gerade viel gesprochen, auch über die Angst der Menschen, dass die Technik irgendwann die Kontrolle übernimmt und uns damit in Gefahr bringt. Vor so einem Szenario hat vor kurzem ein Ex-Mitarbeiter von KI-Gigant Anthropic gewarnt und meinte, die KI könnte schon bis Ende des Jahrzehnts, Zitat, massenhaft töten. Was ist da dran? Wir haben mit Joe Barger vom Computermagazin CT mal gesprochen.
1: Das ist nicht die erste Warnung aus der Branche. Andere Vertreter haben auch schon gewarnt. Das kommt so im Halbjahresrhythmus. Immer so im Wechsel mit, meine KI ist jetzt fast so klug wie Menschen. Und ich glaube, so muss man das einordnen. Natürlich werden die intelligenter und sie können auch böse Dinge machen, das haben sie in der Vergangenheit auch gezeigt. Aber ich

0: glaube, das wird alles gerade sehr hochgekocht, als Marketing meiner Meinung nach.
1: Und mit dem eben genannten Zitat von einem Ex-Mitarbeiter von Anthropic, die KI wird uns töten. Also ist das Ganze nur eine Übertreibung?
0: Kommt immer darauf an, was man mit der KI macht. Wenn ich jetzt die KI zum Beispiel an ein Waffensystem anschließe, das wäre wahrscheinlich keine so gute Idee, weil sie ja unzuverlässig sind. Ne? Sie sind selbst in ihrer eigenen Domäne sind sie unzuverlässig und halluzinieren Dinge. Und deshalb sollte ich sie nicht an irgendwelche kritischen Systeme anschließen. Hat es in der Vergangenheit auch schon gegeben. Keine gute Idee.
1: Unternehmen, also die ganz großen Player, die KI-Giganten, die haben ja jetzt tatsächlich quasi kollektiv strengere Regeln eingefordert und wollen bei der Entwicklung ein bisschen auf die Bremse treten. Ist das real oder ist das alles nur Marketing?
0: Sagen wir mal so, die stehen außer Google alle vor einem großen Börsengang. Und mein Eindruck ist, dass da momentan Finanzierungsprobleme entstanden sind, dass sie möglicherweise nicht auf die Börsennotierung kommen, die sie anpeilen. Und deshalb, wie jetzt halt ein bisschen auf die Bremse treten wollen, OpenAI hat ja auch angekündigt, den Börsengang zu verschieben. Ich glaube, das ist der wirkliche Hintergrund dieser ganzen Warnmeldung, dass da ja einfach das Geld fehlt.
1: Wird es nun dazu führen, dass es tatsächlich eine langsamere Entwicklung gibt? Oder wird es demnächst schon wieder Fahrt aufnehmen, wenn das Ganze wieder ein bisschen abgeflacht ist?
0: Ich glaube nicht, dass es da eine Chance gibt, dass das Tempo rausgenommen wird, weil die Amerikaner, die werden ja letztlich auch von den Chinesen gejagt, wenn man so will. Ne? Und wenn jetzt die Amerikaner langsam machen, dann sind am Ende die Chinesen vorne und das wird man in den USA nicht wollen. Das ist ja auch der Grund, warum Donald Trump gesagt hat, nee, Regulierung gibt's nicht.
1: Die ganz große Gefahr für die Menschheit sieht der Experte Jo Barger von der CT also nicht. Er vermutet vielmehr, dass hinter dem Bremsmanöver wirtschaftliche Interessen stecken. Spannend bleibt die Entwicklung allemal. Und die Angst vor der KI, die wird auch real bleiben und uns mit Sicherheit in den nächsten Monaten und Jahren weiter beschäftigen.

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1: Mit Finja Baumann die Schlagzeilen. Ohne Fahrerlaubnis, 15-Jähriger auf E-Scooter in Bremervörde erwischt. B6-Sanierung. Warnung vor weiteren Staus auf der B6 in Bremen. Wirtschaft. Vorstandsmitglied von Mercedes droht mit Schließung von Werken. Und keine Konzerte, keine Veranstaltungen im Weserstadion wegen Fußballrasen. Bremervörde. Am Montagnachmittag ist ein 15-Jähriger mit einem E-Scooter kontrolliert worden, der mehr als 40 km/h fuhr. Der Jugendliche war auf der Tetius-Tügel-Straße unterwegs. Der 15-jährige Fahrer war nicht im Besitz der erforderlichen Fahrerlaubnis. Zudem war das Kennzeichen des E-Scooters mit einem Klebestreifen teilweise verdeckt. Zu möglichen Konsequenzen oder weiteren Maßnahmen wurden keine Details von der Polizei genannt. Bremen. Autofahrende müssen sich auf der Bremer B6 weiter auf Probleme einstellen. Die Fahrbahn Richtung Delmhorst bleibt kurz vor der Stefani-Brücke bis auf Weiteres einspurig gesperrt. Grund dafür ist ein Brand auf der Strecke letzte Woche. Die anschließende Prüfung hatte ergeben, dass die Brücke durch den Brand nicht beschädigt wurde. Allerdings muss die Fahrbahn Richtung Delmhorst erneuert werden. Wann die Arbeiten abgeschlossen sein werden, ist derzeit unklar. Es kann zu Staus kommen aufgrund der einspurigen Straße. Bremen. Bei einer Betriebsversammlung in Sindelfingen forderte Vorstandsmitglied Michael Schiebe geringere Arbeitskosten in den Mercedes-Werken. Andernfalls müsse man zwei deutsche Werke schließen, was auch den Standort Bremen betreffen könnte. Zuletzt hatte Mercedes-Benz seinen Sparkurs verschärft. In einem Schreiben an die Beschäftigten in Deutschland schlug der Vorstand unter anderem vor, für das gleiche Geld mehr zu arbeiten. Zuletzt gab es mehrere Protestaufrufe der IG Metall. Auch in Bremen beteiligten sich knapp 3000 Personen daran. Bremen. In der Bremer Bürgerschaft haben Teile der Opposition Stadionkonzerte im Weserstadion gefordert. CDU und Bürger in Wut hatten entsprechende Anträge in die Stadtbürgerschaft eingereicht. Wirtschaftssenatorin Vogt dämpfte aber die Hoffnung auf große Open-Air-Konzerte im Weserstadion. Beide Anträge für Open-Air-Konzerte im Weserstadion fanden keine Mehrheit. Der Sportverein Werder Bremen gehört die Arena zur Hälfte. Der Rasen könne nach Großveranstaltungen einen Totalschaden erleiden. 2028 soll erneut darüber diskutiert werden.
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3: Verkehrsservice. Das ging ein bisschen zu schnell. Also, erst einmal das Wetter. Heute stellt sich nach Auflösung von Frühnebelfeldern eine Mischung aus Wolken und Sonne ein, mit stärkeren Sonneneinteilen allerdings, vor allen Dingen im südlichen Binnenland. Am Nachmittag, da ziehen dann etwas kompaktere Wolkenfelder auf. Es bleibt aber überwiegend trocken. Erst gegen Abend, da kann es an der Küste oder auch an der zuschauerartigen Regen kommen. Die Temperaturen erreichen heute maximal 18 bis 20 Grad. Und weil wir schon beim Verkehrsservice sind, machen wir den sofort hinterher. Vorsicht bitte auf der A28 Bremen Richtung Oldenburg zwischen Delmenhorst-Adelheide und Delmenhorst-Deichhorst. Da liegt eine Metallstange. Dort bitte vorsichtig fahren. Dann gibt es einen Stau auf der A27 Bremen Richtung Bremerhaven. Zwischen Bremerhaven Süd und Bremerhaven Gestemünde. 3 Kilometer stockender Verkehr. In Diepholz gibt es eine Straßensperrung. Die B214 Diepholz Richtung Lingen ist zwischen Steinfeld und Holdorf wegen Bergungsarbeiten noch bis ca. 11.30 Uhr in beiden Richtungen gesperrt. Die Umleitung führt über Steinfeld, Langenberg und Holdorf. Und schließlich gibt es noch stockenden Verkehr, die B75 und B6 stadteinwärts zwischen Huchting und Utbremer Kreisel. Da gibt es streckenweise Stau oder stockenden Verkehr.

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1: Die kuriosen Feiertage. Heute am 23. September gilt es mal keinen kuriosen, sondern vielmehr einen wichtigen Tag zu würdigen. Der Tag der Gebärdensprache nämlich. Ein Tag, der nicht nur feiert, dass es überhaupt Gebärdensprache gibt, sondern auch daran erinnert, dass diese oft übersehen wird und mit ihr jene Menschen, die auf sie angewiesen sind. Denn Gehörlose erleben im Alltag leider immer noch Diskriminierung. Oft nicht aus böser Absicht, sondern aus Unwissenheit oder Ignoranz. Ein Beispiel: kaum ein Nachrichtensender bietet durchgehend Gebärdensprachdolmetscher an und oft fehlen Untertitel bei Videos und Filmen. In Arztpraxen oder Behörden fehlen Übersetzungen ebenso. Und in Schulen wird die Gebärdensprache vielerorts noch immer nicht als vollwertige Sprache anerkannt, obwohl sie das ist, mit eigener Grammatik, eigenem Ausdruck und eigener Kultur. Was viele auch nicht wissen: Lautsprache ist für gehörlose Menschen nicht automatisch barrierefrei. Auch mit Untertiteln ist Kommunikation nicht immer gleichwertig möglich. Und doch wird erwartet, dass sie sich anpassen. Dabei wäre es doch viel gerechter und auch inklusiver, wenn wir anfangen, Gebärdensprache zu lernen oder wenigstens ihre Bedeutung anzuerkennen und die wichtigsten Gebärden dabei selbst zu kennen. Der heutige 23. September, der Tag der Gebärdensprache, ist also auch ein Appell. Kommunikation ist ein Grundrecht und das sollte für alle Menschen gelten, unabhängig davon, ob sie hören können oder nicht.

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1: Die Punkrockband Grenzkontrolle gastiert am Samstag, den 26. September, im Tower in Bremen. Die Band ist bekannt für engagierte Texte und für leidenschaftliche Live-Präsenz auf der Bühne. Heute bin ich relevant, morgen bin ich vergessen, heißt ihre aktuelle Tour, die sie auch nach Bremen führt. Los geht das Konzert mit Grenzkontrolle um 20 Uhr. Die Tanzschule Etage präsentiert ihre neue Performance Vier Elemente am Sonntag, den 27. in der Kesselhalle im Bremer Schlachthof. Tänzerinnen und Tänzer lassen verschiedene Tanzstile und Musik miteinander verschmelzen. Wer bei dieser besonderen Tanzperformance dabei sein möchte, los geht's hier um 17 Uhr. Und gleich nochmal Schlachthof Bremen. Im Rahmen des renommierten Women in Emotion Festivals 26 steht am Montag, den 28. September, die Sabrina Starke Band live auf der Bühne der Kesselhalle. Die surinamisch-niederländische Singer-Songwriterin aus Rotterdam begeistert mit einer tiefen, soulig-warmen Stimme und einem musikalischen Mix aus Folk, Soul, Rhythm and Blues und Jazz. Los geht's um 20 Uhr. Der Singer-Songwriter Patrick Snow will sein Publikum am Dienstag, den 29. September, mit seinem Soloprogramm Love Stories in emotionale Klangwelten entführen, wie das Presseinfo verspricht. Mit ausdrucksstarker Stimme und mit Begleitung am Klavier sowie einer Akustikgitarre präsentiert er einen intimen Liederabend im Apollo in Bremerhaven. Los geht's um 20 Uhr. Handgemachten schnörkellosen Rock, Gospel und Groove Blues mit Mundharmonika, Cajun oder auch Waschbrett gibt es am Mittwoch, den 30. im Bluesclub Meisenfrei mit Mr. Cleanhead. Wie bei den normalen Wochentagskonzerten im Meisenfrei üblich, ist der Eintritt frei und es geht stattdessen der Hut der Band rum. Los geht's um 20 Uhr. Unter dem Motto Out Loud findet am Donnerstag, den 1. Oktober, das spannende Live-Talk-Format und eine Lesung mit der bekannten Politaktivistin und Podcasterin Sally Lisa Starken im Kulturzentrum Lagerhaus statt. Los geht's um 19.30 Uhr. Und legendärer US-Queercore und Indie-Punk steht dann am Freitag, den 2. Oktober, im Bremer Tower auf dem Programm, wenn Team Dresch im Rahmen ihrer Tour auf der Bühne stehen werden. Mit ihren rohen, energiegeladenen Punk-Songs und explizit lesbisch-politischen Texten prägten sie die alternative Musikszene der 90er Jahre nachhaltig. Das Konzert startet um 20 Uhr.

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0: Das ist schon die Schlussmusik. So schnell sind 2 Stunden vorbei. Gleich ist 8 Uhr. Dann starten wir aus dem Studio in Nordenham mit unseren plattdeutschen Nachrichten. Ich bedanke mich an dieser Stelle fürs Dabeisein. Die Frequenzen 90,7 und 92,5 werden wieder zusammengeschoben um 14 Uhr. Dann heißt es Radio Weser TV am Nachmittag. Ansonsten hören Sie gleich das Programm aus dem Studio in Nordenham im Verbreitungsgebiet in Bremerhaven. Und los geht's um Punkt 8 mit den Nachrichten auf Platt. Kommen Sie gut durch den Tag. Tschüss.
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2: Redaktion und Schnacker Marita Ahlers. 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
2: Redaktion und Schnacker Marita Ahlers.

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0: In den Räumen des Theater Fatale in Nordenham gibt es seit einiger Zeit eine spannende Talkreihe mit dem Nordenhammer Kulturenthusiasten Udo Renken. Unter dem Titel Udo Renken trifft, lädt sich der 54-Jährige, der eigentlich Lohnbuchhalter ist, spannende Talkgäste ein, die in einem ausführlichen Zweiergespräch aus ihrem Leben erzählen. Der Moderator erinnert sich, wie es eigentlich zur Idee mit der Talkreihe gekommen ist.
1: Also das Format ist eher zufällig entstanden. Die Leute vom Theater Fatale kamen auf mich zu, die hatten 25-jähriges Jubiläum und haben gesagt, Mensch Udo, du kennst immer so viele Leute, wir wollen irgendwas Besonderes machen zum Jubiläum, fällt dir nicht was ein? Naja, und da habe ich gedacht, wen kenne ich denn? Und da habe ich gedacht, ja, was machst du denn mit denen? Und dann habe ich gedacht, na, so eine Talkshow wäre vielleicht ganz interessant. Mein erster Gast war dann Eduard Meyer, der war früher Toningenieur von David Bowie, Iggy Pop, Hildegard Knef und vielen anderen. Naja, und dann habe ich gedacht, ja, wer fragt ihn denn jetzt zu David Bowie und Berlin? Also in dem Thema bin ich so fit, da ärgere ich mich auf der Tribüne nur, wenn es jemand schlechter macht, als ich es gemacht hätte. Ja, und dann habe ich es halt selber gemacht.
0: Und da schon das erste Gespräch beim Publikum bestens ankam, folgten weitere Ausgaben. Etwa mit dem Musiker Michael Reh, der zwar aus der Region kommt, sich aber weit darüber hinaus einen Namen gemacht hat. Mit Thomas Hauschild, der im Drogenmilieufilm Wir Kinder vom Bahnhof Zoo gespielt hat und mittlerweile als Drogenberater in Berlin arbeitet. Oder mit Schauspielerin Michaela Schaffrath. Dabei lässt sich Renken viel Zeit für seine Gäste, was den Talk von anderen unterscheidet.
1: Das Format Udo Renken trifft ist ja zum Beispiel auch anders als die NDR Talkshow oder 3 nach 9, wo die Leute 12 Minuten haben, wo dann 7 Fragen durchgepeitscht werden. Hier haben sie die Möglichkeit auch mal völlig ohne Zeitdruck irgendwelche Geschichten zu erzählen. Also die erste Veranstaltung mit Eduard Meyer, die ging dann auch 3 Stunden, weil er wirklich sehr gerne erzählte und ich wollte ihn auch nicht ausbremsen. Und das Publikum war auch sehr begeistert, stellte trotz fortgeschrittener Stunde am Ende noch zahlreich Fragen. Ich liebe das eigentlich, mich mit solchen Leuten zu unterhalten, aber ganz normal zu unterhalten, also auf Augenhöhe mit denen zu sprechen und sie nicht anzuhimmeln.
0: Und dass Renken es schafft, sich spannende Gäste einzuladen, liegt daran, dass er dank seiner Leidenschaft für Film und Musik über ein großes Netzwerk verfügt. So ist er viel auf Musikfestivals oder Konzerten in ganz Europa unterwegs oder betreut internationale Gäste auf Fan-Conventions. Auch hat er bereits Wikipedia-Einträge für Schauspieler, wie etwa über den unlängst verstorbenen Hans-Peter Korff, geschrieben. Auch Lesungen und Konzerte hat Renken bereits nach Nordenham geholt. Für seine Udo Renken Trifft-Reihe hat er sich nun die Schauspielerin Rados Brokel eingeladen. Renken erzählt, wie er auf die Schauspielerin, die viele noch durch den TV-Klassiker Momo kennen dürften, gekommen ist.
1: Also wenn man die Reihe fortführen will, dann denkt man ja immer, ja, wer könnte denn der nächste Gast sein? Wen können wir uns auch leisten? Also es ist ja jetzt nicht, die Leute verdienen damit ja schließlich auch Geld und nicht jeder ist für mich leistbar. Also ich könnte sehr Prominente wie, was weiß ich, Till Schweiger nicht bezahlen. Und wenn ich bei Facebook so durchscrolle und bekomme es ja immer Leute vorgeschlagen und dann denke ich, Mensch, Rados Brokel, das wäre ja interessant. Man kennt sie halt über Jahrzehnte jetzt inzwischen ja, damals als Momo, als 10-Jährige, gleich zum Kinderstar geworden, Bambi gewonnen. Na, da habe ich mich halt interessiert, was sie heute so macht.
0: Und genau das kann das Publikum am 10. Oktober im Theater Fatale erfahren, wenn der ehemalige Kinderstar Rados Brokel sich den Fragen von Udo Renken stellt. Und der freut sich genau wie die Besucherinnen und Besucher auf seine Gäste.
1: Meine ganze Freizeit dreht sich ja eigentlich um Film und Musik und dann sich auch mal intensiver mit Leuten austauschen zu können, die sonst so deine Freizeit mitprägen.
0: Und wer bei diesem spannenden Format dabei sein möchte, die Tickets für Udo Renken trifft Rados Brokel am 10. Oktober im Theater Fatale in Nordenham gibt es unter anderem bei Geservix.

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1: Mit Finja Baumann die Schlagzeilen. Ohne Fahrerlaubnis, 15-Jähriger auf E-Scooter in Bremervörde erwischt. B6-Sanierung. Warnung vor weiteren Staus auf der B6 in Bremen. Wirtschaft. Vorstandsmitglied von Mercedes droht mit Schließung von Werken. Und keine Konzerte, keine Veranstaltungen im Weserstadion wegen Fußballrasen. Bremervörde. Am Montagnachmittag ist ein 15-Jähriger mit einem E-Scooter kontrolliert worden, der mehr als 40 km/h fuhr. Der Jugendliche war auf der Tetius-Tügel-Straße unterwegs. Der 15-jährige Fahrer war nicht im Besitz der erforderlichen Fahrerlaubnis. Zudem war das Kennzeichen des E-Scooters mit einem Klebestreifen teilweise verdeckt. Zu möglichen Konsequenzen oder weiteren Maßnahmen wurden keine Details von der Polizei genannt. Bremen. Autofahrende müssen sich auf der Bremer B6 weiter auf Probleme einstellen. Die Fahrbahn Richtung Delmhorst bleibt kurz vor der Stefani-Brücke bis auf Weiteres einspurig gesperrt. Grund dafür ist ein Brand auf der Strecke letzte Woche. Die anschließende Prüfung hatte ergeben, dass die Brücke durch den Brand nicht beschädigt wurde. Allerdings muss die Fahrbahn Richtung Delmhorst erneuert werden. Wann die Arbeiten abgeschlossen sein werden, ist derzeit unklar. Es kann zu Staus kommen aufgrund der einspurigen Straße. Bremen. Bei einer Betriebsversammlung in Sindelfingen forderte Vorstandsmitglied Michael Schiebe geringere Arbeitskosten in den Mercedes-Werken. Andernfalls müsse man zwei deutsche Werke schließen, was auch den Standort Bremen betreffen könnte. Zuletzt hatte Mercedes-Benz seinen Sparkurs verschärft. In einem Schreiben an die Beschäftigten in Deutschland schlug der Vorstand unter anderem vor, für das gleiche Geld mehr zu arbeiten. Zuletzt gab es mehrere Protestaufrufe der IG Metall. Auch in Bremen beteiligten sich knapp 3000 Personen daran. Bremen. In der Bremer Bürgerschaft haben Teile der Opposition Stadionkonzerte im Weserstadion gefordert. CDU und Bürger in Wut hatten entsprechende Anträge in die Stadtbürgerschaft eingereicht. Wirtschaftssenatorin Vogt dämpfte aber die Hoffnung auf große Open-Air-Konzerte im Weserstadion. Beide Anträge für Open-Air-Konzerte im Weserstadion fanden keine Mehrheit. Der Sportverein Werder Bremen gehört die Arena zur Hälfte. Der Rasen könne nach Großveranstaltungen einen Totalschaden erleiden. 2028 soll erneut darüber diskutiert werden.

0: Meist weiß man, dass er da ist, wenn man die Haufen im Garten entdeckt. Der Maulwurf nämlich, der seinen klassischen Maulwurfshügel hinterlässt. Und genau diesen, den sollen wir gerade zählen. Also nicht den Haufen, sondern den Maulwurf natürlich und den Igel gleich mit. Denn wie viele Igel und Maulwürfe in unseren Gärten leben, das weiß man tatsächlich nicht so genau. Und deshalb gibt es gerade die Aktion Deutschland sucht Igel und Maulwurf. Diese Aktion wird zum einen von der Deutschen Wildtierstiftung organisiert und dem NABU. Und NABU-Niedersachsen-Sprecher Lamin Nefati klärt auf, was es damit genau auf sich hat.
1: Das Ganze geht über NABU Naturgucker, unsere Meldeplattform. Und dabei ist es ganz wichtig, dass im Optimalfall auch Bilder mitgesendet werden. Natürlich nur, wenn man das Tier nicht stört. Und dann soll man zu jedem Tier, was man sieht, ob tatsächlich auch lebendig oder tot, eine Meldung abgeben. Denn es hilft uns auch sehr zu sehen, wo kommen Igel zum Beispiel um? Liegt es am Straßenverkehr? Liegt es beispielsweise an Mährobotern, die nachts laufen? Also auch die Totmeldungen sind für uns tatsächlich ganz wichtig.
0: Beim Igel sind Mähroboter eine der häufigsten Todesursachen. Man kann die Tiere also am besten durch den Verzicht von Mährobotern unterstützen oder ein Nachtmähverbot einstellen. Und auch ein naturnaher Garten mit Versteckmöglichkeiten, der hilft. Aber wie genau zählt man denn eigentlich Maulwürfe? Von Angesicht zu Angesicht bekommt man die ja nun ziemlich selten zu sehen.
1: Bei dem Maulwurf ist es so, dass man die Hügel melden soll, da die Maulwürfe ja unter der Erde unterwegs sind und wir kommen als Menschen die Maulwürfe quasi nie zu Gesicht. Und dementsprechend ist es da ganz wichtig, dass alte und neue Haufen gemeldet werden. Da gibt es auch über NABU Naturgucker, über die Meldeplattform selbst, eine entsprechende Anleitung, wie ich einen neuen und einen alten Haufen identifizieren kann.
0: Also ab geht's auf die Suche im Garten oder auch beim Spazierengehen. Noch bis zum 28. September können wir unsere Maulwürfe oder Igelsichtungen beim NABU melden.

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1: Die Punkrockband Grenzkontrolle gastiert am Samstag, den 26. September, im Tower in Bremen. Die Band ist bekannt für engagierte Texte und für leidenschaftliche Live-Präsenz auf der Bühne. Heute bin ich relevant, morgen bin ich vergessen, heißt ihre aktuelle Tour, die sie auch nach Bremen führt. Los geht das Konzert mit Grenzkontrolle um 20 Uhr. Die Tanzschule Etage präsentiert ihre neue Performance Vier Elemente am Sonntag, den 27. in der Kesselhalle im Bremer Schlachthof. Tänzerinnen und Tänzer lassen verschiedene Tanzstile und Musik miteinander verschmelzen. Wer bei dieser besonderen Tanzperformance dabei sein möchte, los geht's hier um 17 Uhr. Und gleich nochmal Schlachthof Bremen. Im Rahmen des renommierten Women in Emotion Festivals 26 steht am Montag, den 28. September, die Sabrina Starke Band live auf der Bühne der Kesselhalle. Die surinamisch-niederländische Singer-Songwriterin aus Rotterdam begeistert mit einer tiefen, soulig-warmen Stimme und einem musikalischen Mix aus Folk, Soul, Rhythm and Blues und Jazz. Los geht's um 20 Uhr. Der Singer-Songwriter Patrick Snow will sein Publikum am Dienstag, den 29. September, mit seinem Soloprogramm Love Stories in emotionale Klangwelten entführen, wie das Presseinfo verspricht. Mit ausdrucksstarker Stimme und mit Begleitung am Klavier sowie einer Akustikgitarre präsentiert er einen intimen Liederabend im Apollo in Bremerhaven. Los geht's um 20 Uhr. Handgemachten schnörkellosen Rock, Gospel und Groove Blues mit Mundharmonika, Cajun oder auch Waschbrett gibt es am Mittwoch, den 30. im Bluesclub Meisenfrei mit Mr. Cleanhead. Wie bei den normalen Wochentagskonzerten im Meisenfrei üblich, ist der Eintritt frei und es geht stattdessen der Hut der Band rum. Los geht's um 20 Uhr. Unter dem Motto Out Loud findet am Donnerstag, den 1. Oktober, das spannende Live-Talk-Format und eine Lesung mit der bekannten Politaktivistin und Podcasterin Sally Lisa Starken im Kulturzentrum Lagerhaus statt. Los geht's um 19.30 Uhr.

Und legendärer US-Queercore und Indie-Punk steht dann am Freitag, den 2. Oktober, im Bremer Tower auf dem Programm, wenn Team Dresch im Rahmen ihrer Tour auf der Bühne stehen werden. Mit ihren rohen, energiegeladenen Punk-Songs und explizit lesbisch-politischen Texten prägten sie die alternative Musikszene der 90er Jahre nachhaltig. Das Konzert startet um 20 Uhr.

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0: Redaktion und Schnacker Marita Ahlers.

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0: Über künstliche Intelligenz wird ja gerade viel gesprochen, auch über die Angst der Menschen, dass die Technik irgendwann die Kontrolle übernimmt und uns damit in Gefahr bringt. Vor so einem Szenario hat vor kurzem ein Ex-Mitarbeiter von KI-Gigant Anthropic gewarnt und meinte, die KI könnte schon bis Ende des Jahrzehnts, Zitat, massenhaft töten. Was ist da dran? Wir haben mit Joe Barger vom Computermagazin CT mal gesprochen.
1: Das ist nicht die erste Warnung aus der Branche. Andere Vertreter haben auch schon gewarnt. Das kommt so im Halbjahresrhythmus. Immer so im Wechsel mit, meine KI ist jetzt fast so klug wie Menschen. Und ich glaube, so muss man das einordnen. Natürlich werden die intelligenter und sie können auch böse Dinge machen. Das haben sie in der Vergangenheit auch gezeigt. Aber ich glaube, das wird alles gerade sehr hochgekocht als Marketing, meiner Meinung nach.
0: Und mit dem eben genannten Zitat von einem Ex-Mitarbeiter von Anthropic, die KI wird uns töten. Also ist das Ganze nur eine Übertreibung?
1: Kommt immer darauf an, was man mit der KI macht. Wenn ich jetzt die KI zum Beispiel an ein Waffensystem anschließe, das wäre wahrscheinlich keine so gute Idee, weil sie ja unzuverlässig sind. Ne? Sie sind selbst in ihrer eigenen Domäne sind sie unzuverlässig und halluzinieren Dinge. Und deshalb sollte ich sie nicht an irgendwelche kritischen Systeme anschließen. Hat es in der Vergangenheit auch schon gegeben. Keine gute Idee.
0: Unternehmen, also die ganz großen Player, die KI-Giganten, die haben ja jetzt tatsächlich quasi kollektiv strengere Regeln eingefordert und wollen bei der Entwicklung ein bisschen auf die Bremse treten. Ist das real oder ist das alles nur Marketing?
1: Sagen wir mal so, die stehen außer Google alle vor einem großen Börsengang. Und mein Eindruck ist, dass da momentan Finanzierungsprobleme entstanden sind, dass sie möglicherweise nicht auf die Börsennotierung kommen, die sie anpeilen. Und deshalb, die jetzt halt ein bisschen auf die Bremse treten wollen, OpenAI hat ja auch angekündigt, den Börsengang zu verschieben. Ich glaube, das ist der wirklich

0: Hintergrund dieser ganzen Warnmeldungen, dass da ja einfach das Geld fehlt.
1: Wird es nun dazu führen, dass es tatsächlich eine langsamere Entwicklung gibt? Oder wird es demnächst schon wieder Fahrt aufnehmen, wenn das Ganze wieder ein bisschen abgeflacht ist?
0: Ich glaube nicht, dass es da eine Chance gibt, dass das Tempo rausgenommen wird, weil die Amerikaner, die werden ja letztlich auch von den Chinesen gejagt, wenn man so will. Ne? Und wenn jetzt die Amerikaner langsam machen, dann sind am Ende die Chinesen vorne und das wird man in den USA nicht wollen. Das ist ja auch der Grund, warum Donald Trump gesagt hat, nee, Regulierung gibt's nicht.
1: Die ganz große Gefahr für die Menschheit sieht der Experte Jo Barger von der CT also nicht. Er vermutet vielmehr, dass hinter dem Bremsmanöver wirtschaftliche Interessen stecken. Spannend bleibt die Entwicklung allemal. Und die Angst vor der KI, die wird auch real bleiben und uns mit Sicherheit in den nächsten Monaten und Jahren weiter beschäftigen.

0: In den Räumen des Theater Fatale in Nordenham gibt es seit einiger Zeit eine spannende Talkreihe mit dem Nordenhammer Kulturenthusiasten Udo Renken. Unter dem Titel Udo Renken trifft, lädt sich der 54-Jährige, der eigentlich Lohnbuchhalter ist, spannende Talkgäste ein, die in einem ausführlichen Zweiergespräch aus ihrem Leben erzählen. Der Moderator erinnert sich, wie es eigentlich zur Idee mit der Talkreihe gekommen ist.
1: Also das Format ist eher zufällig entstanden. Die Leute vom Theater Fatale kamen auf mich zu, die hatten ein 25-jähriges Jubiläum und haben gesagt, Mensch Udo, du kennst immer so viele Leute, wir wollen irgendwas Besonderes machen zum Jubiläum, fällt dir nicht was ein? Naja, und da habe ich gedacht, wen kenne ich denn? Und da habe ich gedacht, ja, was machst du denn mit denen? Und dann habe ich gedacht, na, so eine Talkshow wäre vielleicht ganz interessant. Mein erster Gast war dann Eduard Meyer, der war früher Toningenieur von David Bowie, Iggy Pop, Hildegard Knef und vielen anderen. Naja, und dann habe ich gedacht, ja, wer fragt ihn denn jetzt zu David Bowie und Berlin? Also in dem Thema bin ich so fit, da ärgere ich mich auf der Tribüne nur, wenn es jemand schlechter macht, als ich es gemacht hätte. Ja, und dann habe ich es halt selber gemacht.
0: Und da schon das erste Gespräch beim Publikum bestens ankam, folgten weitere Ausgaben. Etwa mit dem Musiker Michael Ehret, der zwar aus der Region kommt, sich aber weit darüber hinaus einen Namen gemacht hat. Mit Thomas Hauschild, der im Drogenmilieu-Film Wir Kinder vom Bahnhof Zoo gespielt hat und mittlerweile als Drogenberater

0: Theater in Berlin arbeitet oder mit Schauspielerin Michaela Schaffrath. Dabei lässt sich Renken viel Zeit für seine Gäste, was den Talk von anderen unterscheidet.
1: Das Format Udo Renken trifft ist ja zum Beispiel auch anders.

0: mit denen zu sprechen und sie nicht anzuhimmeln.
1: Und dass Renken es schafft, sich spannende Gäste einzuladen, liegt daran, dass er dank seiner Leidenschaft für Film und Musik über ein großes Netzwerk verfügt. So ist er viel auf Musikfestivals oder Konzerten in ganz Europa unterwegs oder betreut internationale Gäste auf Fan-Conventions. Auch hat er bereits Wikipedia-Einträge für Schauspieler, wie etwa über den unlängst verstorbenen Hans-Peter Korff, geschrieben. Auch Lesungen und Konzerte hat Renken bereits nach Nordenham geholt. Für seine Udo Renken-Trifft-Reihe hat er sich nun die Schauspielerin Rados Bokel eingeladen. Renken erzählt, wie er auf die Schauspielerin, die viele noch durch den TV-Klassiker Momo kennen dürften, gekommen ist.
0: Also wenn man die Reihe fortführen will, dann denkt man ja immer, ja, wer könnte denn der nächste Gast sein? Den können wir uns auch leisten. Also es ist ja jetzt nicht, Leute verdienen damit ja schließlich auch Geld. Und nicht jeder ist für mich leistbar. Also ich könnte sehr Prominente wie, was weiß ich, Till Schweiger nicht bezahlen. Und wenn ich bei Facebook so durchscrolle und bekomme sie ja immer Leute vorgeschlagen, und dann denke ich, Mensch, Rados Bokel, das wäre ja interessant. Man kennt sie halt über Jahrzehnte jetzt inzwischen ja, damals als Momo, als Zehnjährige, gleich zum Kinderstar geworden, Bambi gewonnen. Na, dann habe ich mich halt interessiert, was sie heute so macht.
1: Und genau das kann das Publikum am 10. Oktober im Theater Fatale erfahren, wenn der ehemalige Kinderstar Rados Bokel sich den Fragen von Udo Renken stellt. Und der freut sich genau wie die Besucherinnen und Besucher auf seine Gäste.
0: Meine ganze Freizeit dreht sich ja eigentlich um Film und Musik, und dann sich auch mal intensiver mit Leuten austauschen zu können, die sonst so deine Freizeit mitprägen.
1: Und wer bei diesem spannenden Format dabei sein möchte, die Tickets für Udo Renken trifft Rados Bokel am 10. Oktober im Theater Fatale in Nordenham gibt es unter anderem bei Geservix.

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1: Die kuriosen Feiertage. Heute am 23. September gilt es mal keinen kuriosen, sondern vielmehr einen wichtigen Tag zu würdigen. Der Tag der Gebärdensprache nämlich. Ein Tag, der nicht nur feiert, dass es überhaupt Gebärdensprache gibt, sondern auch daran erinnert, dass diese oft übersehen wird und mit ihr jene Menschen, die auf sie angewiesen sind. Denn Gehörlose erleben im Alltag leider immer noch Diskriminierung. Oft nicht aus böser Absicht, sondern aus Unwissenheit oder Ignoranz. Ein Beispiel: kaum ein Nachrichtensender bietet durchgehend Gebärdensprachdolmetscher an und oft fehlen Untertitel bei Videos und Filmen. In Arztpraxen oder Behörden fehlen Übersetzungen ebenso. Und in Schulen wird die Gebärdensprache vielerorts noch immer nicht als vollwertige Sprache anerkannt, obwohl sie das ist, mit eigener Grammatik, eigenem Ausdruck und eigener Kultur. Was viele auch nicht wissen: Lautsprache ist für gehörlose Menschen nicht automatisch barrierefrei. Auch mit Untertiteln ist Kommunikation nicht immer gleichwertig möglich. Und doch wird erwartet, dass sie sich anpassen. Dabei wäre es doch viel gerechter und auch inklusiver, wenn wir anfangen, Gebärdensprache zu lernen oder wenigstens ihre Bedeutung anzuerkennen und die wichtigsten Gebärden dabei selbst zu kennen. Der heutige 23. September, der Tag der Gebärdensprache, ist also auch ein Appell. Kommunikation ist ein Grundrecht und das sollte für alle Menschen gelten, unabhängig davon, ob sie hören können oder nicht.

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1: Die Punkrockband Grenzkontrolle gastiert am Samstag, den 26. September, im Tower in Bremen. Die Band ist bekannt für engagierte Texte und für leidenschaftliche Live-Präsenz auf der Bühne. Heute bin ich relevant, morgen bin ich vergessen, heißt ihre aktuelle Tour, die sie auch nach Bremen führt. Los geht das Konzert mit Grenzkontrolle um 20 Uhr. Die Tanzschule Etage präsentiert ihre neue Performance Vier Elemente am Sonntag, den 27. in der Kesselhalle im Bremer Schlachthof. Tänzerinnen und Tänzer lassen verschiedene Tanzstile und Musik miteinander verschmelzen.

Besten. Wer bei dieser besonderen Tanzperformance dabei sein möchte, los geht's hier um 17 Uhr. Und gleich nochmal Schlachthof Bremen. Im Rahmen des renommierten Women in Emotion Festivals 26 steht am Montag, den 28. September, die Sabrina Starke Band live auf der Bühne der Kesselhalle. Die surinamisch-niederländische Singer-Songwriterin aus Rotterdam begeistert mit einer tiefen, soulig-warmen Stimme und einem musikalischen Mix aus Folk, Soul, Rhythm and Blues und Jazz. Los geht's um 20 Uhr. Der Singer-Songwriter Patrick Snow will sein Publikum am Dienstag, den 29. September, mit seinem Soloprogramm Love Stories in emotionale Klangwelten entführen, wie das Presseinfo verspricht. Mit ausdrucksstarker Stimme und mit Begleitung am Klavier sowie einer Akustikgitarre präsentiert er einen intimen Liederabend im Apollo in Bremerhaven. Los geht's um 20 Uhr. Handgemachten schnörkellosen Rock, Gospel und Groove Blues mit Mundharmonika, Cajun oder auch Waschbrett gibt es am Mittwoch, den 30. im Bluesclub Meisenfrei mit Mr. Cleanhead. Wie bei den normalen Wochentagskonzerten im Meisenfrei üblich, ist der Eintritt frei und es geht stattdessen der Hut der Band rum. Los geht's um 20 Uhr. Unter dem Motto Out Loud findet am Donnerstag, den 1. Oktober, das spannende Live-Talk-Format und eine Lesung mit der bekannten Politaktivistin und Podcasterin Sally Lisa Starken im Kulturzentrum Lagerhaus statt. Los geht's um 19.30 Uhr. Und legendärer US-Queercore und Indie-Punk steht dann am Freitag, den 2. Oktober, im Bremer Tower auf dem Programm, wenn Team Dresch im Rahmen ihrer Tour auf der Bühne stehen werden. Mit ihren rohen, energiegeladenen Punk-Songs und explizit lesbisch-politischen Texten prägten sie die alternative Musikszene der 90er Jahre nachhaltig. Das Konzert startet um 20 Uhr.

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1: Redaktion und Schnacker Marita Ahlers. 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
0: Redaktion und Schnacker Marita Ahlers.

0: Meist weiß man, dass er da ist, wenn man die Haufen im Garten entdeckt. Der Maulwurf nämlich, der seinen klassischen Maulwurfshügel hinterlässt. Und genau diesen, den sollen wir gerade zählen. Also nicht den Haufen, sondern den Maulwurf natürlich und den Igel gleich mit. Denn wie viele Igel und Maulwürfe in unseren Gärten leben, das weiß man tatsächlich nicht so genau. Und deshalb gibt es gerade die Aktion Deutschland sucht Igel und Maulwurf. Diese Aktion wird zum einen von der Deutschen Wildtierstiftung organisiert und dem NABU. Und NABU-Niedersachsen-Sprecher Lamin Nefati klärt auf, was es damit genau auf sich hat.
1: Das Ganze geht über NABU Naturgucker, unsere Meldeplattform. Und dabei ist es ganz wichtig, dass im Optimalfall auch Bilder mitgesendet werden. Natürlich nur, wenn man das Tier nicht stört. Und dann soll man zu jedem Tier, was man sieht, ob tatsächlich auch lebendig oder tot, eine Meldung abgeben. Denn es hilft uns auch sehr zu sehen, wo kommen Igel zum Beispiel um? Liegt es am Straßenverkehr? Liegt es beispielsweise an Mährobotern, die nachts laufen? Also auch die Totmeldungen sind für uns tatsächlich ganz wichtig.
0: Beim Igel sind Mähroboter eine der häufigsten Todesursachen. Man kann die Tiere also am besten durch den Verzicht von Mährobotern unterstützen oder ein Nachtmähverbot einstellen. Und auch ein naturnaher Garten mit Versteckmöglichkeiten, der hilft. Aber wie genau zählt man denn eigentlich Maulwürfe? Von Angesicht zu Angesicht bekommt man die ja nun ziemlich selten zu sehen.
1: Bei dem Maulwurf ist es so, dass man die Hügel melden soll, da die Maulwürfe ja unter der Erde unterwegs sind und wir kommen als Menschen die Maulwürfe quasi nie zu Gesicht. Und dementsprechend ist es da ganz wichtig, dass alte und neue Haufen gemeldet werden. Da gibt es auch über NABU Naturgucker, über die Meldeplattform selbst, eine entsprechende Anleitung, wie ich einen neuen und einen alten Haufen identifizieren kann.
0: Also ab geht's auf die Suche im Garten oder auch beim Spazieren.

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1: Viele Menschen blicken ja im Moment gespannt nach Amerika und beobachten voller Sorge, was in dem einstigen Land of the Free unter der Trump-Regierung so passiert. Zivile Einrichtungen müssen geschlossen werden, weil die Regierung die finanziellen Mittel streicht. Freie Medien werden eingeschränkt. An vielen Stellen werden die Freiheitsrechte stark eingeschränkt. Einst galt die USA als Sehnsuchtsort. Begriffe wie Unabhängigkeit, grenzenlose Freiheit kamen da sofort in den Sinn. Begriffe, die mit dem heutigen Amerika kaum mehr in Verbindung gebracht werden. Hat die Nation ihre Ideale also aufgegeben? Während ein Teil der US-Amerikaner die MAGA-Bewegung feiert und daran glaubt, dass nun ein goldenes Zeitalter beginnen könnte, sehen andere, wie sie vor zivilgesellschaftlichen Trümmern von Idealen stehen, die als eigentlich unverwüstlich galten. Gibt es sie noch, die Unabhängigkeit von Gerichten? Gibt es ihnen noch einen überparteilichen Konsens? Oder gibt es schlicht und ergreifend eigentlich noch die Werte, auf denen die Vereinigten Staaten sich einst gründeten? All diesen Fragen geht die US-Expertin Joanna Roth in ihrem Buch Is This America nach und blickt auf 250 Jahre USA, Idee und Widersprüche. Ein spannendes, vielschichtiges Porträt eines im Moment sehr gespaltenen Landes. Herausgekommen ist das Buch bei Piper.

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1: Die kuriosen Feiertage. Heute am 23. September gilt es mal keinen kuriosen, sondern vielmehr einen wichtigen Tag zu würdigen. Der Tag der Gebärdensprache nämlich. Ein Tag, der nicht nur feiert, dass es überhaupt Gebärdensprache gibt, sondern auch daran erinnert, dass diese oft übersehen wird. Und mit ihr jene Menschen, die auf sie angewiesen sind. Denn Gehörlose erleben im Alltag leider immer noch Diskriminierung. Oft nicht aus böser Absicht, sondern aus Unwissenheit oder Ignoranz. Ein Beispiel: kaum ein Nachrichtensender bietet durchgehend Gebärdensprachdolmetscher an und oft fehlen Untertitel bei Videos und Filmen. In Arztpraxen oder Behörden fehlen Übersetzungen ebenso. Und in Schulen wird die Gebärdensprache vielerorts noch immer nicht als vollwertige Sprache anerkannt, obwohl sie das ist, mit eigener Grammatik, eigenem Ausdruck und eigener Kultur. Was viele auch nicht wissen: Lautsprache ist für gehörlose Menschen nicht automatisch barrierefrei. Auch mit Untertiteln ist Kommunikation nicht immer gleichwertig möglich. Und doch wird erwartet, dass sie sich anpassen. Dabei wäre es doch viel gerechter und auch inklusiver, wenn wir anfangen, Gebärdensprache zu lernen oder wenigstens ihre Bedeutung anzuerkennen und die wichtigsten Gebärden dabei selbst zu kennen. Der heutige 23. September, der Tag der Gebärdensprache, ist also auch ein Appell. Kommunikation ist ein Grundrecht und das sollte für alle Menschen gelten, unabhängig davon, ob sie hören können oder nicht.

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1: Die Punkrockband Grenzkontrolle gastiert am Samstag, den 26. September, im Tower in Bremen. Die Band ist bekannt für engagierte Texte und für leidenschaftliche Live-Präsenz auf der Bühne. Heute bin ich relevant, morgen bin ich vergessen, heißt ihre aktuelle Tour, die sie auch nach Bremen führt. Los geht das Konzert mit Grenzkontrolle um 20 Uhr. Die Tanzschule Etage präsentiert ihre neue Performance Vier Elemente am Sonntag, den 27. in der Kesselhalle im Bremer Schlachthof. Tänzerinnen und Tänzer lassen verschiedene Tanzstile und Musik miteinander verschmelzen. Wer bei dieser besonderen Tanzperformance dabei sein möchte, los geht's hier um 17 Uhr. Und gleich nochmal Schlachthof Bremen. Im Rahmen des renommierten Women in Emotion Festivals 26 steht am Montag, den 28. September, die Sabrina Starke Band live auf der Bühne der Kesselhalle. Die surinamisch-niederländische Singer-Songwriterin aus Rotterdam begeistert mit einer tiefen, soulig-warmen Stimme und einem musikalischen Mix aus Folk, Soul, Rhythm and Blues und Jazz. Los geht's um 20 Uhr. Der Singer-Songwriter Patrick Snow will sein Publikum am Dienstag, den 29. September, mit seinem Soloprogramm Love Stories in emotionale Klangwelten entführen, wie das Presseinfo verspricht. Mit ausdrucksstarker Stimme und mit Begleitung am Klavier sowie einer Akustikgitarre präsentiert er einen intimen Liederabend im Apollo in Bremerhaven. Los geht's um 20 Uhr. Handgemachten schnörkellosen Rock, Gospel und Groove Blues mit Mundharmonika, Cajun oder auch Waschbrett gibt es am Mittwoch, den 30. im Bluesclub Meisenfrei mit Mr. Cleanhead. Wie bei den normalen Wochentagskonzerten im Meisenfrei üblich, ist der Eintritt frei und es geht stattdessen der Hut der Band rum. Los geht's um 20 Uhr. Unter dem Motto Out Loud findet am Donnerstag, den 1. Oktober, das spannende Live-Talk-Format und eine Lesung mit der bekannten Politaktivistin und Podcasterin Sally Lisa Starken im Kulturzentrum Lagerhaus statt. Los geht's um 19.30 Uhr. Und legendärer US-Queercore und Indie-Punk steht dann am Freitag, den 2. Oktober, im Bremer Tower auf dem Programm, wenn Team Dresch im Rahmen ihrer Tour auf der Bühne stehen werden. Mit ihren rohen, energiegeladenen Punk-Songs und explizit lesbisch-politischen Texten prägten sie die alternative Musikszene der 90er Jahre nachhaltig. Das Konzert startet um 20 Uhr.

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1: Redaktion und Schnacker Marita Ahlers. 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Die nähe Stadtrat besteht aus 32 Sitze, davon sind 15 Frohns und 17 Mannslü. Das ist eine Frohnquote von 46,88%. Die Amtszeit von der Bürgermeisterin ist nun nicht mehr 5, sondern 8 Jahre. 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
1: Redaktion und Schnacker Marita Ahlers.

0: Schniefen, Kopfschmerzen oder Husten, das sind nur einige Symptome. Aktuell sind ganz viele Menschen krank bei uns im Sendegebiet. Vielleicht wird ja auch bei Ihnen in der Familie gerade um die Wette geschnupft oder gehustet oder in der Firma. Tja, ist denn jetzt schon Herbst? Dennis Pumm, der hat einmal nachgefragt.
1: Die Ausfallquote ist hoch zurzeit und eigentlich ist noch gar nicht richtig Herbst. Normalerweise geht's ja dann erst los mit diesen Erkältungswellen. Sind wir jetzt einfach ein bisschen früher dran? Das wollten wir mal genau wissen. Und wir haben bei Frank Germishausen vom Apothekerverband in Niedersachsen mal nachgefragt.
2: Ja, dieser Eindruck stimmt. Das Gefühl haben wir hier auch. Es ist tatsächlich erheblich früher als in den Jahren zuvor. Da war es meist erst so ab Mitte, Ende Oktober. Dieses Jahr sind viele dieser Erkrankungen schon sehr früh im Gange.
1: Das heißt, in den Apotheken laufen jetzt auch reihenweise Menschen mit laufenden Nasen- und Halsschmerzen und so weiter auf?
2: Hauptsächlich ist das Symptom der Halsschmerzen im Vordergrund am Anfang. Laufende Nase, Kopfschmerzen kommen dann meistens und es ist auch tatsächlich relativ langwierig.
1: Gibt es da eigentlich eine Erklärung? Warum ist das jetzt eigentlich so? So richtig bitter kalt war es noch nicht, eigentlich ja noch recht mild, dieses Wetter hin und her vielleicht?
2: Nein, das Wetter kann es nicht gewesen sein. Das ist tatsächlich eine gute Frage, wodurch das kommt. Wir haben aber auch das Gefühl, dass es tatsächlich Ansteckungen untereinander sind, weil es meistens auch Leute sind, die in einem Team zusammenarbeiten. Aber wie genau das zustande kommt, kann ich Ihnen leider auch noch nicht sagen.
1: Tja, also schlauer sind wir jetzt nicht. Eine richtige Erklärung gibt es nicht für diese aktuelle Krankheitswelle. Gibt nur einen Rat, schnell nochmal die Abwehrkräfte stärken vorm Herbst.

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1: Viele Menschen blicken ja im Moment gespannt nach Amerika und beobachten voller Sorge, was in dem einstigen Land of the Free unter der Trump-Regierung so passiert. Zivile Einrichtungen müssen geschlossen werden, weil die Regierung die finanziellen Mittel streicht. Freie Medien werden eingeschränkt. An vielen Stellen werden die Freiheitsrechte stark eingeschränkt. Einst galt die USA als Sehnsuchtsort. Begriffe wie Unabhängigkeit, grenzenlose Freiheit kamen da sofort in den Sinn. Begriffe, die mit dem heutigen Amerika kaum mehr in Verbindung gebracht werden. Hat die Nation ihre Ideale also aufgegeben? Während ein Teil der US-Amerikaner die MAGA-Bewegung feiert und daran glaubt, dass nun ein goldenes Zeitalter beginnen könnte, sehen andere, wie sie vor zivilgesellschaftlichen Trümmern von Idealen stehen, die als eigentlich unverwüstlich galten. Gibt es sie noch, die Unabhängigkeit von Gerichten? Gibt es ihnen noch einen überparteilichen Konsens? Oder gibt es schlicht und ergreifend eigentlich noch die Werte, auf denen die Vereinigten Staaten sich einst gründeten? All diesen Fragen geht die US-Expertin Joanna Roth in ihrem Buch This is America, Is This America nach und blickt auf 250 Jahre USA, Idee und Widersprüche. Ein spannendes, vielschichtiges Porträt eines im Moment sehr gespaltenen Landes. Herausgekommen ist das Buch bei Piper.

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1: Mit Finja Baumann, die Schlagzeilen. Ohne Fahrerlaubnis, 15-Jähriger auf E-Scooter in Bremervörde erwischt. B6-Sanierung, Warnung vor weiteren Staus auf der B6 in Bremen. Wirtschaft, Vorstandsmitglied von Mercedes droht mit Schließung von Werken. Und keine Konzerte, keine Veranstaltungen im Weserstadion wegen Fußballrasen. Bremervörde. Am Montagnachmittag ist ein 15-Jähriger mit einem E-Scooter kontrolliert worden, der mehr als 40 km/h fuhr. Der Jugendliche war auf der Tetius-Tügel-Straße unterwegs. Der 15-jährige Fahrer war nicht im Besitz der erforderlichen Fahrerlaubnis. Zudem war das Kennzeichen des E-Scooters mit einem Klebestreifen teilweise verdeckt. Zu möglichen Konsequenzen oder weiteren Maßnahmen wurden keine Details von der Polizei genannt. Bremen. Autofahrende müssen sich auf der Bremer B6 weiter auf Probleme einstellen. Die Fahrbahn Richtung Delmhorst bleibt kurz vor der Stefanibrücke bis auf Weiteres einspurig gesperrt. Grund dafür ist ein Brand auf der Strecke letzte Woche. Die anschließende Prüfung hatte ergeben, dass die Brücke durch den Brand nicht beschädigt wurde. Allerdings muss die Fahrbahn Richtung Delmhorst erneuert werden. Wann die Arbeiten abgeschlossen sein werden, ist derzeit unklar. Es kann zu Staus kommen aufgrund der einspurigen Straße. Bremen. Bei einer Betriebsversammlung in Sindelfingen forderte Vorstandsmitglied Michael Schiebe geringere Arbeitskosten in den Mercedes-Werken. Andernfalls müsse man zwei deutsche Werke schließen, was auch den Standort Bremen betreffen könnte. Zuletzt hatte Mercedes-Benz seinen Sparkurs verschärft. In einem Schreiben an die Beschäftigten in Deutschland schlug der Vorstand unter anderem vor, für das gleiche Geld mehr zu arbeiten. Zuletzt gab es mehrere Protestaufrufe der IG Metall. Auch in Bremen beteiligten sich knapp 3000 Personen daran. Bremen. In der Bremer Bürgerschaft haben Teile der Opposition Stadionkonzerte im Weserstadion gefordert. CDU und Bürger in Wut hatten entsprechende Anträge in die Stadtbürgerschaft eingereicht. Wirtschaftssenatorin Vogt dämpfte aber die Hoffnung auf große Open-Air-Konzerte im Weserstadion. Beide Anträge für Open-Air-Konzerte im Weserstadion fanden keine Mehrheit. Der Sportverein Werder Bremen gehört die Arena zur Hälfte. Der Rasen könne nach Großveranstaltungen einen Totalschaden erleiden. 2028 soll erneut darüber diskutiert werden.

0: Meist weiß man, dass er da ist, wenn man die Haufen im Garten entdeckt. Der Maulwurf nämlich, der seinen klassischen Maulwurfshügel hinterlässt. Und genau diesen, den sollen wir gerade zählen. Also nicht den Haufen, sondern den Maulwurf natürlich und den Igel gleich mit. Denn wie viele Igel und Maulwürfe in unseren Gärten leben, das weiß man tatsächlich nicht so genau. Und deshalb gibt es gerade die Aktion Deutschland sucht Igel und Maulwurf. Diese Aktion wird zum einen von der Deutschen Wildtierstiftung organisiert und dem NABU. Und NABU-Niedersachsen-Sprecher Lamin Nefati klärt auf, was es damit genau auf sich hat.
1: Das Ganze geht über NABU Naturgucker, unsere Meldeplattform. Und dabei ist es ganz wichtig, dass im Optimalfall auch Bilder mitgesendet werden. Natürlich nur, wenn man das Tier nicht stört. Und dann soll man zu jedem Tier, was man sieht, ob tatsächlich auch lebendig oder tot, eine Meldung abgeben. Denn es hilft uns auch sehr zu sehen, wo kommen Igel zum Beispiel um? Liegt es am Straßenverkehr? Liegt es beispielsweise an Mährobotern, die nachts laufen? Also auch die Totmeldungen sind für uns tatsächlich ganz wichtig.
0: Beim Igel sind Mährobotter eine der häufigsten Todesursachen. Man kann die Tiere also am besten durch den Verzicht von Mährobottern unterstützen oder ein Nachtmähverbot einstellen. Und auch ein naturnaher Garten mit Versteckmöglichkeiten, der hilft. Aber wie genau zählt man denn eigentlich Maulwürfe? Von Angesicht zu Angesicht bekommt man die ja nun ziemlich selten zu sehen.
1: Bei dem Maulwurf ist es so, dass man die Hügel melden soll, da die Maulwürfe ja unter der Erde unterwegs sind und wir bekommen als Menschen die Maulwürfe quasi nie zu Gesicht. Und dementsprechend ist es da ganz wichtig, dass alte und neue Haufen gemeldet werden. Da gibt es auch über NABU Naturgucker, über die Meldeplattform selbst, eine entsprechende Anleitung, wie ich einen neuen und einen alten Haufen identifizieren kann.
0: Also ab geht's auf die Suche im Garten oder auch beim Spazierengehen. Noch bis zum 28. September können wir unsere Maulwürfe oder Igelsichtungen beim NABU melden.

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1: Die Punkrockband Grenzkontrolle gastiert am Samstag, den 26. September, im Tower in Bremen. Die Band ist bekannt für engagierte Texte und für leidenschaftliche Live-Präsenz auf der Bühne. Heute bin ich relevant, morgen bin ich vergessen, heißt ihre aktuelle Tour, die sie auch nach Bremen führt. Los geht das Konzert mit Grenzkontrolle um 20 Uhr. Die Tanzschule Etage präsentiert ihre neue Performance Vier Elemente am Sonntag, den 27. in der Kesselhalle im Bremer Schlachthof. Tänzerinnen und Tänzer lassen verschiedene Tanzstile und Musik miteinander verschmelzen. Wer bei dieser besonderen Tanzperformance dabei sein möchte,

Los geht's hier um 17 Uhr. Und gleich nochmal Schlachthof Bremen. Im Rahmen des renommierten Women in Emotion Festivals 26 steht am Montag, den 28. September, die Sabrina Starke Band live auf der Bühne der Kesselhalle. Die surinamisch-niederländische Singer-Songwriterin aus Rotterdam begeistert mit einer tiefen, soulig warmen Stimme und einem musikalischen Mix aus Folk, Soul, Rhythm and Blues und Jazz. Los geht's um 20 Uhr. Der Singer-Songwriter Patrick Snow will sein Publikum am Dienstag, den 29. September, mit seinem Soloprogramm Love Stories in emotionale Klangwelten entführen, wie das Presseinfo verspricht. Mit ausdrucksstarker Stimme und mit Begleitung am Klavier sowie einer Akustikgitarre präsentiert er einen intimen Liederabend im Apollo in Bremerhaven. Los geht's um 20 Uhr. Handgemachten schnörkellosen Rock, Gospel und Groove Blues mit Mundharmonika, Cajun oder auch Waschbrett gibt es am Mittwoch, den 30. im Bluesclub Meisenfrei mit Mr. Cleanhead. Wie bei den normalen Wochentagskonzerten im Meisenfrei üblich, ist der Eintritt frei und es geht stattdessen der Hut der Band rum. Los geht's um 20 Uhr. Unter dem Motto Out Loud findet am Donnerstag, den 1. Oktober, das spannende Live-Talk-Format und eine Lesung mit der bekannten Politaktivistin und Podcasterin Sally Lisa Starken im Kulturzentrum Lagerhaus statt. Los geht's um 19.30 Uhr. Und legendärer US-Queercore und Indie-Punk steht dann am Freitag, den 2. Oktober, im Bremer Tower auf dem Programm, wenn Team Dresch im Rahmen ihrer Tour auf der Bühne stehen werden. Mit ihren rohen, energiegeladenen Punk-Songs und explizit lesbisch-politischen Texten prägten sie die alternative Musikszene der 90er Jahre nachhaltig. Das Konzert startet um 20 Uhr.

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1: Redaktion und Schnacker Marita Ahlers. 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

0: 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Das ist eine Frohnquote von 46,88%. Die Amtszeit von der Bürgermeisterin ist nun nicht mehr 5, sondern 8 Jahre. 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
1: Das waren die plattdeutschen Nachrichten auf Radio Weser TV.
0: Redaktion und Schnacker Marita Ahlers.

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0: Schniefen, Kopfschmerzen oder Husten, das sind nur einige Symptome. Aktuell sind ganz viele Menschen krank bei uns im Sendegebiet. Vielleicht wird ja auch bei Ihnen in der Familie gerade um die Wette geschnupft oder gehustet oder in der Firma. Tja, ist denn jetzt schon Herbst? Dennis Pumm, der hat einmal nachgefragt.
1: Die Ausfallquote ist hoch zurzeit und eigentlich ist noch gar nicht richtig Herbst. Normalerweise geht es ja dann erst los mit diesen Erkältungswellen. Sind wir jetzt einfach ein bisschen früher dran? Das wollten wir mal genau wissen. Und wir haben bei Frank Germeshausen vom Apothekerverband in Niedersachsen mal nachgefragt.
2: Ja, dieser Eindruck stimmt. Das Gefühl haben wir hier auch. Es ist tatsächlich erheblich früher als in den Jahren zuvor. Da war es meist erst so ab Mitte, Ende Oktober. Dieses Jahr sind viele dieser Erkrankungen schon sehr früh im Gange.
1: Das heißt, in den Apotheken laufen jetzt auch reihenweise Menschen mit laufenden Nasen- und Halsschmerzen und so weiter auf?
2: Hauptsächlich ist das Symptom der Halsschmerzen im Vordergrund am Anfang. Laufende Nase, Kopfschmerzen kommen dann meistens und es ist auch tatsächlich relativ langwierig.
1: Gibt's da eigentlich eine Erklärung? Warum ist das jetzt eigentlich so? So richtig bitter kalt war es noch nicht, eigentlich ja noch recht mild, dieses Wetter hin und her vielleicht?
2: Nein, das Wetter kann es nicht gewesen sein. Das ist tatsächlich eine gute Frage, wodurch das kommt. Wir haben aber auch das Gefühl, dass es tatsächlich Ansteckungen untereinander sind, weil es meistens auch Leute sind, die in einem Team zusammenarbeiten. Aber wie genau das zustande kommt, kann ich Ihnen leider auch noch nicht sagen.
1: Tja, also schlauer sind wir jetzt nicht. Eine richtige Erklärung gibt es nicht für diese aktuelle Krankheitswelle. Gibt nur einen Rat, schnell nochmal die Abwehrkräfte stärken vorm Herbst.

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1: Oh, Scheiße! Du heiliger Zombie.
2: Upgrade.
3: Action!
2: Hast du dir zwei genommen?
4: Ja.
2: Das war's. Der Kerl ist fast verheiratet und lässt sich schon gehen.
4: Ja, und wer liebt mich, wie ich bin? Wir feiern unser Halbjähriges.
3: Oh.
4: Ich koche hier Kalbsfrikassee.
3: Oh, süß.
5: Ein von der Liebe enttäuschter Mann lebt mit der perfekten Frau zusammen. Einer aus Plastik. In der französischen Komödie Frühstück bei Audrey.
6: Was macht Audrey beruflich, Remy?
4: Kommunikation.
3: Setzt uns seine Audrey irgendwann vor?
5: In einer Gewitternacht wird seine Sexpuppe aber zum Leben erweckt. Und die verlangt von ihm ein echtes Paarleben.
7: Police National, ich höre.
4: Naja, also, wie soll ich das sagen? Meine Puppe ist aufgewacht.
5: Da hat der blonde Remy nun eine blonde Traumfrau, die nur seine Bedürfnisse im Sinn hat.
6: Guten Morgen, mein Schatz.
4: Geht jetzt ein bisschen schnell, oder?
8: If you want to be my love.
4: Ich werde Sie enttäuschen, ich bin lasch und noch dazu alt.
6: Ja, das weiß ich. Aber es ist mir egal.
4: Sie ist perfekt, deine kleine Frau. Perfekt.
6: Wir haben schon gedacht, hat er seine Audrey etwa erfunden?
5: Aber siehe da, seine Arbeitskollegin mit den etwas schrägen Hobbys findet er plötzlich viel attraktiver.
6: Bist du glücklich mit Audrey?
4: Ja.
6: Aber? Die kleine Bürste neben dem Klo, die ist für die Kloschüssel, oder?
4: Ja, so ist das ja.
6: Die benutzt du nicht so oft, oder?
5: Frühstück bei Audrey ist eine hintersinnige Komödie über männliche Wunschbilder, die dann doch irgendwann zerplatzen. Sehr humorvoll gemacht. Und im Heimkino als DVD und im Stream gibt's nun die bayerische Komödie Ein Münchner im Himmel. Der Tod ist erst der Anfang.
9: Halleluja! Halleluja!
5: Der hier so rumschreit, das ist ein Münchner im Himmel. In dieser Kino-Neuauflage heißt er Wiggerl und ist ein richtiger Schlawiner.
10: Na servus.
11: Wo zum Teufel bin ich?
12: Du bist tot, Ludwig.
11: Aber jetzt ist doch dann die Wiesn.
5: Im Jenseits ist man wenig erfreut über diesen neuen Gast aus München. Der verunfallte Taxifahrer gibt nämlich ordentlich Gas über den Wolken.
13: Eine Chance habe ich aber noch.
14: Jetzt war halt wieder auf.
15: Ja, was passiert hier?
11: Kannst du mich sehen?
15: Was? Was?
11: Was?
5: Mit einem göttlichen Auftrag wird Wiggerl also zurück auf die Erde geschickt. Hier muss er sein schlechtes Karma aufbessern, um vielleicht doch noch eine zweite Chance zu bekommen. Allerdings, sehen von Angesicht zu Angesicht kann ihn nur seine Tochter. Und die hat er zu Lebzeiten eher vernachlässigt.
16: Was willst du von mir?
11: Ich wollte nur mit dir reden. Dein Ernst jetzt?
16: Mann, lass mich in Ruhe!
15: Wir dürfen jetzt nicht abschalten, Mama, der kommt gleich, bitte, Mama.
5: Die Frage, die sich stellt, wird er doch noch ein guter Papa und bekommt die zweite Chance vom Herrgott? Ein Münchner im Himmel, mit der Vorlage hat dieser Film nicht viel zu tun, aber Maximilian Brückner als bayerischer Halodri über den Wolken ist spaßig mit anzusehen.
11: Was ist das?
17: Leckeres Manna.
11: Ihr habt hier kein Bier? Ich dachte, ich bin im Himmel.

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1: Mit Finja Baumann die Schlagzeilen. Ohne Fahrerlaubnis, 15-Jähriger auf E-Scooter in Bremervörde erwischt. B6-Sanierung. Warnung vor weiteren Staus auf der B6 in Bremen. Wirtschaft. Vorstandsmitglied von Mercedes droht mit Schließung von Werken. Und keine Konzerte, keine Veranstaltungen im Weserstadion wegen Fußballrasen. Bremervörde. Am Montagnachmittag ist ein 15-Jähriger mit einem E-Scooter kontrolliert worden, der mehr als 40 km/h fuhr. Der Jugendliche war auf der Tetius-Tügel-Straße unterwegs. Der 15-jährige Fahrer war nicht im Besitz der erforderlichen Fahrerlaubnis. Zudem war das Kennzeichen des E-Scooters mit einem Klebestreifen teilweise verdeckt. Zu möglichen Konsequenzen oder weiteren Maßnahmen wurden keine Details von der Polizei genannt. Bremen. Autofahrende müssen sich auf der Bremer B6 weiter auf Probleme einstellen. Die Fahrbahn Richtung Delmhorst bleibt kurz vor der Stefani-Brücke bis auf Weiteres einspurig gesperrt. Grund dafür ist ein Brand auf der Strecke letzte Woche. Die anschließende Prüfung hatte ergeben, dass die Brücke durch den Brand nicht beschädigt wurde. Allerdings muss die Fahrbahn Richtung Delmhorst erneuert werden. Wann die Arbeiten abgeschlossen sein werden, ist derzeit unklar. Es kann zu Staus kommen aufgrund der einspurigen Straße. Bremen. Bei einer Betriebsversammlung in Sindelfingen forderte Vorstandsmitglied Michael Schiebe geringere Arbeitskosten in den Mercedes-Werken. Andernfalls müsse man zwei deutsche Werke schließen, was auch den Standort Bremen betreffen könnte. Zuletzt hatte Mercedes-Benz seinen Sparkurs verschärft. In einem Schreiben an die Beschäftigten in Deutschland schlug der Vorstand unter anderem vor, für das gleiche Geld mehr zu arbeiten. Zuletzt gab es mehrere Protestaufrufe der IG Metall. Auch in Bremen beteiligten sich knapp 3000 Personen daran. Bremen. In der Bremer Bürgerschaft haben Teile der Opposition Stadionkonzerte im Weserstadion gefordert. CDU und Bürger in Wut hatten entsprechende Anträge in die Stadtbürgerschaft eingereicht. Wirtschaftssenatorin Vogt dämpfte aber die Hoffnung auf große Open-Air-Konzerte im Weserstadion. Beide Anträge für Open-Air-Konzerte im Weserstadion fanden keine Mehrheit. Der Sportverein Werder Bremen gehört die Arena zur Hälfte. Der Rasen könne nach Großveranstaltungen einen Totalschaden erleiden. 2028 soll erneut darüber diskutiert werden.

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1: Die Punkrockband Grenzkontrolle gastiert am Samstag, den 26. September, im Tower in Bremen. Die Band ist bekannt für engagierte Texte und für leidenschaftliche Live-Präsenz auf der Bühne. Heute bin ich relevant, morgen bin ich vergessen, heißt ihre aktuelle Tour, die sie auch nach Bremen führt. Los geht das Konzert mit Grenzkontrolle um 20 Uhr. Die Tanzschule Etage präsentiert ihre neue Performance Vier Elemente am Sonntag, den 27. in der Kesselhalle im Bremer Schlachthof. Tänzerinnen und Tänzer lassen verschiedene Tanzstile und Musik miteinander verschmelzen. Wer bei dieser besonderen Tanzperformance dabei sein möchte, los geht's hier um 17 Uhr. Und gleich nochmal Schlachthof Bremen. Im Rahmen des renommierten Women in Emotion Festivals 26 steht am Montag, den 28. September, die Sabrina Starke Band live auf der Bühne der Kesselhalle. Die surinamisch-niederländische Singer-Songwriterin aus Rotterdam begeistert mit einer tiefen, soulig-warmen Stimme und einem musikalischen Mix aus Folk, Soul, Rhythm and Blues und Jazz. Los geht's um 20 Uhr. Der Singer-Songwriter Patrick Snow will sein Publikum am Dienstag, den 29. September, mit seinem Soloprogramm Love Stories in emotionale Klangwelten entführen, wie das Presseinfo verspricht. Mit ausdrucksstarker Stimme und mit Begleitung am Klavier sowie einer Akustikgitarre präsentiert er einen intimen Liederabend im Apollo in Bremerhaven. Los geht's um 20 Uhr. Handgemachten schnörkellosen Rock, Gospel und Groove Blues mit Mundharmonika, Cajun oder auch Waschbrett gibt es am Mittwoch, den 30. im Bluesclub Meisenfrei mit Mr. Cleanhead. Wie bei den normalen Wochentagskonzerten im Meisenfrei üblich, ist der Eintritt frei und es geht stattdessen der Hut der Band rum. Los geht's um 20 Uhr. Unter dem Motto Out Loud findet am Donnerstag, den 1. Oktober, das spannende Live-Talk-Format und eine Lesung mit der bekannten Politaktivistin und Podcasterin Sally Lisa Starken im Kulturzentrum Lagerhaus statt. Los geht's um 19.30 Uhr. Und legendärer US-Queercore und Indie-Punk steht dann am Freitag, den 2. Oktober, im Bremer Tower auf dem Programm, wenn Team Dresch im Rahmen ihrer Tour auf der Bühne stehen werden. Mit ihren rohen, energiegeladenen Punk-Songs und explizit lesbisch-politischen Texten prägten sie die alternative Musikszene der 90er Jahre nachhaltig. Das Konzert startet um 20 Uhr.

0: Moin Moin, schön, dass ihr wieder eingeschaltet habt zu einer neuen Ausgabe unseres Fair Talks an Land hier im Weserschlösschen in Nordenham-Blexen. Wieder sind wir gut bei der Familie Hennersdorf untergekommen, hier direkt in, am Fähranleger, und haben uns wieder Gäste ins Studio eingeladen. Und wenn ich tatsächlich mal so einen Zettel in der Hand habe, dann heißt es, ich muss irgendwas ablesen. Und ich kenne dieses Projekt, um das es heute zum zweiten Mal geht, jetzt schon so lange. Und ich könnte Ihnen auch ganz viel erklären zu LifeGrid, aber die Abkürzung, wofür LifeGrid steht, muss ich immer ablesen. Lebensrettung in flut- und energiekritischen Gefährdungssituationen durch Realisierung von Insellösungen im Rahmen der Daseinsvorsorge. Aber was genau dahinter steckt und warum wir das Thema noch einmal wieder anfassen bei uns, das können meine beiden Gäste viel besser erzählen. Kathleen ist wieder mit dabei und Oliver Buff ist ebenfalls unser Gast heute. Und Kathleen, du kannst uns ein bisschen was erzählen über dieses Projekt an sich. Wir wollen heute so ein bisschen gucken, was bis zu diesem Zeitpunkt schon alles passiert ist, weil es ist viel passiert. Mhm. Aber für alle, die nichts unter LifeGrid sich so richtig vorstellen können, auch nicht nachdem ich aufgelöst habe, was das heißt, erklär noch mal kurz, was das für ein Projekt ist.
1: Also ganz vereinfacht dargestellt, es geht um das Thema Katastrophenresilienz. Also wie kann ich, wenn wir 3 Tage Stromausfall haben, wenn wir 3 Tage Hochwasser haben, durch Starkregenereignisse zum Beispiel in der Wesermarsch, wie kann ich mich als Person darauf vorbereiten? Was kann ich tun? Was sollte ich vielleicht wissen? Wie funktioniert dann eigentlich das, was auch vielleicht vom Staat erwartet wird? Also sprich, was wird denn meine Kommune tun? Was macht die Stadt Berne? Was macht der Landkreis an welcher Stelle? All das zusammen, wie ist das ganze Gefüge und wie können wir das für die Zukunft gut aufstellen? Wir haben uns speziell mit dem Thema auch vulnerable Gruppen, heißt das so schön, schwieriges Wort, aber da geht es letzten Endes um Personen, die sich nicht alleine unbedingt komplett helfen können. Da geht es um Menschen, die aufgrund ihres Alters eingeschränkt sind, Menschen, die Einschränkungen haben, weil sie Erkrankungen haben. Es geht um stationäre Pflegeeinrichtungen, es geht um zu Pflegende zu Hause, es geht um ambulante Pflegedienste, also ganz vieles an ganz vielen Stellen, damit wir am Ende ein ziemlich gutes System haben, ganz speziell in der Wesermarsch, wo wir sagen, sollte es mal dazu kommen, dass wir, so wie wir es in Berlin ja hatten, jetzt zweimal hintereinander eines halben Jahres, mal für vielleicht 3 Tage keinen Strom haben, dass wir alle wissen, was wir tun müssen.
0: Das hat ja quasi so ein bisschen aus dem Projekt in Anführungsstrichen in die Hände gespielt, denn man sieht, es kann hier passieren. Ja. Es ist nichts, was irgendwie in der Theorie passieren kann bei uns, sondern das kann ganz schnell soweit sein, dass es zu einem mehrtägigen Stromausfall kommt oder dass wir eine Katastrophensituation haben. Man denke auch ans Ahrtal zurück. Also insofern ganz wichtiges, ganz spannendes Thema, wo viele Projektteilnehmer mit an Bord sind. Erzähl kurz eben, seit wann läuft das Projekt und wer ist eigentlich alles so mit an Bord?
1: Das Projekt läuft seit Oktober.

0: 2024. 23, danke. 23 wird noch laufen bis zum September 2027. Wir haben an Bord die ganz großen Player, den Landkreis Wesermarsch, den UWV als Wasserversorger hier vor Ort, ganz wichtig. Also wo kriegen wir Trinkwasser her, wenn mal Leitungen kaputt gehen zum Beispiel? Was ist mit unserem Abwasser? Wir haben mit an Bord die Jadehochschule als Wissenschaftspart. Dann die Landesvereinigung für Gesundheit Niedersachsen, dann die Großleitstelle Oldenburg, das Institut für Gefahrenabwehr GmbH und das Deutsche Rote Kreuz hier in der Wesermarsch. Wir sind die Hauptplayer, aber wir haben ganz, ganz viele sogenannte assoziierte Partner. Das sind mittlerweile Mitte 20 bis 30 verschiedene Organisationen, die alle in dem Projekt irgendwie mitarbeiten und mitwirken. Das ist ganz toll und das bringt das Projekt ganz super voran.
1: Das Institut für Gefahrenabwehr hast du ja auch gleich mitgebracht, falls hier Gefahr droht.
2: Ja, wir sind dabei.
1: Oliver, erzähl kurz etwas über das Institut. Was genau ist eure Aufgabe?
2: Also erstmal allgemein, wir sind ein Unternehmen, das sich mit behördlichen und betrieblichen Krisenmanagement viel auseinandersetzt. Beratung, Schulung, Ausbildung, Training. Wir machen Übungen und Organisationen von Übung für Behörden und Organisationen mit Sicherheitsaufgaben. Und speziell in dem Projekt sind wir der Partner, der sich sehr speziell mit Dingen des Katastrophenschutzes nochmal und der Krisenvorplanung auseinandersetzt, sei es in der Beratung von stationären Pflegeeinrichtungen, sei es in der Beratung und Weiterentwicklung von Konzepten im Bereich des Katastrophenschutzes für den Landkreis Wesermarsch. Als Beispiele, wie setzt sich ein Krisenstab vielleicht unter dem Gesichtspunkt der vulnerablen Gruppen vielleicht anders zusammen zukünftig, weil ja auch die Anzahl derer, die nach dem demografischen Wandel oder im demografischen Wandel in dieser Zielgruppe gehören, ja auch immer größer wird. Also wird auch der Anteil der betroffenen Personen da entsprechend groß sein. Aber es hat auch operative Ansätze, wie muss Katastrophenschutz und Katastrophenschutzeinheiten zukünftig vielleicht etwas anders gedacht sein, um quasi auch der veränderten und verstärkten Zielgruppe wesentlich gerechter zu werden, um dann halt auch vielleicht nicht nur den Fokus auf die alltäglichen oder altbekannten Player, also Behörden und Organisationen mit Sicherheitsaufgaben, sprich Hilfsorganisationen zum Beispiel und Feuerwehr und THW zu lenken, sondern wie muss ich denn vielleicht auch ambulante und stationäre Pflege dann nochmal ganz neu denken und mit einbinden und auch in Katastrophenschutzkonzepten weiter mit an den Start bringen.
1: Ihr wart auch von vornherein beim Projekt mit an Bord, oder?
2: So ist das. Ja. Wir sind quasi einer der 7 Vollpartner, die Kathleen gerade schon aufgezählt hat. Ja. Und wir sind quasi vom Projektbeginn bis Projektende mit dabei. Und im jetzigen Projektzeitpunkt, wir sind ja quasi in der zweiten Hälfte, geht es viel um die praktische Umsetzung von Dingen, die wir vorher alle analysiert haben und zusammengetragen haben, und Konzepte, die wir uns ausgedacht haben. Und jetzt in der zweiten Hälfte geht es eher so in den Bereich Rappeln, Zappeln, Anfassen. Wir wollen Dinge, die wir erarbeitet haben, ausprobieren und trainieren.
1: Aber einen Praxistest unterziehen sozusagen.
2: Genau. Wir wollen ja nachher, also der Schwerpunkt dieses Projektes liegt ja viel in der praktischen Umsetzung. Ja. Also wir gehen Sachen ja nicht nur von der wissenschaftlichen Seite aus an, sondern insbesondere von der praktischen Seite. Und wir möchten nachher praktische Handlungsempfehlungen haben, die wir nach Projektende auch entsprechend an andere Gebietskörperschaften weitergeben können. Und wie wir merken, jetzt schon im Laufe des Projekts, wir sind gern gesehene Gastredner auf anderen Veranstaltungen, weil du sagtest es gerade, Berlin kam vielleicht fürs Projekt auch nochmal zu, also für die Berliner zu einer schlechten Zeit, für uns vielleicht nochmal zu einer guten Zeit, aber um das Ganze nochmal ein bisschen mehr in den Fokus zu bringen, um jetzt viele Leute auch nochmal darauf aufmerksam zu machen, welche Handlungsempfehlungen ergeben sich denn hier aus dem Projekt und was kann man quasi partizipieren und auf sich selber weiter übertragen.
1: Das war auch ja der Grund, warum ich gedacht habe, es wäre ganz schön, zur Halbzeit sozusagen, quasi zur Halbzeit euch nochmal einzuladen und so ein bisschen den Stand der Dinge abzufragen, aber auch wo die nächsten großen Marken sind. Wir blicken ja auch immer auf eure Arbeit, weil wir einen gemeinsamen Podcast bei Radio Weser TV machen, wo wir ein bisschen die einzelnen Player auch vorstellen und die einzelnen Schwerpunkte vorstellen. Wenn du jetzt auf die erste Zeit zurückblickst, was waren so die wichtigen Wegmarken? Wie hat das Projekt so richtig Fahrt aufgenommen? Es ging ja erstmal auch, was ist auch gerade gesagt, um die Evaluierung, so ein bisschen zu gucken, was haben wir, was ist schon da, was wird auf jeden Fall benötigt. Erzähl ein bisschen was aus dieser Phase.
0: Also ganz spannend war gerade am Anfang, ich sag mal so schön, wir sind durch die Binke tingelt. Das war also ganz wichtig. Wir wollten ja wirklich auch viele Akteure vor Ort mit einbeziehen. Das heißt also, das sind sowohl einzelne Menschen gewesen, als aber auch Organisationen als Netzwerke, die schon da waren. Ich sag mal ein Beispiel, es gibt bereits, oder besonders im Bereich der Pflege, einen Pflegestützpunkt, es gibt ein Pflegenetzwerk, es gibt Zusammenschlüsse wie die Pflegekonferenz. Es gibt dann wieder einen Beirat beim Mehrgenerationenhaus, zum Beispiel in Nordenham. Also all diese Netzwerke, die da sind, die haben wir versucht mit einzubeziehen. Also sprich, wir haben das Projekt vorgestellt, haben überlegt, wie man gemeinsam im Projekt auch etwas im Projektzeitraum veranstalten kann. Haben auch überlegt oder sind dann auch immer wieder zueinander gekommen, was sind aus Sicht dieser einzelnen Personen oder Netzwerke auch vielleicht Sachen, die wir ins Projekt mit aufnehmen sollen. Das war ganz spannend in den Gesprächen, kamen immer neue Ansätze auch für uns, wo wir gesagt haben, oh, das ist gut, das nehmen wir mit auf, schauen wir an den Stellen, wo es passt, ob wir es mit einbauen können. Also das war...
1: Hast du da ein konkretes Beispiel?
0: Ja, genau.
2: Also wir haben festgestellt, also wir haben uns am Anfang ja sehr an unsere Vorgabe vulnerable Gruppe Pflegebedürftige orientiert, ja. Also sprich stationäre und ambulante Pflege. Aber einer der großen Fixpunkte war immer schon bei uns die Leute, die häuslich gepflegt werden und aber nicht professionell unterstützt werden. Das heißt durch pflegende Angehörige und.
1: Das ist wahrscheinlich die größte Gruppe
2: das
1: sogar.
2: Das ist die größte und eigentlich für den Katastrophenschutz auch schwierigste Gruppe.
1: Weil die ja nicht registriert ist irgendwie.
2: Genau, also wir haben der Katastrophenschutz hat aktuell keine validierten Daten, wer sich wo mit welchem Hilfeersuchen quasi befindet oder mit welcher Unterstützung sich befindet. Und in unseren Gesprächen relativ am Anfang mit ambulanter und stationärer Pflege, wobei man da schon sagen muss, waren wir sehr überrascht, aber auch sehr, sehr glücklich darüber, dass es alle, die es in der Wesermarsch so gibt, von Anfang an gesagt haben, wir sind dabei, wir machen da mit. Also es gab jetzt keinen professionellen Bereich in der Pflege, die gesagt haben, nee, wir wollen erstmal nur gucken, was da passiert, sondern von Anfang an sowohl die ambulanten als auch die stationären Pflegedienste gesagt haben, da sind wir dabei, dann machen wir bei dem Projekt auf jeden Fall mit. Und um jetzt auf die Frage zurückzukommen, wir hatten dann Gespräche gehabt, zum Beispiel mit dem CVJM und ähnlichen Organisationen nochmal und sind aber dann darauf gekommen, dass vulnerable Gruppe nicht nur klassisch im Bereich der Pflege zu finden ist, sondern auch im Bereich der Teilhabe. Also Leute, die betreut werden durch CVJM oder ähnliche Organisationen, die einen sehr begrenzten Kosmos in ihrem Leben haben und wenn sie da rausgerissen werden, echte Schwierigkeiten haben, dass das eigentlich auch eine Gruppe ist, die wir noch mit in den Fokus nehmen sollten. Yeah. Die werden wir im Rahmen des Projektes nicht allumfänglich quasi mit bearbeiten können, weil das gibt das Projekt einfach nicht her und auch die Zeitansätze nicht, aber wir sind da schon sehr bemüht, die mit an Bord zu nehmen und denen zumindest aus den Erkenntnissen und Erfahrungen, die wir im Rahmen des Projektes haben, auch was mit an die Hand zu geben. Ovelganer Mühle zum Beispiel haben wir auch Gespräche mit. Da werden wir dieses Jahr nochmal sehr intensiv in den Austausch gehen. Aber ich glaube, man muss bei so einem Projekt, wo man am Anfang sich eine Zielsetzung gesetzt hat und auch eine Zielgruppe gesetzt hat, auch manchmal nach links und rechts gucken, ob da nicht noch was ist, was man vielleicht vorher nicht auf dem Schirm hatte. Ja.
1: Ganz wichtiger Fixpunkt ist sicherlich das Pflegeregister.
0: Genau. Darfst du mal hochhalten?
1: Ja.
0: Das Pflegeregister, einer der Meilensteine im Projekt, ganz
1: genau.
0: Klar. Also so, wie wir es ja gerade schon gehört haben, es gibt eben leider den Punkt, dass 80% oder nicht dieser, nicht leider, sondern man kann sagen, ohne dass wir wirklich ganz klare Zahlen haben, aber 80% aller Menschen, die pflegebedürftig sind, unterstützungsbedürftig, leben im häuslichen Umfeld, was an sich ja schön ist. Aber das bedeutet für uns im Katastrophenschutz auch, dass wir gar nicht wissen, wo sind diese Menschen und was für Hilfe genau brauchen sie. Weil Na, der eine, der kann gut hören, kann sich selber noch gut bewegen. Also sprich, wenn wir von Evakuierung zum Beispiel sprechen, ist durch

0: durchaus in der Lage ist, selbst zu evakuieren. Andere sind das eben nicht, aber vielleicht ist es auch gar nicht nötig, weil sie gut versorgt sind in ihrem Umfeld, wo man vielleicht dann einfach mal nach 3 Tagen nur mal gucken muss, sind genug Lebensmittel da, aber alles andere funktioniert da sehr gut. Warum soll man den da rausreißen dann, gerade wenn man ein bestimmtes Equipment braucht? Also das sind so Punkte, die da eine Rolle gespielt haben, zu sagen, wir brauchen jetzt erstmal im ersten Moment verlässliche Zahlen. Wie viele Menschen sind das? Wo leben die eigentlich genau? Und was genau brauchen die eigentlich? Und dann in einer solchen Situation, wenn man sagen würde, okay, es gibt so einen Fall, Starkringe, Ereignis, Mordenham hatten wir ja nun schon auch 2-mal im Projektzeitpunkt. Es werden bestimmte Ortsteile gegebenenfalls evakuiert. Gäbe es denn dort bestimmte Personen, die mehr Unterstützung brauchen, außer die Lautsprecherdurchsage, wir bitten Sie, Ihre Wohnung zu verlassen, wenn Sie nirgendwo anders unterkommen, dann haben wir in der Schule XY für Sie eine Notunterkunft bereitgestellt, sondern die brauchen dann einfach vielleicht andere Hilfe, weil sie das gar nicht hören, so die Durchsagen, weil sie schwerhörig sind oder weil sie dann nicht in der Lage sind, sich selbst zu evakuieren. Anrufen können sie auch nicht, weil dann aufgrund des vielen Wassers wir auch von Stromausfällen oft betroffen sind. Also wie gehen wir damit einfach um? Momentan muss man ganz klar sagen, und das hat Berlin auch gezeigt, die gehen unter. Ne? Da kann man froh sein, wenn man da Nachbarn hat. Also die gehen nicht unter im wörtlichen Sinne, sondern die sind einfach nicht präsent, diese Menschen. Wir wissen nicht, wo die sind. Und das Pflegeregister am Wesermarsch ist der Versuch, dass wir sagen, wenn wir solche Daten hätten, könnten wir besser damit umgehen, im Krisenfall und könnten besser und effektiver helfen und schauen, was für Hilfe nötig ist. Und deswegen war das so wichtig. Da ist jetzt also eine Seite aufgesetzt im Internet, www.pflegeregister-wesermarsch.de, wo sich Menschen selber eintragen können, wo Angehörige eintragen können, wo bekannte Freunde das vornehmen können, wenn man das nicht selber kann. Und wo, sollte es zu einer Krise kommen, wir dann Daten haben, mit denen wir arbeiten können.
1: Was werden da im Pflegeregister für Daten aufgenommen? Es geht ja auch um Themen wie Datenschutz und so. Was wird alles aufgenommen?
0: Also gleich den Datenschutz, weil das ist ja das Oberthema schlechthin, mit dem wir uns auch ganz intensiv beschäftigen. Es ist ein freiwilliges Register, das heißt also, wir sind natürlich, wir haben die höchste Datenschutzstufe da angesetzt mit dem Unternehmen, mit dem wir das aufgesetzt haben. Diese Daten stehen nur wirklich in einer Krisensituation dem Krisenstab des Landkreises oder dem kommunalen Bereich zur Verfügung. Da hat kein anderer Zugriff drauf, das mal ganz, ganz klar. Und nur dann werden sie auch genutzt. Das heißt, wenn wir in den nächsten 5 Jahren hier keine Krise in der Wesermarsch haben werden, wird niemand mit diesen Daten in irgendeiner Art und Weise in Berührung kommen. Ja. Das ist nochmal ganz klar vorweg, das war uns ganz wichtig, das ist uns ganz wichtig. Da wird zum Beispiel natürlich gefragt, wie bin ich eingeschränkt, wie mobil bin ich noch, brauche ich zum Beispiel einen Rollator, habe ich einen Rollstuhl, welche Medikamente brauche ich, habe ich zum Beispiel Unterstützungsmittel, die auf Strom angewiesen sind, wenn ja, wie lange hält dieser Strom, also habe ich vielleicht einen Akku noch zu Hause, also wie lange bin ich denn noch autark? Da wird durchaus auch, so eine Frage gestellt, ist in meinem Haushalt noch ein zweiter Hilfsbedürftiger vielleicht? Habe ich einen Hund, habe ich eine Katze? Auch das fragen wir, ne? Weil auch Haustiere immer eine große Rolle spielen.
2: Richtig.
0: Also von daher genau die Daten, auch nur diese Daten, die für uns wichtig sind, damit dann in einer Katastrophensituation eine Pflegefachfrau, ein Pflegefachmann entscheiden kann, Herrn Müller geht's gut, prima, wir gucken mal, wie lang die Lage dauert. Gegebenenfalls braucht er nach 3 Tagen mal Unterstützung, dass wir schauen, der braucht ein bisschen Medikamente mehr oder Sonstiges. Hier haben wir aber vielleicht eine Dame, die schon nach 6 Stunden unbedingt Strom braucht für ihr medizinisches Gerät. Also schicken wir da dann eher die Unterstützung und sagen, okay, hier müssen wir jetzt was tun. Also bitte vor Ort einmal gucken, das heißt, da werden dann Kräfte hingeschickt. Ne? Das ganz deutlich, also es sind rein die Fragen, die dafür wichtig sind, zu entscheiden, welche Hilfe ist angebracht und wie kriegen wir das hin.
2: Und wir müssen auch dabei sagen, über welche Gruppe wir denn überhaupt reden. Also wenn wir so den nächsten Pflegebericht oder die nächste Pflegestatistik, die zur Verfügung steht, aus der Wesermarsch nehmen, reden wir von über 5.000 Pflegebedürftigen in der Wesermarsch. Davon sind welche in 21 stationären Pflegeeinrichtungen untergebracht. Es gibt welche, die durch ambulante Pflegedienste versorgt werden. Da reden wir aber immer.

0: noch von einer Gruppe von rund 2000 plus minus eher plus, die im häuslichen Umfeld alleine gepflegt werden durch Angehörige oder ähnliches. Und das ist eigentlich die Gruppe, die uns interessiert. Ja. Und das macht es eigentlich halt auch schwer kalkulierbar und bearbeitbar und planbar, wenn man dazu keine Datengrundlage hat.
1: Ist diese Seite jetzt geöffnet und jetzt können sich die Leute anmelden und wie ist das bis jetzt angenommen worden?
2: Genau.
1: Weil es kann sich ja schon angemeldet werden.
2: Also die Seite ist offen und selbst für Menschen, die sagen, oh, mit Computer habe ich nichts am Hut, das ist uns auch wichtig, dass wir also auch niedrigschwellig da rangegangen sind. Es gibt auch einen Papierausdruck, den kann man entweder bei uns bestellen auch, ruft man einfach beim DRK an in der Wesermarsch oder beim Landkreis. Der liegt auch beim Landkreis aus. Dann könnte man es eben auch so machen, dass man es ausfüllt und schickt und wir tragen es ein, das geht auch.
1: Ja.
2: Wir sind aktuell in der Phase, dass wir sagen, wir beproben das Ganze jetzt. Das heißt, das Register füllt sich, aber parallel haben wir einen sogenannten Dummy. Also wir haben ein Register mit unechten Daten.
1: Ja.
2: Und mit dem üben wir gerade aktuell im Katastrophenstab dann. Kommen wir denn damit klar? Sind das eigentlich die richtigen Fragen, die wir stellen?
1: Ja.
2: Und das ist jetzt das Spannende. Also das Projekt ist ja ein wissenschaftliches Versuchsprojekt, sage ich mal, im Sinne von, ist denn das, was wir da jetzt gemacht haben als Produkt, ist das wirklich gut? Oder müssen wir nochmal nachbessern? Ja? Und in der Phase befinden wir uns. Also,
1: sind da schon Stellschrauben gefunden worden, wo ihr gemerkt habt, oh, da müsste irgendwie nachjustiert werden oder das ist nicht so gut gelöst?
2: Ganz kleine.
0: Also ganz kleine, nochmal unterschiedliche Möglichkeiten der Datensätze zu ergänzen. Also wir haben auch die Möglichkeit jetzt geschaffen, das werden wir nächste Woche bei einer Übung ausprobieren, dass wenn der Landkreis zum Beispiel ein Bürgertelefon initiiert, wo Bürger sich Informationen holen können, dass Leute auch spontan dort anrufen können und durch das Bürgertelefon dort mit eingetragen werden können. Die Möglichkeit gab es vorher nicht.
1: Yeah.
0: Und da müssen wir halt im laufenden Prozess, also zum Beispiel während einer Lage, hergehen können, herauszufiltern, welche Daten sind denn von uns schon vorher überprüft worden. Zum Beispiel über eine Bescheinigung des Pflegegrades. Und welche Daten sind jetzt quasi spontan per Telefon über das Bürgertelefon eingegeben worden. Und ein Wort nur noch wir sind ja ein Forschungsvorhaben und wir haben jetzt ein Einstiegslevel mal festgelegt, das liegt beim Pflegegrad 3. Das muss aber nicht heißen, wenn wir 2027 mit unserem Projekt fertig sind, oder das Projekt abgeschlossen haben, dass wir immer noch beim Pflegegrad 3 sind. Vielleicht sind wir auch beim Pflegegrad 1 oder wie auch immer. Wir sind sehr daran interessiert, dass das Ganze einen Praxisbezug hat und deswegen probieren wir auch alles erst aus und deswegen auch jetzt erstmal das Einstiegslevel. Aber wenn das Projekt abgeschlossen ist, wird das Pflegeregister weiterhin Bestand haben in der Wesermarsch. Es wird durch den Landkreis und durch das Deutsche Rote Kreuz in der Wesermarsch weiter gepflegt. Und die Daten, auch wenn wir, sag ich mal, Kriterien enden, werden auch nach dem Projektende weiterhin so zur Verfügung stehen. Also wenn wir sagen, wir ändern da irgendwas, dass wir nochmal jeden auffordern, ihr müsst euch jetzt nochmal neu eintragen, das wird nicht passieren, sondern das soll quasi ab jetzt, wo es im September letzten Jahres gelauncht worden ist, quasi dauerhaft Bestand haben. Also diese Vereinbarung gibt es schon zwischen.
1: Gab es da sowas wie eine Vorlage aus anderen Landkreisen aus der Republik, dass man gesagt hat, daran können wir uns vielleicht ein bisschen orientieren? Oder musste das im Grunde genommen ganz neu für die Wesermarsch auch aufgesetzt und zugeschnitten werden?
0: Also es gibt schon sowas in der Republik, nenne ich es mal. Es gibt einen Verein in Berlin, der sich mit der Thematik schon auseinandergesetzt hat. Wir haben uns auch mit denen versucht auszutauschen, sind aber dazu gekommen, dass wir erstens die Zugänge nicht so gestalten wollen und die Abrufbarkeit der Daten. Wir wollen es ausschließlich beim Katastrophenschutzstab des Landkreises haben. Keine Leitstelle, keine Hilfsorganisation, keine Rettungsdienste. Es soll zentral auch zur Sicherheit der Betroffenen sein, dass es ausschließlich beim Landkreis und ausschließlich im Katastrophenschutzstab zur Verfügung steht. Auch die Art der Fragen, die wir gestellt haben. Wir wollen ja ein einfaches Niveau haben, wenige Punkte, aber dafür das, was für uns wichtig ist, nur abfragen, um auch, sag ich mal, die Datenmenge entsprechend gering zu halten. Und was bei uns nochmal hinzukommt, im Gegensatz zu anderen, wir haben eine regelmäßige Aktualisierung. Das heißt, wer sich dort eingetragen hat, kriegt nach einem gewissen Zeitraum, nach einem halben Jahr eine Abfrage oder eine Erinnerung, hallo,
1: alle sind die Daten so da?
0: Und dann, sag ich mal, wenn das nicht erfolgt ist, dass da keine Aktualisierung

0: oder keine Rückmeldung gegeben hat, wird es nochmal eine erneute und erneute Nachfrage geben. Und wenn, sag ich mal, auf mehrmalige Nachfrage es keine Reaktion gibt, wird auch der Datensatz automatisiert dann aus dem System gelöscht, also auf inaktiv gesetzt und dann auch später rausgelöscht, weil wir auch keine großen Datenmengen häufen wollen und wir wollen auch nicht, dass wir Daten haben, die gar nicht mehr aktuell sind, beziehungsweise
1: gerade in dem Bereich natürlich extrem wichtig, weil das würde ja das Ganze ad absurdum führen.
0: Richtig, und wenn ich dann nachher davon schaue, wir sind nochmal bei der Zahl 2000 und da haben sich nochmal 500 eingetragen, da habe ich 2500 Datensätze, aber vielleicht sind es nur 1500 in der Wirklichkeit.
1: Ja.
0: Das ist ja, sag ich mal, eine Datenmenge, die mir Arbeit verschafft, die ich in dem Zeitpunkt gar nicht gebrauchen kann.
1: Ja. Also das ist natürlich eine ganz wichtige Wegmarke und du zeigst schon...
2: Ich würde das gerne noch hochheben.
1: Genau.
2: Ein ganz neues, frisches Produkt und ganz speziell und ganz besonders, weil Broschüren gibt es viele. Das Bundesamt für Bevölkerungsschutz hat gerade auch vor einigen Monaten eine aktuelle Broschüre aufgelegt. Aber das ist eine Broschüre, die ist ganz speziell für die Wesermarsch. Das heißt, also auch für Menschen, die ja schon ganz lange leben, aber auch für Zugezogene, merken wir so in unseren Gesprächen, ist es total spannend, das mal ganz speziell für die Wesermarsch zu haben. Wir haben nämlich viele Sachen, die hier besonders sind, die es in anderen Landkreisen, in anderen Kommunen nicht gibt.
1: Zum Beispiel
2: Evakuierungsrouten. Also ganz toll. Ich habe mich immer gefragt, wenn ich durch die Wesermarsch gefahren bin, was sind das denn für Schildchen mit A, B, C, D, die es hier so gibt? Das sind tatsächlich Evakuierungsrouten. Das heißt,
1: das hätte ich zum Beispiel auch nicht gewusst.
2: Genau, ist aus anderen Gründen einfach da. Und zwar hängt das mit dem Kernkraftwerk zusammen. Da sind die damals als Evakuierungsrouten ausgeschildert worden. Das gibt es ja nun nicht mehr. Mhm. Aber das können wir uns jetzt zunutze machen, weil die Ausschilderung ist noch da. Und da ist zum Beispiel hier mal einmal aufgezeichnet, wo sind die denn eigentlich? Das heißt, sollten wir... Wir sind ja 80% in der Wesermarsch unter Wasser, also unter Null. Das heißt, wenn wir wirklich mal Grundwasser haben, aufgrund der Starkregenereignisse, was wir nicht so gut wegkriegen, bisschen in die Richtung, wie wir das hatten beim Weihnachtshochwasser in Oldenburg,
1: genau.
2: Wenn das in der Wesermarsch gewesen wäre, hätten wir ganz schön Probleme bekommen. Dann kann man gucken, ich wohne in der Stadt Elsfleth, wo wäre denn eigentlich bei mir eine Evakuierungsroute? Also welche Straße wäre denn dann eine Straße, die ich wahrscheinlich benutzen könnte und wo würde ich denn dann eigentlich mich hinbewegen können? Ne? Unter anderem eine ganz kleine Sache. Ansonsten haben wir hier auch nochmal ganz speziell die ersten Informationen, was muss ich selber für mich zu Hause eigentlich, was macht denn Sinn, wie ich vorsorgen kann, wen kann ich eigentlich wie erreichen, was nehme ich mit, falls ich doch mal meinen Wohnort verlassen muss. Das sind die Anfänge gemacht, das sind so die Grundzüge und was viel wichtiger ist,
0: genau. Wir befinden uns quasi schon in Broschüre 2.0.
2: Ja, genau.
0: Das war quasi der Einstieg, was wir während des Projektes schon mal mit auf den Weg geben wollten. Machen jetzt aber gerade eine digitale Broschüre. Und diese digitale Broschüre ist nicht allgemein der Landkreis Wesermarsch, wo all die Informationen, die hier drin sind, noch wesentlich weiter gefasst werden und wesentlich detaillierter. Und natürlich auch mit der Möglichkeit, dass sie dauerhaft und auch schnell aktualisiert werden können. Man, so eine Broschüre, Papier ist geduldig, ist einmal gedruckt. Da ändert sich was, da wird keiner, sag ich mal, nach 2 Monaten wieder hergehen und sagen, dann machen wir nochmal
1: neu.
0: Genau, richtig. Und deswegen hatten wir im Rahmen des Projektes uns überlegt, eine digitale Broschüre aufzusetzen.
1: Ja.
0: Auch jetzt in Absprache mit den Gemeinden in der Wesermarsch, die sich inhaltlich daran auch beteiligen werden, quasi das nochmal aufzusetzen, dass das erstmal per Internet abrufbar ist, dass die Seiten auch offline zur Verfügung stehen und dass von dort auch Sachen für den privaten Gebrauch auch nochmal abgespeichert oder gedruckt werden können. Aber halt eines der Hauptaugenmerke ist erstmal, dass wir nicht den Landkreis allgemein nehmen, sondern auch nochmal speziell auf die Kommunen darauf zugegangen sind und dass wir natürlich jetzt eine Möglichkeit haben und auch über das Projekt hinaus der Landkreis dauerhaft eine digitale Broschüre hat, die er laufend auch aktualisieren kann, damit auch, sag ich mal, den Bürgerinnen und Bürgern dauerhaft immer aktuelle Informationen zur Verfügung gestellt werden.
1: Also das sind dann eher so allgemeingültige Informationen, die auch nicht zwingend sofort wieder aktualisiert werden müssen, sondern die einfach dauerhaft ihre Berechtigung haben. Aber online wird es dann eine Broschüre geben. Wann soll es die geben? Was ist so euer Zeitplan?
0: Wir hoffen Ende des Jahres.
2: Genau.
0: Wäre schön.
2: Wäre schön, genau.
0: Also wir sind mittendrin. Wir haben ja Also wenn wir nur digitale Broschüre machen würden, wären wir wesentlich schneller, aber wir haben noch ganz viele andere Sachen halt, also was wir vorhin schon sagten, viele Sachen, die praktisch ausgetestet werden, aber auch zum Beispiel der Landkreis ist gerade über das Projekt in der Beschaffung von 2 Abrollbehältern als sogenannte Anlaufstellen im Katastrophenfall, das heißt, gibt es keinen Strom, wird ja zum Beispiel, nehmen wir als einfaches Beispiel, Owelgönne, das Rathaus ja auch erstmal nicht in Betrieb sein und dann möchte man ja auch den Bürgerinnen und Bürgern einen Anlaufpunkt zur Verfügung stellen. Da ist jetzt quasi die Konzeption eines sogenannten Anlaufpunktes in Form eines Leuchtturms, also eine Containerlösung, die notstrombetrieben ist, wo Bürger Informationen bekommen, sag ich mal, Informationen abgeben können und. Das ist gerade noch in der Konzeption. Das soll auch noch dieses Jahr umgesetzt werden, die ersten beiden Container, um sie dann entsprechend auszuprobieren. Das entsprechende Fahrzeug ist schon angeschafft worden, um die Container auch zu transportieren, sodass aktuell so viel in Bewegung ist. Und wie gesagt, wir würden uns freuen, wenn wir das Ende des Jahres schon auf guten Wegen aufgegleist haben. Ich bin da guter Hoffnung.
1: Ende des Jahres war ein gutes Stichwort, denn wir sind am Ende der Sendung schon angekommen. Ich hatte eigentlich im Kopf noch einige andere Fragen, die ich noch hätte stellen wollen. Das heißt, ihr müsst eigentlich noch mal wiederkommen.
2: Wenn wir tun, gerne. Vielen Dank.
1: Ja, also, dass wir wollen das Projekt sowieso weiter begleiten. Ja. Tun wir ja regelmäßig mit unserem Podcast. Mhm. Da können wir auch mal die Zuschauerinnen auf unser Hörfunkprogramm verweisen. Ja. Da gibt es regelmäßig einmal im Monat eine neue Folge der LiveGrid-Podcast. Und ich bedanke mich bei Kathleen Hirsch.
2: Dankeschön.
1: Vom Deutschen Roten Kreuz und natürlich auch bei Oliver Buff.
0: Vielen Dank für die Einladung.
1: Institut für Gefahrenabwehr. Und ich bedanke mich bei Ihnen fürs Einschalten. Und wenn Sie das Projekt, wenn Sie sich mal intensiver informieren möchten, www.livegrid.de. Da werden Sie fündig und kriegen alle Informationen, die wir heute nicht alle besprechen konnten. Aber da kriegen Sie alles mitgeteilt, was Sie über dieses spannende, tolle Projekt wissen müssen. Was Sie noch wissen müssen, nächste Woche sind wir wieder für Sie da in einer neuen Ausgabe von Fair Talk und den Gesprächen aus dem Weserschlösschen. Ich muss auch jetzt Schluss machen. Bis nächste Woche. Tschüss.
2: Tschüss.
1: Tschüss.

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Jan Cornelius singt das Lied von den Swinen und den Beben. Vertell ich achte an, in Beten, was da tut.

Schwein und Birken, Schweine und Ferkel. Jan Cornelius vertellt von dat korte Leben von die Schwein. Er erzählt von dem kurzen Leben der Schweine. Je weit die meisten Schwein, die lebt nicht allzu lang. Godet halbet Jahr und der Mütze noch ein Schlachter. Und wo mag die Schwein? Na, am Anfang, wenn sie Kinder sind, wenn sie Birken sind, dann hält sie Birken oder auch wie us in der Gegend hält sie Faken, dann mockt sie so, dann quiekt sie. Auf Hochdeutsch, sie quieken. Und wenn sie denn old sind und groß sind, dann mockt sie. Ihr habt die vielleicht ja mal gehört. An Beginn von us Senden habe ich von Husopgorben schnackt. Und Husopgorben, das ist ein golden Hinweis. Ein golden Wink, ein guter Hinweis. Hüt wird wie us in Beten über die Schol und all dat, was damit zusammenhängt, erholen. Schol. Gift die Grundschulen. Das sind die Klassen, WTA.

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Und dafür gibt es auch kein Plattdeutschwör. Gibt ja nicht einmal Hochdeutschwör für Beamer oder Whiteboard. Kick wir uns noch ein paar andere Sorgen über die Schule an. Nun, wichtig sind die Pausen in der Schule. Und dafür geht wie auf dem Schulhof, auf dem Schulhof. Oder den Mathematikunterricht. In der Grundschule lehrt wie das Taubtellen, das Aftrecken, das Mal nehmen und das Dehlen. Das normal auf Hochdeutsch, also auf Hochdeutsch. Addieren, Taubtellen. Subtrahieren, Aftrecken. Mal nehmen, so ähnlich auch in Hochdeutsch Mal nehmen. Oder auch multiplizieren. Und dann kommt das Dehlen, das Teilen oder das Dividieren. Nun, ab und zu hat wie auch Geometrie. Der möchte ich taken. Drehecke, Vierecke oder auch Kreise. Es gibt noch ein anderes Wort, die Krings. Also ein Kreis ist ein Kring. Dafür hat wie dann ein spitzen Bleistift und auch in Lineal. Da der Bleistift fein spitz ist, dafür hat wir einen Anspitzer. Und wenn wir mal was verkehrt macht, dann nennen wir einfach das Radiergummi. Die mag die Unterschiede zwischen die plattdeutschen und die hochdeutschen Wörter, die sind gar nicht so groß. In Mathematikunterricht rückt wie nur all ein auf und zu mal ein Taschenrechner. Ob das weht hier, was das ist, nicht ein Taschenrechner. Und wenn wie was nicht weht, dann kickt wie no. Und nun kommt ein wunderbar plattdeutsches Wort, das ist ein, das Bob, wo wie no kicken könnt, das ist ein no kicksel. Ob Hochdeutsch ein Lexikon. Konfiton Tekenunterricht, Zeichenunterricht, Unterricht. Dafür brückt wie ein Taken-Block, ein Zeichenblock. Taken-Stifte, Zeichenstifte. Oder ein Malkasten, wo all die Farben drin sind. Meistens sind da 12 verschiedene Farben. Ne? Grün und Rot und Gelb und Orange und Blau, Schwarz und Witt. Nur regt das. Aber Leute, es noch ein Stück Musik hören, noch ein Stück von Jan Cornelius von der CD Kandidel. Das Stück heißt Banana und Eck sechter achter an, einbilden, was dort taugt.

Junge, Junge, eine komplizierte Geschichte. Ich will da mal in kurz auf Hochdeutsch vertellen. Also, der Erzähler, er trifft im Urwald einen kleinen Affen, der traurig ist. Er macht sich auf die Suche nach Banana, aber er findet nur eine Kokosnuss. Die frisst aber der kleine Affe nicht. Dann trifft er ein Nilpferd, ein Dickwanst. Und das Nilpferd klärt auf, Banana ist der Name einer Affenmutter und der kleine Affe heißt Jan und der sucht seine Mutter. Hochdramatische Geschichte, oder? Gut. An Ende noch eine Geschichte von mir. Die heißt Mascha und die Bär. Eine Geschichte, die das auch auf Hochdeutsch gibt und vielleicht kennt ihr ein oder andere diese Geschichte all. Nur aber hier ob platt. Zwei Wörter noch verkloren. Toggenstol. Was ist das? Mascha will ruht enthold in den Wald und will Pilze suchen. Also, Poggenstol ist das plattische Wort für Pilze. Auch kann man auch ein bisschen verkloren. Die Porch, das ist der Frosch. Die Stol kennt hier der Stuhl. Also, die Lü hat sich vorgestellt, dass so ein Pilz der Stuhl für einen Frosch ist. Soher kommt die Norm Porchenstol. Und dann gibt es Brei zu Elden. Brei, auf Hochdeutsch, der Brei. Aber nur die Geschichte. Mascha und der Bär.

0: Mascha und die Bär. Da wären es mal Großvater und Großmutter und Mascha, das Großkind, in Lütjedirn. Diese Lütjedirn lebt zusammen mit Großmutter und Großvater unter ein Dach. 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
1: Ja, liebe Kinder, da wäre die Geschichte Mascha und der Bär.

Kopf, ihr habt das auch gut verstanden. Und damit sind wir aber auch allmählich am Ende von unserer Sendung. Ich hoffe, ihr hättet ein bisschen gefallen, ein bisschen Spaß gemacht, ihr hättet ein bisschen was dazu gelernt. Und jetzt sage ich einfach nochmal Tschüss und macht das gut und wie hört es denn allemal wer? Mein Name ist Hans Mein und ich habe auch die Verantwortung für diese Sendung. Nur habe ich noch ein bisschen Musik.

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1: Hallöchen, wie schön, dass du eingeschaltet hast jetzt bei Radio Weser TV am Nachmittag mit mir, Finja Baumann, eine Stunde lang am Mikrofon. Wie gewohnt schauen wir gemeinsam ins Sendegebiet und haben den ein oder anderen Tipp für dich mit dabei. Denn es gibt Buch-, Film- und Kulturtipp. Dann gibt es natürlich auch wieder eine Folge von Metabutendiek und wir klären, welcher kuriose Feiertag denn heute ist. Außerdem schauen wir auf den Naturschutz und wie man den NABU zurzeit unterstützen kann. Dann haben wir uns noch eine top aktuelle Frage gestellt, nämlich ob die KI eine Gefahr für uns ist und waren im Gespräch mit dem Computermagazin CT. Aber auch die nächste Krankheitswelle ist nicht weit, denn es sind zurzeit viele Menschen wieder krank bei uns im Sendegebiet. Dennis Pum hat sich einmal umgehört, also gibt es auch noch eine Umfrage. Wer das nicht verpassen möchte, sollte jetzt bis zum Schluss mit dabei bleiben.

0: Heute an diesem Dienstag feiern wir einen bestimmten Feiertag über eine Sprache. Welches ist, erfahren wir jetzt.
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2: Die kuriosen Feiertage. Heute am 23. September gilt es mal keinen kuriosen, sondern vielmehr einen wichtigen Tag zu würdigen. Der Tag der Gebärdensprache nämlich. Ein Tag, der nicht nur feiert, dass es überhaupt Gebärdensprache gibt, sondern auch daran erinnert, dass diese oft übersehen wird. Und mit ihr jene Menschen, die auf sie angewiesen sind. Denn Gehörlose erleben im Alltag leider immer noch Diskriminierung. Oft nicht aus böser Absicht, sondern aus Unwissenheit oder Ignoranz. Ein Beispiel: kaum ein Nachrichtensender bietet durchgehend Gebärdensprachdolmetscher an und oft fehlen Untertitel bei Videos und Filmen. In Arztpraxen oder Behörden fehlen Übersetzungen ebenso. Und in Schulen wird die Gebärdensprache vielerorts noch immer nicht als vollwertige Sprache anerkannt, obwohl sie das ist, mit eigener Grammatik, eigenem Ausdruck und eigener Kultur. Was viele auch nicht wissen: Lautsprache ist für gehörlose Menschen nicht automatisch barrierefrei. Auch mit Untertiteln ist Kommunikation nicht immer gleichwertig möglich. Und doch wird erwartet, dass sie sich anpassen. Dabei wäre es doch viel gerechter und auch inklusiver, wenn wir anfangen, Gebärdensprache zu lernen oder wenigstens ihre Bedeutung anzuerkennen und die wichtigsten Gebärden dabei selbst zu kennen. Der heutige 23. September, der Tag der Gebärdensprache, ist also auch ein Appell. Kommunikation ist ein Grundrecht und das sollte für alle Menschen gelten, unabhängig davon, ob sie hören können oder nicht.
0: Heute am Mittwoch also der Tag der Gebärdensprache.

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2: Viele Menschen blicken ja im Moment gespannt nach Amerika und beobachten voller Sorge, was in dem einstigen Land of the Free unter der Trump-Regierung so passiert. Zivile Einrichtungen müssen geschlossen werden, weil die Regierung die finanziellen Mittel streicht. Freie Medien werden eingeschränkt. An vielen Stellen werden die Freiheitsrechte stark eingeschränkt. Einst galt die USA als Sehnsuchtsort. Begriffe wie Unabhängigkeit, grenzenlose Freiheit kamen da sofort in den Sinn. Begriffe, die mit dem heutigen Amerika kaum mehr in Verbindung gebracht werden. Hat die Nation ihre Ideale also aufgegeben? Während ein Teil der US-Amerikaner die MAGA-Bewegung feiert und daran glaubt, dass nun ein goldenes Zeitalter beginnen könnte, sehen andere, wie sie vor zivilgesellschaftlichen Trümmern von Idealen stehen, die als eigentlich unverwüstlich galten. Gibt es sie noch, die Unabhängigkeit von Gerichten? Gibt es ihnen noch einen überparteilichen Konsens? Oder gibt es schlicht und ergreifend eigentlich noch die Werte, auf denen die Vereinigten Staaten sich einst gründeten? All diesen Fragen geht die US-Expertin Joanna Roth in ihrem Buch This is America, Is This America nach und blickt auf 250 Jahre USA, Idee und Widersprüche. Ein spannendes, vielschichtiges Porträt eines im Moment sehr gespaltenen Landes. Herausgekommen ist das Buch bei Piper.

0: Und nächste Woche dann wieder ein Buchtipp vorgestellt von Thorsten Folge.
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0: Meist weiß man, dass er da ist, wenn man die Haufen im Garten entdeckt. Der Maulwurf. Und genau diesen sollen wir gerade zählen. Und auch Igel. Wie viele Igel und Maulwürfe in unseren Gärten leben, weiß man tatsächlich gar nicht so genau. Deswegen läuft gerade die Aktion Deutschland sucht Igel und Maulwurf. Von der Deutschen Wildtierstiftung und dem NABU. NABU-Niedersachsen-Sprecher Lamin Nefati.
1: Das Ganze geht über NABU Naturgucker, unsere Meldeplattform. Und dabei ist es ganz wichtig, dass im Optimalfall auch Bilder mitgesendet werden. Natürlich nur, wenn man das Tier nicht stört. Und dann soll man zu jedem Tier, was man sieht, ob tatsächlich auch lebendig oder tot, eine Meldung abgeben. Denn es hilft uns auch sehr zu sehen, wo kommen Igel zum Beispiel um? Liegt es am Straßenverkehr? Liegt es beispielsweise an Mährobotern, die nachts laufen? Also auch die Todmeldungen sind für uns tatsächlich ganz wichtig.
0: Beim Igel sind Mähroboter eine der häufigsten Todesursachen. Man kann die Tiere also am besten durch den Verzicht von Mährobotern unterstützen oder ein Nachtmähroboterverbot einstellen. Und auch ein naturnaher Garten mit Versteckmöglichkeiten hilft. Aber wie genau zählt man denn jetzt den Maulwurf? Von Angesicht zu Angesicht bekommt man die ja nur echt selten zu sehen.
1: Bei dem Maulwurf ist es so, dass man die Hügel melden soll, da die Maulwürfe ja unter der Erde unterwegs sind und wir kommen als Menschen die Maulwürfe quasi nie zu Gesicht. Und dementsprechend ist es da ganz wichtig, dass alte und neue Haufen gemeldet werden. Da gibt es auch über NABU Naturgucker, über die Meldeplattform selbst, eine entsprechende Anleitung, wie ich einen neuen und einen alten Haufen identifizieren kann.
0: Also auf die Suche im Garten oder auf dem Spielplatz. Bis zum 28. September können wir unsere Maulwürfe und Igelsichtungen beim NABU melden.

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0: Onkel kann ich's eigentlich kaum erwarten.
1: Schniefen, Kopfschmerzen, Husten. Das sind nur einige Symptome. Aktuell sind ganz viele Menschen krank bei uns im Sendegebiet. Vielleicht wird auch gerade bei dir in der Familie um die Wette geschnupft. Oder in der Firma. Ist denn schon Herbst? Dennis Pumm hat nachgefragt.
2: Die Ausfallquote ist hoch zurzeit und eigentlich ist noch gar nicht richtig Herbst. Normalerweise geht's ja dann erst los mit diesen Erkältungswellen. Sind wir jetzt einfach ein bisschen früher dran? Das wollten wir mal genau wissen. Und wir haben bei Frank Germishausen vom Apothekerverband in Niedersachsen mal nachgefragt.
3: Ja, dieser Eindruck stimmt. Das Gefühl haben wir hier auch. Es ist tatsächlich erheblich früher als in den Jahren zuvor. Da war es meist erst so ab Mitte, Ende Oktober. Dieses Jahr sind viele dieser Erkrankungen schon sehr früh im Gange.
2: Das heißt, in den Apotheken laufen jetzt auch reihenweise Menschen mit laufenden Nasen- und Halsschmerzen und so weiter auf?
3: Hauptsächlich ist das Symptom der Halsschmerzen im Vordergrund am Anfang. Laufende Nase, Kopfschmerzen kommen dann meistens und es ist auch tatsächlich relativ langwierig.
2: Gibt's da eigentlich eine Erklärung? Warum ist das jetzt eigentlich so? So richtig bitter kalt war es noch nicht, eigentlich ja noch recht mild, dieses Wetter hin und her vielleicht?
3: Nein, das Wetter kann es nicht gewesen sein. Das ist tatsächlich eine gute Frage, wodurch das kommt. Wir haben aber auch das Gefühl, dass es tatsächlich Ansteckungen untereinander sind, weil es meistens auch Leute sind, die in einem Team zusammenarbeiten. Aber wie genau das zustande kommt, kann ich Ihnen leider auch noch nicht sagen.
2: Tja, also schlauer sind wir jetzt nicht. Eine richtige Erklärung gibt es nicht für diese aktuelle Krankheitswelle. Gibt nur einen Rat, schnell nochmal die Abwehrkräfte stärken vorm Herbst.
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0: Über künstliche Intelligenz wird ja gerade viel gesprochen. Auch über die Angst der Menschen, dass die Technik irgendwann die Kontrolle übernimmt und uns in Gefahr bringt. Vor so einem Szenario hat vor kurzem ein Ex-Mitarbeiter von KI-Gigant Anthropic gewarnt und meint, die KI könnte bis Ende des Jahrzehnts, Zitat, massenhaft töten. Was ist da dran? Wir haben Jo Barger vom Computermagazin CT mal gefragt.
1: Das ist nicht die erste Warnung aus der Branche. Andere Vertreter haben auch schon gewarnt. Das kommt so im Halbjahresrhythmus, immer so im Wechsel mit, meine KI ist jetzt fast so klug wie Menschen. Und ich glaube, so muss man das einordnen. Natürlich werden die intelligenter und sie können auch böse Dinge machen. Das haben sie in der Vergangenheit auch gezeigt. Aber ich glaube, das wird alles gerade sehr hochgekocht, als Marketing meiner Meinung nach.
0: Und das eben genannte Zitat von einem Ex-Mitarbeiter, die KI werden töten, ist also nur eine Übertreibung?
1: Kommt immer darauf an, was man mit der KI macht. Wenn ich jetzt die KI zum Beispiel an ein Waffensystem anschließe, das wäre wahrscheinlich keine so gute Idee, weil sie ja unzuverlässig sind. Ne? Sie sind selbst in ihrer eigenen Domäne sind sie unzuverlässig und halluzinieren Dinge. Und deshalb sollte ich sie nicht an irgendwelche kritischen Systeme anschließen. Hat es in der Vergangenheit auch schon gegeben. Keine gute Idee.
0: Unternehmen, also die großen Player, die haben ja jetzt tatsächlich auch quasi kollektiv angekündigt, bei der Entwicklung doch so ein bisschen auf die Bremse zu treten. Ist das Marketing?
1: Sagen wir mal so, die stehen außer Google alle vor einem großen Börsengang. Und mein Eindruck ist, dass da momentan Finanzierungsprobleme entstanden sind, dass sie möglicherweise nicht auf die Börsennotierung kommen, die sie anpeilen. Und deshalb, wie jetzt halt ein bisschen auf die Bremse treten wollen, OpenAI hat ja auch angekündigt, den Börsengang zu verschieben. Ich glaube, das ist der wirkliche Hintergrund dieser ganzen Warnmeldung, dass da ja einfach das Geld fehlt.
0: Wird es dazu führen, dass es jetzt tatsächlich eine langsamere Entwicklung gibt? Oder wird es demnächst schon wieder Fahrt aufnehmen, wenn das Ganze wieder ein bisschen abgeflacht ist?
1: Ich glaube nicht, dass es da eine Chance gibt, dass das Tempo rausgenommen wird, weil die Amerikaner, die werden ja letztlich auch von den Chinesen gejagt, wenn man so will. Ne? Und wenn jetzt die Amerikaner langsam machen, dann sind am Ende die Chinesen vorne und das wird man in den USA nicht wollen. Das ist ja auch der Grund, warum Donald Trump gesagt hat, nee, Regulierung gibt es nicht.
0: Die ganz große Gefahr für die Menschheit sieht der Experte Jo Barger von der CT also nicht, sondern er vermutet hinter dem Bremsmanöver eher wirtschaftliches Interesse.
2: Hi.

0: Die deutsche Serie hat weltweit für Aufsehen gesorgt. Sie gilt als eine der erfolgreichsten im Land. Babylon Berlin ist zurück. Was uns in der 5. Staffel erwartet? Dennis Pum hat reingeschaut.
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2: Oh Scheiße! Du heiliger Zombie!
3: Upgrade! Action!
4: Das Warten hat für viele Fans ein Ende. Die 5. Staffel steht in den Startlöchern. Noch einmal 8 Folgen lang kämpfen Gerion Rath und Charlotte Ritter in Babylon Berlin um Liebe und Leben. Doch mit Adolf Hitlers Ernennung zum Kanzler 1933 wird ihre Welt zunehmend von den Nationalsozialisten bedroht.
5: Achtung, Achtung. Hier ist die aktuelle Funkstunde. Es ist Montag, der 30. Januar 1933, 11.30 Uhr, verehrte Zuhörer. Und wir richten unsere Aufmerksamkeit auf die Ereignisse, die sich zur Stunde im Regierungsviertel zutragen.
4: Kommissarin Charlotte ermittelt in einer Mordserie an ehemaligen Frontsoldaten. Verbindungen und Motive reichen in das Jahr 1918 zurück. Eine brisante Akte ist verschwunden, die Hitlers Zeit als Soldat im Ersten Weltkrieg in ein neues Licht rückt.
6: Aber die Existenz einer Akte könnten Sie mir doch bestätigen, oder?
7: Nicht ich persönlich. Aber dafür gibt es natürlich ein Register.
4: Babylon Berlin ist wieder eine Hochglanzserie geworden, die uns zurück in die Vergangenheit katapultiert. Wie immer taktvoll mit einem sehr guten Soundtrack und vielen alten Gesichtern der Serie. Neu dabei und vor allem hervorzuheben ist Ulrich Nöten als Psychiater Dr. Forster, der in der 5. Staffel eine Schlüsselfigur übernimmt.
8: Sie sind Träger des Eisernen Kreuzes erster Klasse? Tüchtiger Soldat. So einer simuliert doch nicht. Aber Hypnose geht primär übers Auge. Einen Blinden kann man nicht hypnotisieren. Kurz gesagt, ich kann Ihnen nicht helfen.
9: SA-Einheiten werden den Polizeibeamten zur Seite gestellt als Hilfspolizisten, um die zu erwartenden Ausschreitungen von linksradikaler Seite zu den Wahlen ein für alle Mal zu unterbinden. Polizeibeamte, die in Ausübung ihrer Pflicht von der Schusswaffe Gebrauch machen, werden von mir persönlich gedeckt. Die Wahl in 5 Wochen muss gewonnen werden. Da können wir es uns nicht erlauben, dass uns das rote Pack in die Suppe spuckt, nicht wahr?
4: Viele Themen werden angerissen, natürlich die Machtübernahme, der Presseball 1933, der Reichstagsbrand, aber auch viele persönliche Geschichten und gesellschaftliche Themen.
10: Gräf Reinhold, geboren 1.10.99.
11: Moment bitte. Dieses Dokument sollten Sie kennen?
12: Kennen wir. Transvestitenschein vom Hirschfeld.

0: Es ist ein Attest, das erlaubt Ihnen das Tragen eines Kleides.
1: Mhm. Sie dürfen von Rechts wegen nicht gegen mich vorgehen. Das ist kein Erregen öffentlichen Ärgernisses. Ich darf Kleid tragen.
2: Noch darfst du.
3: Von Anfang an herrscht wie immer Hochspannung und Tempo. Man kommt wieder einmal nicht raus aus dem Bann der Serie. Babylon Berlin Staffel 5. 8 Folgen gibt's insgesamt. 4 davon sind kostenlos in der ARD-Mediathek abrufbar. Und ab kommenden Samstag startet die Serie dann im Ersten.
4: Das war die Kinozeit für diese Woche.

0: Lee Fry Music, Sukanya, all the way from India.
1: So, und das war's auch schon wieder mit meiner Stimme am Nachmittag bei Radio Weser TV. Ich hoffe, du konntest den ein oder anderen Tipp für dich mitnehmen und möchtest auch ganz bald mal wieder einschalten. Ich würde mich auf jeden Fall freuen und verabschiede mich jetzt mit den Kulturtipps von Thorsten Folge. Auf Wiederhören. Tschüss.
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3: Die Punkrock-Band Grenzkontrolle gastiert am Samstag, den 26. September, im Tower in Bremen. Die Band ist bekannt für engagierte Texte und für leidenschaftliche Live-Präsenz auf der Bühne. Heute bin ich relevant, morgen bin ich vergessen, heißt ihre aktuelle Tour, die sie auch nach Bremen führt. Los geht das Konzert mit Grenzkontrolle um 20 Uhr. Die Tanzschule Etage präsentiert ihre neue Performance Vier Elemente am Sonntag, den 27. in der Kesselhalle im Bremer Schlachthof. Tänzerinnen und Tänzer lassen verschiedene Tanzstile und Musik miteinander verschmelzen. Wer bei dieser besonderen Tanzperformance dabei sein möchte, los geht's hier um 17 Uhr. Und gleich nochmal Schlachthof Bremen. Im Rahmen des renommierten Women in Emotion Festivals 26 steht am Montag, den 28. September, die Sabrina Starke Band live auf der Bühne der Kesselhalle. Die surinamisch-niederländische Singer-Songwriterin aus Rotterdam begeistert mit einer tiefen, soulig-warmen Stimme und einem musikalischen Mix aus Folk, Soul, Rhythm and Blues und Jazz. Los geht's um 20 Uhr. Der Singer-Songwriter Patrick Snow will sein Publikum am Dienstag, den 29. September, mit seinem Soloprogramm Love Stories in emotionale Klangwelten entführen, wie das Presseinfo verspricht. Mit ausdrucksstarker Stimme und mit Begleitung am Klavier sowie einer Akustikgitarre präsentiert er einen intimen Liederabend im Apollo in Bremerhaven. Los geht's um 20 Uhr. Handgemachten schnörkellosen Rock, Gospel und Groove Blues mit Mundharmonika, Cajun oder auch Waschbrett gibt es am Mittwoch, den 30. im Bluesclub Meisenfrei mit Mr. Cleanhead. Wie bei den normalen Wochentagskonzerten im Meisenfrei üblich, ist der Eintritt frei und es geht stattdessen der Hut der Band rum. Los geht's um 20 Uhr. Unter dem Motto Out Loud findet am Donnerstag, den 1. Oktober, das spannende Live-Talk-Format und eine Lesung mit der bekannten Politaktivistin und Podcasterin Sally Lisa Starken im Kulturzentrum Lagerhaus statt. Los geht's um 19.30 Uhr. Und legendärer US-Queercore und Indie-Punk steht dann am Freitag, den 2. Oktober, im Bremer Tower auf dem Programm, wenn Team Dresch im Rahmen ihrer Tour auf der Bühne stehen werden. Mit ihren rohen, energiegeladenen Punk-Songs und explizit lesbisch-politischen Texten prägten sie die alternative Musikszene der 90er Jahre nachhaltig. Das Konzert startet um 20 Uhr.

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Und am Mikrofon wie immer draußen Folge. Schön, dass ihr wieder mit dabei seid bei einer neuen Ausgabe von Wortart, der Sendung für Wort- und Sprachgewaltige. Ich habe jede Menge aktueller Bücher mitgebracht. Da gibt es etwas zum Lachen und auch etwas zum Gruseln, beziehungsweise etwas ausgesprochen Spannendes. Ich habe nämlich einige Thriller im Angebot, die ich mitgebracht habe. Filme sind diesmal etwas unterrepräsentiert. Aber zwei aktuelle Filmveröffentlichungen, die gibt es dann auch in dieser Sendung. Es ist, glaube ich, für jeden etwas dabei. Wer sich für Film und für Bücher interessiert, der wird mit Sicherheit das ein oder andere in dieser Sendung für sich entdecken können. Jetzt gibt es erst einmal zum Beginn ein bisschen Musik zu entdecken und danach geht's dann so richtig los mit Wortart, der Sendung für Wort und Sprachgewaltiges.

Und weiter geht's hier bei Wortart mit zwei Thrillern. Es kommen also wieder Freunde von richtig spannender Unterhaltung voll und ganz auf ihre Kosten. Und immer wieder gibt es spannende Erzählungen, spannende Plots, auch wenn man meint, eigentlich hat man doch im Thriller-Bereich schon alles gelesen. Fiona Thomas fügt nochmal wieder eine neue Facette hinzu in ihrem aktuellen Thriller Der Tunnel. Fiona Thomas ist dabei das Pseudonym einer erfolgreichen deutschen Autorin, deren Namen, wie gesagt, nicht bekannt ist, zumindest mir nicht bekannt, aber sie ist seit vielen Jahren auf den Inseln im Ärmelkanal in England oder in Wales unterwegs und die Landschaft und die Menschen scheinen sie so zu faszinieren, dass eben auch ihr Buch Der Tunnel in Wales spielt. Es geht um Rachel, die hat immer noch eine Trauer zu bewältigen, denn ihre gute Freundin oder ihre beste Freundin Amy, die ist vor 10 Jahren verschwunden im Nationalpark Snowdonia. Da wird nach 10 Jahren ihre Leiche gefunden. Und natürlich ist es für Rachel überhaupt keine Frage, dass sie zur Beerdigung nach Wales aufbrechen muss. Doch dann kommt es zu einem Autounfall und sie wird mit einer Gruppe Fremder in einem alten Tunnel eingeschlossen. Und mit dieser Gruppe, da bildet sie quasi eine Art Schicksalsgemeinschaft, weil man natürlich versuchen muss, aus diesem alten Tunnel herauszukommen. Es gibt Tote und sie selbst ist wie andere auch verletzt. Tja, und innerhalb dieser Schicksalsgemeinschaft in diesem Tunnel, da gibt es einen Menschen, der nicht der ist, der er vorgibt zu sein. Und es kristallisiert sich immer mehr heraus, er ist der Mann, der vor 10 Jahren Amy ermordet hat. Tja, und er wiederum erkennt Rachel und muss jetzt natürlich befürchten, dass er als Mörder doch noch identifiziert werden könnte. Also hat er nur ein Ziel. Einerseits sind sie zwar eine Schicksalsgemeinschaft mit der Gruppe, um aus dem Tunnel rauszukommen. Andererseits hat er das Ziel, Rachel zu töten. Durch das Eingesperrtsein im Tunnel natürlich eine ausgesprochen klaustrophobische Situation, die da im Thriller zutage tritt. Und das macht die Geschichte auch so unglaublich spannend. Der Tunnel von Fiona Thomas ist gerade bei Piper herausgekommen. Und dann kommen wir zu einem Buch von Benedikt Gollhardt, Alter Ego. Eigentlich nur als Roman betitelt, aber auch da könnte man eigentlich von einem Thriller sprechen. Das ist auf jeden Fall ausgesprochen spannend, was Benedikt Gollhardt da geschrieben hat. Er ist eigentlich auch Drehbuchautor für preisgekrönte Serien und Filme. Und ich finde, das merkt man Büchern immer wieder an, wenn jemand weiß, wie man einen Plot inszeniert. Und beim Lesen, da hat man dann immer auch die gespielten Szenen quasi vorm geistigen Auge. Der Autor, der ist auf der Spiegel-Bestsellerliste mit seinem ersten Roman gelandet und ist auch mit dem Witwer Thalia Debüt-Krimi-Preis ausgezeichnet worden. Ja, und im Mittelpunkt dieser gut und böse Geschichte ist Simon. Er ist ein liebender Ehemann, er ist als fürsorglicher Vater bekannt, er ist ein Teamleiter, den alle mögen, weil er für seinen Gerechtigkeitssinn bekannt ist. Also man kann sagen, Simon ist einfach ein guter Mensch. Doch dann erkrankt dieser Simon und das sogar unheilbar. Es gibt eine letzte Möglichkeit. Es gibt nämlich eine innovative Behandlungsmethode mit Bakterien. Und natürlich muss er sich dann darauf einlassen, weil das die Chance ist, zu überleben und wieder gesund zu werden. Und tatsächlich, diese neue Therapie, diese innovative Behandlungsform schlägt tatsächlich an. Eigentlich alles gut, aber die Betonung liegt auf eigentlich, denn Simon verändert sich. Dieser liebende Ehemann und fürsorgliche Vater oder gerechte Teamleiter, eben dieser gute Mensch, macht eine völlige Wesensveränderung durch. Er streunt nachts durch die Stadt, bricht in Wohnungen ein und seine Taten werden von Mal zu Mal
dunkler. Sind das die Bakterien, die in ihm einen neuen Charakter hervorgerufen haben, die seine Taten bestimmen und die ihn dazu verleiten, diese Taten zu begehen? Sind es also wirklich diese Milliarden Lebewesen in ihm, diese Bakterien, die ihn haben böse werden lassen? Jemand schrieb, das sei so ein bisschen eine Dr. Jekyll und Mr. Hyde Geschichte des 21. Jahrhunderts. Das ist wirklich ein ganz, ganz spannender, wie gesagt, Roman, aber auch ein bisschen Thriller, der sich unglaublich spannend liest. Eine tolle Geschichte, die Benedikt Gollhardt mit Alter Ego da erzählt. Herausgekommen ist das Ganze ebenfalls bei Piper.

Und bei Wortart geht's weiter mit einem kleinen Bücherblock. Drei Bücher habe ich vor mir liegen, zwei Thriller und einen Krimi. Und der erste Thriller, der ist von wahrlich keiner Unbekannten hier bei Wortart, denn die letzten spannenden Thriller, wenn sie wüsste, sie kann dich hören oder sie wird dich finden, habe ich allesamt hier vorgestellt, die Thriller von Freda McFadden nämlich. Und die ist sehr umtriebig, denn fürs Ende des Jahres, da hat sie schon einen weiteren Band angekündigt. Der Unfall wird er heißen. Aber jetzt liegt erstmal die Psychiaterin vor. Und im Untertitel heißt es, da wurde ihr der Job zum Verhängnis. Ein ganz spannender Thriller ist es wieder geworden, mit ganz vielen Wendungen, mit ganz vielen Momenten, mit denen man nicht gerechnet hat, und einer wirklich tollen Geschichte, in deren Mittelpunkt Trisha und Ethan stehen. Die sind frisch vermählt und haben gerade ihr Traumhaus gefunden. Dieses Traumhaus, das hat nur einen kleinen Haken, denn das ist das ehemalige Anwesen von einer Psychiaterin, Dr. Adrienne Hale nämlich, und die ist seit einigen Jahren spurlos verschwunden. Das ging auch durch die Presse und sie wurde dann irgendwann für tot erklärt. Man geht davon aus, dass sie wahrscheinlich ermordet wurde, möglicherweise von einem ihrer Klienten. Dieser Verdacht erhärtet sich, als Trisha auf ein geheimes Zimmer stößt. Und darauf stößt sie, weil bei einem Besuch in ihrem möglichen neuen Traumhaus kommt ein großer Sturm auf. Und Trisha und Ethan müssen in dem Haus also übernachten. Und dann wird das natürlich ordentlich in Augenschein genommen. Und dabei entdeckt Trisha ein geheimes Zimmer. Und in diesem Zimmer wiederum findet sie Kassetten mit Aufnahmen von den Therapiesitzungen der Psychiaterin. Und dabei stößt sie möglicherweise auf das Geheimnis des Verschwinden und stößt möglicherweise auch auf den Mörder. Und immer mehr bekommt sie das Gefühl, in diesem Anwesen gar nicht allein zu sein. Ist der Mörder etwa auch ihnen auf der Spur und schweben sie möglicherweise in tödlicher Gefahr in diesem Haus, in dem sie aufgrund des Sturmes bleiben müssen? Das ist der Plot der Geschichte. Und der ist wieder mal ausgesprochen spannend und fesselnd. Man mag kaum einmal das Buch zur Seite legen, sondern möchte weiterlesen und möchte wissen, wie diese Geschichte ausgeht. Diese Geschichte, die Freda McFadden an den Start gebracht hat und die wieder ausgesprochen spannend ist. Für Thriller-Freunde kann ich alle Thriller von Freda McFadden unbedingt empfehlen und insbesondere den neuen, die Psychiaterin. Wurde ihr der Job zum Verhängnis, heißt es da im Untertitel, und das Buch ist bei Heine herausgekommen. Für Thriller-Freunde definitiv zu empfehlen. Für Krimi-Freunde ist auf jeden Fall ein neuer Bornholm-Krimi unbedingt zu empfehlen, den Michael Kober geschrieben hat. Den werden natürlich ganz viele Leserinnen und Leser, aber auch Fernsehzuschauer kennen, denn er ist gemeinsam mit seinem Kollegen Volker Klüpfel verantwortlich für den Allgäuer Kommissar Kluftinger, der ja mittlerweile richtig Kultstatus genießt. Klober und Klüpfel, die schreiben diese Geschichte ja schon seit vielen Jahren. Aber er ist auch als Soloautor erfolgreich und unter anderem mit der Bornholm-Reihe. Der neue Fall von Michael Kober heißt Sturm über Christian, so, und erzählt wieder eine tolle Geschichte, in der Leonard Ibsen als Ermittler im Mittelpunkt steht. Der ist in Bornholm aktiv, also dieser Sonneninsel mitten in der Ostsee. Dort ist der Chef der Bornholmer Insel-Kripo. Er hat sich da gut eingelebt in seiner Loftwohnung und hat einen direkten Blick auf den Hafen der Inselhauptstadt. Und dort sind riesige Windräder zum Abtransport zu sehen. Mit diesen Windrädern soll ein großer neuer Windpark entstehen. Und gegen diesen Windpark gibt es von Umweltschützern großen Widerstand.
Und es gibt immer wieder spektakuläre Protestaktionen, unter anderem organisiert oder mitorganisiert von der Aktivistin Anna Steenberg. Und die verschwindet plötzlich unter mysteriösen Umständen und Lennart und sein Team müssen die Ermittlungen aufnehmen. Diese Ermittlungen führen zu einer kleinen Inselgruppe, den sogenannten Erbseninseln, einer kleinen Inselgruppe mitten in der Ostsee. Da gibt es nur ein paar Dutzend Einwohner, ganz viel Natur und malerische Fischerkarten. Eigentlich ja ein perfektes Idyll. Aber dieses winzige Kristianso, das zu den Erbseninseln zählt, ist genau nicht dieses Idyll, das es scheinbar zu sein ist, sondern das ist ein kleiner Ort voller Neid, Hass, Missgunst und Habgier. Und ganz offensichtlich hat da jemand etwas mit dem Verschwinden der Umweltaktivistin zu tun. Sturm über Kristianso von Michael Kober ist einfach großartig geschrieben, ist ausgesprochen spannend, ist fesselnd und wer sich ein bisschen für Dänemark interessiert, wer sich ein bisschen für die Ostsee interessiert, wer vielleicht Bornholm kennt, der wird großen Spaß an diesem Bornholm-Krimi haben, der gerade im Goldmann Verlag herausgekommen ist. Und noch eine Nummer spannender geht es im vorliegenden Buch von Andrea Mara. Alles ihre Schuld. Und möglicherweise wird der ein oder andere das Ganze kennen, weil es schon verfilmt wurde in einer kleinen Serie. Wobei ich gerade nicht weiß, wo diese Serie ausgestrahlt wurde und ob der hier schon irgendwo bei einem Streaming-Anbieter zu sehen war oder vielleicht nur im englischsprachigen Raum. Auf jeden Fall ist es eine 8-teilige Miniserie, die sogar hochkarätig besetzt ist, unter anderem mit Dakota Fanning nämlich. Und das ist wirklich ein ganz, ganz spannender Fall. Es geht um einen irischen Ort, eigentlich ganz idyllisch gelegen. Aber wie so oft in solchen idyllischen Orten, da entwickelt sich eine Geschichte zu einem absoluten Albtraum. Und diesen Albtraum, den erlebt Marissa Irvine. Ihr kleiner Sohn ist nämlich zu einem Playdate, also zu einem Spieltag, eingeladen worden zu Jenny und ihrem Sohn Jacob. Und sie bekommt von Jenny eine Nachricht. Nämlich die Nachricht, wo ihr Sohn abzuholen ist. Die Adresse ist Tudor Grove 14. Sollte ich noch nicht zu Hause sein, wenn du Milo abholst, dann passt unsere Nanny auf ihn und Jacob auf. Tja, und sie kommt genau zu dieser Adresse, um ihren Sohn abzuholen. Aber weder ihr Sohn noch Jacob sind da oder die Nanny, ganz im Gegenteil. In dem Haus wohnt eine Dame, die noch nie von den anderen Protagonisten gehört hat. Und diese Dame, die dort öffnet, lebt allein. Man kann sich vorstellen, was das für einen Schock auslöst und dann beginnt die fieberhafte Suche nach dem kleinen vierjährigen Jungen, nach dem kleinen vierjährigen Milo. Und dann tut sich eine immer größer werdende, abgründige Geschichte auf. Die Sunday Times schrieb über diesen Thriller, ein Thriller, bei dem einem fast das Herz stehen bleibt und der einen bis zuletzt überrascht. Und genau das ist das Spannende, dass es eine Geschichte voller Wendungen ist, dass es eine Geschichte ist, die immer wieder eine neue Richtung einnimmt und man selber als Leser ja auch immer mitfiebert, wer könnte dahinter stecken, was für eine Geschichte könnte dahinter stecken und man wird permanent auf eine neue Fährte gelockt. Das macht diesen Thriller so unglaublich spannend und ich kann mir sehr gut vorstellen, dass auch die Serie mit besagter Dakota Fanning wunderbar funktioniert. Das muss ich nochmal in Erfahrung bringen, wo dieser Thriller zu sehen ist. Aber erst einmal empfehle ich, dieses spannende Buch, diesen spannenden Thriller zu lesen. Ein verschwundener Junge und eine Nachbarschaft voller Geheimnisse. Das ist sozusagen die Umschreibung des Buches Alles ihre Schuld von Andrea Mara. Herausgekommen ist das Ganze bei Goldmann.

Weiter geht's hier bei Wortart mit zwei Romanen, die ich Ihnen vorstellen möchte und ans Herz legen möchte. Etwas Romantisches, und dann gibt es ein Buch von Carsten Dusse. Und der ein oder andere wird denken, Carsten Dusse kenne ich doch irgendwie. Ja, er hat die Bücher Achtsam Morden geschrieben. Diese Reihe, die auch großartig verfilmt wurde und die, glaube ich, via Netflix veröffentlicht wurde und viel positives Kritikerlob eingeheimst hat. Auch die Hörbücher haben Gold- und Platinstatus erreicht, und seine Bücher werden immer wieder von der Kritik gefeiert. Jetzt hat er ein wirklich tolles Buch herausgebracht: Filmriss auf Immelnhof. Und im Untertitel heißt es da: Trippel, Trappel, Tod. Tja, und wenn ein Buch so heißt, dann kann man sich schon denken, dass das auch durchaus ein bisschen launig daherkommt. Mit Immenhof verbinden wir doch möglicherweise alle, jedenfalls die etwas ältere Generation, die klassischen Wohlfühl-Immenhof-Filme. Und die Kriminalpsychologin Sophia, die hat diese Immenhof-Geschichten auch geliebt. Sie ist gerade frisch getrennt und schenkt sich selbst zum 45. Geburtstag ein Wochenende auf diesem Gut, nämlich dem Gut Immenhof, weil das ist für sie ein Inbegriff.

Begriff für Sehnsucht nach einer heilen Welt, nach Geborgenheit. Und das erinnert sie so an ihre Kindheitsfilme. Dann wird so zu ihrem Geburtstag eine richtig tolle Retro-Party mit Pony-Romantik geplant. Und es gibt reichlich Wodka Red Bull zu trinken. Am nächsten Morgen, da ist das Idyll allerdings verschwunden. Denn sie wacht neben der abgetrennten Hand ihres Ex-Freundes auf. Aber sie hat keine Ahnung, ist sie selbst möglicherweise dafür verantwortlich gewesen? Sie hat nämlich am Tag zuvor durchaus noch darüber nachgedacht, dass es eigentlich perfekt wäre, den Ex-Freund um die Ecke zu bringen. Und hat darüber nachgedacht, wie ein perfekter Plan aussehen könnte, ihren Ex zu beseitigen, ohne Spuren zu hinterlassen. Aber hat sie diesem Plan, der nur in ihrem Kopf war, wirklich Taten folgen lassen? Sie hat leider einen kompletten Blackout und weiß es nicht mehr. Nun beginnt sie zum ersten Mal in ihrem Leben nicht mit Ermittlungen, aber mit Ermittlungen gegen sich selbst. Und überraschenderweise findet sie vor allem auch zu sich selbst zurück. Ausgesprochen witzig geschrieben, tolle Charaktere, eine richtig tolle Story, die letztendlich sich mit der Frage beschäftigt, was bringt jemanden dazu, einen Mord zu begehen? Oder auch der Frage, was macht es mit jemandem, wenn man einen Mord begangen hat? Diese Fragen stellt sich zumindest diese Kriminalpsychologin Sophia, die der Leser und die Leserin irgendwie gleich ins Herz schließt. Und man verfolgt ihre Gedanken und die Ermittlungen quasi gegen sich selbst mit großer Freude. Es macht großen Spaß, das Buch von Carsten Dusse zu lesen. Filmriss auf Immenhof, Trippeltrappeltot ist bei Heine herausgekommen. Und als nächstes geht es um eine bewegende Liebesgeschichte, die Liebesgeschichte von Ellie und Clay. Und da heißt es im Klappentext, beziehungsweise auf dem Klappentext so schön, mystisch, magisch und wunderschön. In der Nacht, in der Clay Lockharts Frau stirbt, da fegt ein Sturm über die Hybriden. Dabei wird das Land der Lockharts ins Meer gerissen und verschwindet. 30 Jahre später entdeckt die 12-jährige Ellie eine Insel vor der Küste Kanadas und trifft dort den geheimnisvollen Bewohner von Saltwell Island, den schweigsamen Clay. Als sie nach wenigen Stunden auf das Festland zurückkehrt, ist eine Woche vergangen und Saltwell Island wieder verschwunden. 2 Jahrzehnte später wird die Insel erneut gesichtet und Ellie setzt alles daran, auf eben diese Insel zurückzukehren. Zu dem Mann, der offenbar keinen Tag älter geworden ist. Da hört man schon, das ist eine mysteriöse Geschichte, ein bisschen Fantasy, ein bisschen Mystik, ein bisschen Liebesgeschichte. Eine schöne Geschichte, die Spaß macht zu lesen und die Shea Earnshaw geschrieben hat. Sie wiederum, also Shea Earnshaw, ist Gewinnerin des Oregon Book Awards und war mit ihren Romanen auf Platz 1 der New York Times und auch der USA Today besten Liste. Ihre Bücher wurden schon in 20 Ländern veröffentlicht und ihr neuer Roman Die Launen des Meeres ist nun hier in Deutschland auch veröffentlicht worden. Bei Blanc-Vallée ist das Ganze herausgekommen. Und wer es ein bisschen mystisch und ein bisschen romantisch mag, der macht mit Die Launen des Meeres definitiv nichts verkehrt.

0: Analfissur des oberen Sphinkterrandes deuten auf Analverkehr hin. Wir haben auch Samenflüssigkeit gefunden. Aber ich kann sie nicht identifizieren.
1: Was bedeutet das?
0: Aspermie.
1: Auf Deutsch?
0: Keine Samenzellen. Ihr Killer schießt nicht scharf. Sein Ejakulat war zwar vorhanden, aber es enthielt keine Samenzellen.
1: Wieso nicht?
0: Vielleicht leidet er unter einer körperlichen Aberration oder einer Funktionsstörung. Hm. Vielleicht sind seine Hoden infiziert. Vielleicht hat er sich einer Vasektomie unterzogen.
1: Was sonst noch?
0: Nun, die erste Wunde hier ist ein glatter Einstich. Das bedeutet, dass er nicht wusste, was auf ihn zukam. Aber dieser hier und diese, die sind kontrahiert. Das heißt, er versuchte, sich zu wehren. Die Einstiche erfolgten von oben nach unten. Und nach dem Stichwinkel zu urteilen, würde ich sagen, ihr Killer ist Rechtshänder.
1: Er hat damit sowas wie Fingerabdruck hinterlassen.
0: Ganz recht. In Anbetracht der Wundränder, der Breite der Schnittwunden und der Tiefe, sie gehen etwa 7 Zentimeter ins Gewebe, würde ich sagen, er hat große Ähnlichkeit mit den anderen Morden. Sehr große.
2: Ausschnitte aus einem Film, der ja ein umstrittener Meilenstein der Hollywood-Geschichte ist. Ein Film, der ziemliche Proteste ausgelöst hat, vor allen Dingen in der queeren Community in New York. Es gab Vorwürfe der Homophobie und Aktivisten befürchteten, der Film würde Homosexualität pauschal mit Gewalt, Perversion und mit anderem in Verbindung bringen, mit psychischer Labilität zum Beispiel. Heute genießt dieser Film aber durchaus auch Kultstatus in der Retrospektive. Da wird darüber geschwärmt, dass das ein sehr düsteres und faszinierendes Zeitdokument des New Yorks vor der AIDS-Krise darstellt. Im Rolling Stone zum Beispiel wurde dieser Film durchaus gefeiert und er ist auch namhaft besetzt. Es geht um den Film Cruising. Das ist ein amerikanischer Psychothriller aus dem Jahr 1980 und in der Hauptrolle spielt Al Pacino. Das Ganze wurde unter der Regie von William Friedkin produziert. Und der gute Al Pacino spielt den verdeckten Ermittler Steve Burns. Mehrere schwule Männer werden in New York grausam ermordet und zerstückelt. Der junge Polizist Steve Burns, eben von Al Pacino gespielt, sieht den Opfern.

durchaus optisch ähnlich und wird auf eine Undercover-Mission geschickt. Und Burns taucht dann ziemlich tief in diese nächtliche Subkultur der SM-Clubs oder in Parkanlagen ein. Bezieht dafür ein Apartment in Greenwich Village, eine Szene oder einen Ortsteil, der damals genau für diese queere oder schwule Community als wichtiger Punkt galt. Die Arbeit, die isoliert ihn allerdings zunehmend von seiner Freundin Nancy, denn er ist eigentlich nicht schwul. Und diese Nancy wird grandios gespielt von Karen Allen. Die Grenzen zwischen seiner Rolle als Ermittler und seiner eigenen sexuellen Identität, die beginnen langsam, aber sicher zu verschwimmen. Und das wird bis zuletzt auch eigentlich nicht ganz klar, denn es wird zwar ein Verdächtiger gefasst und eigentlich könnte dann das Ganze ja auch beendet sein, doch das Ende ist bewusst ambivalent und lässt so ein bisschen Interpretationsspielraum, nämlich den Interpretationsspielraum, ob Burns selbst durch die traumatischen Erfahrungen während seiner verdeckten Ermittlungen sich hat von der Gewalt oder der ganzen Szene anstecken in Anführungszeichen gesehen und ob er vielleicht selbst zum Täter wurde. Wie gesagt, über diesen Film wurde viel diskutiert, aber das Ganze ist ausgesprochen spannend und ist sehr vielschichtig. Und es gab eben halt durchaus als Hintergrund eine reale Mordserie, die man sich sozusagen für den Film herangezogen hat. Und dieser Film Cousin ist wirklich spannend zu sehen, atmosphärisch ausgesprochen dicht und mit einem großartigen El Pacino. Der hatte sich allerdings auch von diesem Film distanziert. El Pacino hat später Reue über dieses Projekt gezeigt und Berichten zufolge empfand er dieses ganze Werk als ausbeuterisch gegenüber der schwulen Community und hat nicht zuletzt seine Gage anonym an die gemeinnützige LGBTQ-Organisation überwiesen. Aber wie gesagt, der Film gilt heute durchaus als Kult und das auch zu Recht. Dieser Skandalfilm von William Friedkin, den man von Der Exorzist kennt, liegt jetzt in HD-Qualität als Blu-ray vor und in einer tollen Aufmachung mit einem tollen Booklet für Cineasten. Absolut ein Highlight, was da gerade herausgekommen ist. Und zwar via PlayOn Pictures. Und noch eine Kurzvorstellung hinterher. Das Drama noch einmal auf Anfang. Im Original heißt es nur The Drama. Das ist ein Psychodrama und ein bisschen auch eine schwarze Komödie, die jetzt gerade erst im Kino gewesen ist und jetzt schon im Heimkino zu erleben ist. Die Geschichte, die folgt der Buchhändlerin Emma Harwood, gespielt von Zendaya, und dem Museumsdirektor Charlie Thompson, gespielt von Robert Pattinson. Wenn man die beiden Namen hört, dann weiß man schon, dass es eher eine jüngere Zielgruppe ist, die dieses Drama dann wirklich auch gutieren wird und diesen Film gerne in den Player wirft. Die beiden spielen das glücklich verlobte Paar, das kurz vor seiner Traumhochzeit steht. Und sie haben dann einen schönen Abend mit Trauzeugen vor sich und spielen kurz vor dem Jawort noch ein vermeintlich harmloses Spiel, das sogenannte Beichtspiel. Und genau dieses Beichtspiel bringt ein düsteres Geheimnis aus Emmas Vergangenheit ans Licht. Und diese Enthüllung über Emmas Vergangenheit, dieses düstere Geheimnis, was ich natürlich nicht verraten werde, das lässt die perfekte Fassade bröckeln und stellt das Vertrauen, das die beiden aufgebaut haben, auf eine harte Bewährungsprobe. Es geht um Moral, es geht um Vertrauen. Es geht um eine Beziehung, die plötzlich vor der Zerreißprobe steht. Die beiden spielen das wirklich prima.

DVD und Blu-ray Player und da passt er durchaus rein und man hat einen launigen Fernsehabend und hat keine vergeudete Zeit, wenn man sich diesen Film ansieht, was vor allen Dingen an den beiden Hauptdarstellern liegt, die wirklich hier bei das Drama nochmal auf Anfang einen guten Job machen. Bei Leonin ist der Film gerade herausgekommen.

Weiter geht's hier bei Wortart mit der Vorstellung von zwei Sachbüchern, die gerade herausgekommen sind. Das eine ist ein Manifest für eine Gesellschaft, in der alle sicher sind. Es trägt den Namen Wer hat euch erlaubt, Frauen so zu hassen? Und geschrieben haben es Christina Lunz und Dünzel Tekkal, die ich gleich auch zu Beginn zitieren werde, die nämlich über ihr Buch selbst etwas zu sagen haben. Und da ist im Grunde genommen dann alles mit erklärt, was es mit dem Buch auf sich hat. Wir erinnern uns sicherlich alle an den Fall Colin Fernandes, der ja in Deutschland für viele Diskussionen gesorgt hat. Und der Fall hat sehr offen gelegt, wie alltäglich männliche Gewalt gegen Frauen ist in unserer Gesellschaft, in allen Bereichen eigentlich. Und es war durchaus bezeichnend, dass vor allen Dingen die Männer dann an den Aussagen von Colin Fernandes gezweifelt haben, während sich viele Frauen solidarisch erklärt haben. Aber natürlich haben sich auch zahlreiche Männer solidarisch erklärt und es hat eine ordentliche Diskussionswelle losgetreten und es hat ein Manifest losgetreten. Und das haben unter anderem Christina Lohns, Dünzel, Tekkal und viele andere an den Start gebracht. Ricarda Lang ist unter anderem mit dabei gewesen. Katja Riemann, die sind auch mit Gastbeiträgen in diesem Buch vertreten. Und die beiden Autorinnen haben Folgendes gesagt zu diesem Buch. Und damit ist dann auch alles gesagt. Eine Gesellschaft, in der es de facto keine Gerechtigkeit für Frauen gibt, denen männliche Gewalt angetan wird, ist keine Gesellschaft, die wir akzeptieren können. Wie rücksichtslos wäre das gegenüber all den Mädchen und Frauen, die nach uns kommen. Und wie undankbar gegenüber

über all den vielen großartigen Frauen, die vor uns bereits so unglaublich viel für uns alle erkämpft haben. Ohne sie könnten wir in der Ehe legal vergewaltigt werden, kein Bankkonto eröffnen und uns nicht scheiden lassen und keine Entscheidung über unser eigenes Leben und unseren eigenen Körper treffen. Dieses Buch ist die Geschichte hinter den Forderungen, die wir aus dem Fall Colleen Fernandez abgeleitet haben. Es ist ihre Fortsetzung. Wir hoffen inständig, damit zu einem fundamentalen Paradigmenwechsel beitragen zu können. Denn so, wie es derzeit ist, darf es nicht bleiben. Word, das kann man unterschreiben. Christina Lunz und Dünzel Tekkal haben mit Wer hat euch erlaubt, uns Frauen so zu hassen, ein wichtiges Manifest für eine bessere Gesellschaft herausgebracht. Herausgekommen ist dieses Buch bei Heine. Und ganz dringend zu sagen, nicht nur etwas für die Frauen unter den Zuhörerinnen. Und dann gibt es ein zweites Buch von einer Frau geschrieben, Marie-Louise Ritter. Die ein oder andere Frau, vielleicht auch der ein oder andere Herr werden Marie-Louise Ritter von Instagram kennen. Dort hat sie ihren Blog oder ihre regelmäßige Rubrik Luisa liebt. Und da erzählt sie vieles über ihren Alltag, über ihre Reisen oder auch über ihren Schreibprozess. Und sie hat schon einige Bücher bei Piper herausgebracht. Zuletzt vom Glück allein zu sein, von der Kunst das Leben leicht zu nehmen oder auch von der Suche nach Zuhause. Und das neue Buch trägt den Titel Vom Mut frei zu sein, wie wir das Leben nach unseren eigenen Regeln gestalten. Und auch hier möchte ich die Autorin selbst zitieren, die natürlich am besten über ihr Buch etwas erzählen kann. Und sie sagt Folgendes. Dieses Buch erzählt vom mutigen und freien Leben. Ich habe Geschichten zusammengetragen aus meinem Leben, aus dem Leben derer, denen ich begegnet bin. Eine Sammlung aus kleinen und großen Momenten, in denen Mut eine große Rolle gespielt hat. Sie alle sind einzelne Puzzleteile, die am Ende ein großes Ganzes ergeben. Eigentlich wollte ich das schon machen, seit ich mit dem Schreiben von Büchern begonnen habe. Ein Buch über Mut zu schreiben oder über Freiheit. Ich glaube, das gehört zusammen. Über den Mut, sich das Leben auszuwählen, das wirklich zu einem passt, statt nach Regeln und Normen zu leben, die andere geschrieben haben. Darüber sich zu trauen, sich zu überwinden, Unbequemes zu tun und sich auszuprobieren und etwas zu erleben. Die Freiheit wahrzunehmen, zu sein oder zu werden, wer man wirklich ist, oder wenn man sein möchte. Ich glaube, ein mutiges Leben ist wichtig. Und ich glaube, es ist nicht selbstverständlich. Das ist es sicherlich nicht. Es ist aber selbstverständlich, dass dieses Buch von Marie-Louise Ritter wirklich sehr lesenswert ist. Vom Mut frei zu sein, wie wir das Leben nach unseren eigenen Regeln gestalten, ist bei Piper herausgekommen.

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1: Und im Buchtipp der Woche geht es heute gleich um zwei Taschenbücher, die den Auftakt bilden einer spannenden Serie, die sowohl Romance als auch Thriller-Elemente enthält und in der zwei Menschen die Hauptrolle spielen. Da ist einerseits Lana Meyers. Sie ist 26 und Unternehmerin. Sie ist gleichermaßen charmant, intelligent und selbstbewusst. Und da ist Logan Bennett, 29-jähriger FBI-Profiler, spezialisiert auf Serienkiller. Er ist analytisch, ehrgeizig und auch ein kleiner Kontrollfreak. Und ihm wird nachgesagt, er könne Menschen sehr gut lesen. Beide verlieben sich ineinander. Nur es gibt einen Aspekt der Beziehung, den vor allem die Leserinnen und Leser mitbekommen. Denn so sehr Logan eigentlich Menschen lesen kann, so entgeht ihm, dass genau seine Lana eine Serienkillerin ist, und zwar eine der meistgesuchten des Landes. Sie kommt aus einer Kleinstadt in Virginia, in der sie unfassbares Leid erlebt hat und ist nun auf einem großen Rachefeldzug. Dieser Plot, dass Serienkillerin und FBI-Ermittler sich ineinander verlieben, ist schon ein besonderer Kniff, der viel spannende Unterhaltung bedeutet. Die Serie war als Mindfuck ein weltweites Internetphänomen der Autorin S.T. Abbey gewesen und hat für großes Aufsehen gesorgt. S.T. Abbey ist dabei das Pseudonym der US-amerikanischen Autorin C.M. Owens, und die ist Ende 2021 verstorben. Sie war übrigens auch unter dem Namen Christy Cunning unterwegs und hat publiziert. So, nun geht die spannende Taschenbuchreihe an den Start, und die ersten zwei Bände liegen bereits vor. Secret, du sollst mich fürchten, und Blood, du sollst bereuen. Drei weitere Bände sind in diesem Jahr noch geplant. Die Mindfuck-Reihe von S.T. Abbey ist gerade bei Goldmann erschienen und wirklich eine dringende Leseempfehlung.

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4: Redaktion und Schnacker Marita Ahlers. Nordenham, Oldenburg. 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
0: Redaktion und Schnacker Marita Ahlers.

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0: In den Räumen des Theater Fatale in Nordenham gibt es seit einiger Zeit eine spannende Talkreihe mit dem Nordenhammer Kulturenthusiasten Udo Renken. Unter dem Titel Udo Renken trifft, lädt sich der 54-Jährige, der eigentlich Lohnbuchhalter ist, spannende Talkgäste ein, die in einem ausführlichen Zweiergespräch aus ihrem Leben erzählen. Der Moderator erinnert sich, wie es eigentlich zur Idee mit der Talkreihe gekommen ist.
1: Also das Format ist eher zufällig entstanden. Die Leute vom Theater Fatale kamen auf mich zu, die hatten 25-jähriges Jubiläum und haben gesagt, Mensch Udo, du kennst immer so viele Leute, wir wollen irgendwas Besonderes machen zum Jubiläum, fällt dir nicht was ein? Naja, und da habe ich gedacht, wen kenne ich denn? Und da habe ich gedacht, ja, was machst du denn mit denen? Und dann habe ich gedacht, na, so eine Talkshow wäre vielleicht ganz interessant. Mein erster Gast war dann Eduard Meyer, der war früher Toningenieur von David Bowie, Iggy Pop, Hildegard Knef und vielen anderen. Naja, und dann habe ich gedacht, ja, wer fragt ihn denn jetzt zu David Bowie und Berlin? Also in dem Thema bin ich so fit, da ärgere ich mich auf der Tribüne nur, wenn es jemand schlechter macht, als ich es gemacht hätte. Ja, und dann habe ich es halt selber gemacht.
0: Und da schon das erste Gespräch beim Publikum bestens ankam, folgten weitere Ausgaben. Etwa mit dem Musiker Michael Reh, der zwar aus der Region kommt, sich aber weit darüber hinaus einen Namen gemacht hat. Mit Thomas Hauschild, der im Drogenmilieufilm Wir Kinder vom Bahnhof Zoo gespielt hat und mittlerweile als Drogenberater in Berlin arbeitet. Oder mit Schauspielerin Michaela Schaffrath. Dabei lässt sich Renken viel Zeit für seine Gäste, was den Talk von anderen unterscheidet.
1: Das Format Udo Renken trifft, ist ja zum Beispiel auch anders als die NDR Talkshow oder 3 nach 9, wo die Leute 12 Minuten haben, wo dann 7 Fragen durchgepeitscht werden. Hier haben sie die Möglichkeit, auch mal völlig ohne Zeitdruck irgendwelche Geschichten zu erzählen. Also die erste Veranstaltung mit Eduard Meyer, die ging dann auch 3 Stunden, weil er wirklich sehr gerne erzählte und ich wollte ihn auch nicht ausbremsen. Das Publikum war auch sehr begeistert, stellte trotz fortgeschrittener Stunde am Ende noch zahlreich Fragen. Ich liebe das eigentlich, mich mit solchen Leuten zu unterhalten, aber ganz normal zu unterhalten, also auf Augenhöhe mit denen zu sprechen und sie nicht anzuhimmeln.
0: Und dass Renken es schafft, sich spannende Gäste einzuladen, liegt daran, dass er dank seiner Leidenschaft für Film und Musik über ein großes Netzwerk verfügt. So ist er viel auf Musikfestivals oder Konzerten in ganz Europa unterwegs oder betreut internationale Gäste auf Fan-Conventions. Auch hat er bereits Wikipedia-Einträge für Schauspieler, wie etwa über den unlängst verstorbenen Hans-Peter Korff, geschrieben. Auch Lesungen und Konzerte hat Renken bereits nach Nordenham geholt. Für seine Udo Renken Trifft-Reihe hat er sich nun die Schauspielerin Rados Bokel eingeladen. Renken erzählt, wie er auf die Schauspielerin, die viele noch durch den TV-Klassiker Momo kennen dürften, gekommen ist.
1: Also wenn man die Reihe fortführen will, dann denkt man ja immer, ja, wer könnte denn der nächste Gast sein? Den können wir uns auch leisten. Also es ist ja jetzt nicht, die Leute verdienen damit ja schließlich auch Geld. Und nicht jeder ist für mich leistbar. Also ich könnte sehr Prominente wie, was weiß ich, Till Schweiger nicht bezahlen. Und wenn ich bei Facebook so durchscrolle und bekomme sie ja immer Leute vorgeschlagen und dann denke ich, Mensch, Rados Bokel, das wäre ja interessant. Man kennt sie halt über Jahrzehnte jetzt inzwischen ja, damals als Momo, als 10-Jährige, gleich zum Kinderstar geworden, Bambi gewonnen. Na, dann habe ich mich halt interessiert, was sie heute so macht.
0: Und genau das kann das Publikum am 10. Oktober im Theater Fatale erfahren, wenn der ehemalige Kinderstar Rados Bokel sich den Fragen von Udo Renken stellt. Und der freut sich genau wie die Besucherinnen und Besucher auf seine Gäste.
1: Meine ganze Freizeit dreht sich ja eigentlich um Film und Musik und dann sich auch mal intensiver mit Leuten austauschen zu können, die sonst so deine Freizeit mitprägen.
0: Und wer bei diesem spannenden Format dabei sein möchte, die Tickets für Udo Renken trifft Rados Bokel am 10. Oktober im Theater Fatale in Nordenham gibt es unter anderem bei Geservix.

0: Über künstliche Intelligenz wird ja gerade viel gesprochen, auch über die Angst der Menschen, dass die Technik irgendwann die Kontrolle übernimmt und uns damit in Gefahr bringt. Vor so einem Szenario hat vor kurzem ein Ex-Mitarbeiter von KI-Gigant Anthropic gewarnt und meinte, die KI könnte schon bis Ende des Jahrzehnts, Zitat, massenhaft töten. Was ist da dran? Wir haben mit Joe Barger vom Computermagazin CT mal gesprochen.
1: Das ist nicht die erste Warnung aus der Branche. Andere Vertreter haben auch schon gewarnt. Das kommt so im Halbjahresrhythmus. Immer so im Wechsel mit, meine KI ist jetzt fast so klug wie Menschen. Und ich glaube, so muss man das einordnen. Natürlich werden die intelligenter und sie können auch böse Dinge machen. Das haben sie in der Vergangenheit auch gezeigt. Aber ich glaube, das wird alles gerade sehr hochgekocht als Marketing, meiner Meinung nach.
0: Und mit dem eben genannten Zitat von einem Ex-Mitarbeiter von Anthropic, die KI wird uns töten. Also ist das Ganze nur eine Übertreibung?
1: Kommt immer darauf an, was man mit der KI macht. Wenn ich jetzt die KI zum Beispiel an ein Waffensystem anschließe, das wäre wahrscheinlich keine so gute Idee, weil sie ja unzuverlässig sind. Ne? Sie sind selbst in ihrer eigenen Domäne sind sie unzuverlässig und halluzinieren Dinge. Und deshalb sollte ich sie nicht an irgendwelche kritischen Systeme anschließen. Hat es in der Vergangenheit auch schon gegeben. Keine gute Idee.
0: Unternehmen, also die ganz großen Player, die KI-Giganten, die haben ja jetzt tatsächlich quasi kollektiv strengere Regeln eingefordert und wollen bei der Entwicklung ein bisschen auf die Bremse treten. Ist das real oder ist das alles nur Marketing?
1: Sagen wir mal so, die stehen außer Google alle vor einem großen Börsengang. Und mein Eindruck ist, dass da momentan Finanzierungsprobleme entstanden sind, dass sie möglicherweise nicht auf die Börsennotierung kommen, die sie anpeilen. Und deshalb, wie jetzt halt ein bisschen auf die Bremse treten wollen, OpenAI hat ja auch angekündigt, den Börsengang zu verschieben. Ich glaube, das ist der wirkliche Hintergrund dieser ganzen Warnmeldung, dass da ja einfach das Geld fehlt.
0: Wird es nun dazu führen, dass es tatsächlich eine langsamere Entwicklung gibt? Oder wird es demnächst schon wieder Fahrt aufnehmen, wenn das Ganze wieder ein bisschen abgeflacht ist?
1: Ich glaube nicht, dass es da eine Chance gibt, dass das Tempo rausgenommen wird, weil die Amerikaner, die werden ja letztlich auch von den Chinesen gejagt, wenn man so will. Ne? Und wenn jetzt die Amerikaner langsam machen, dann sind am Ende die Chinesen vorne und das wird man in den USA nicht wollen. Das ist ja auch der Grund, warum Donald Trump gesagt hat, nee, Regulierung gibt's nicht.
0: Die ganz große Gefahr für die Menschheit sieht der Experte Joe Barger von der CT also nicht. Er vermutet vielmehr, dass hinter dem Bremsmanöver wirtschaftliche Interessen stecken. Spannend bleibt die Entwicklung allemal. Und die Angst vor der KI, die wird auch real bleiben und uns mit Sicherheit in den nächsten Monaten und Jahren weiter beschäftigen.
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0: Meist weiß man, dass er da ist, wenn man die Haufen im Garten entdeckt. Der Maulwurf nämlich, der seinen klassischen Maulwurfshügel hinterlässt. Und genau diesen, den sollen wir gerade zählen. Also nicht den Haufen, sondern den Maulwurf natürlich und den Igel gleich mit. Denn wie viele Igel und Maulwürfe in unseren Gärten leben, das weiß man tatsächlich nicht so genau. Und deshalb gibt es gerade die Aktion Deutschland sucht Igel und Maulwurf. Diese Aktion wird zum einen von der Deutschen Wildtierstiftung organisiert und dem NABU. Und NABU-Niedersachsen-Sprecher Lamin Nefati klärt auf, was es damit genau auf sich hat.
1: Das Ganze geht über NABU Naturgucker, unsere Meldeplattform. Und dabei ist es ganz wichtig, dass im Optimalfall auch Bilder mitgesendet werden. Natürlich nur, wenn man das Tier nicht stört. Und dann soll man zu jedem Tier, was man sieht, ob tatsächlich auch lebendig oder tot, eine Meldung abgeben. Denn es hilft uns auch sehr zu sehen, wo kommen Igel zum Beispiel um? Liegt es am Straßenverkehr? Liegt es beispielsweise an Mährobotern, die nachts laufen? Also auch die Totmeldungen sind für uns tatsächlich ganz wichtig.
0: Beim Igel sind Mähroboter eine der häufigsten Todesursachen. Man kann die Tiere also am besten durch den Verzicht von Mährobotern unterstützen oder ein Nachtmähverbot einstellen. Und auch ein naturnaher Garten mit Versteckmöglichkeiten, der hilft. Aber wie genau zählt man denn eigentlich Maulwürfe? Von Angesicht zu Angesicht bekommt man die ja nun ziemlich selten zu sehen.
1: Bei dem Maulwurf ist es so, dass man die Hügel melden soll, da die Maulwürfe ja unter der Erde unterwegs sind und wir kommen als Menschen die Maulwürfe quasi nie zu Gesicht. Und dementsprechend ist es da ganz wichtig, dass alte und neue Haufen gemeldet werden. Da gibt es auch über NABU Naturgucker, über die Meldeplattform selbst, eine entsprechende Anleitung, wie ich einen neuen und einen alten Haufen identifizieren kann.
0: Also ab geht's auf die Suche im Garten oder auch beim Spazierengehen. Noch bis zum 28. September können wir unsere Maulwürfe oder Igelsichtungen beim NABU melden.

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1: Die Punkrockband Grenzkontrolle gastiert am Samstag, den 26. September, im Tower in Bremen. Die Band ist bekannt für engagierte Texte und für leidenschaftliche Live-Präsenz auf der Bühne. Heute bin ich relevant, morgen bin ich vergessen, heißt ihre aktuelle Tour, die sie auch nach Bremen führt. Los geht das Konzert mit Grenzkontrolle um 20 Uhr. Die Tanzschule Etage präsentiert ihre neue Performance Vier Elemente am Sonntag, den 27. in der Kesselhalle im Bremer Schlachthof. Tänzerinnen und Tänzer lassen verschiedene Tanzstile und Musik miteinander verschmelzen. Wer bei dieser besonderen Tanzperformance dabei sein möchte, los geht's hier um 17 Uhr. Und gleich nochmal Schlachthof Bremen. Im Rahmen des renommierten Women in Emotion Festivals 26 steht am Montag, den 28. September, die Sabrina Starke Band live auf der Bühne der Kesselhalle. Die surinamisch-niederländische Singer-Songwriterin aus Rotterdam begeistert mit einer tiefen, soulig-warmen Stimme und einem musikalischen Mix aus Folk, Soul, Rhythm and Blues und Jazz. Los geht's um 20 Uhr. Der Singer-Songwriter Patrick Snow will sein Publikum am Dienstag, den 29. September, mit seinem Soloprogramm Love Stories in emotionale Klangwelten entführen, wie das Presseinfo verspricht. Mit ausdrucksstarker Stimme und mit Begleitung am Klavier sowie einer Akustikgitarre präsentiert er einen intimen Liederabend im Apollo in Bremerhaven. Los geht's um 20 Uhr. Handgemachten schnörkellosen Rock, Gospel und Groove Blues mit Mundharmonika, Cajun oder auch Waschbrett gibt es am Mittwoch, den 30. im Bluesclub Meisenfrei mit Mr. Cleanhead. Wie bei den normalen Wochentagskonzerten im Meisenfrei üblich, ist der Eintritt frei und es geht stattdessen der Hut der Band rum. Los geht's um 20 Uhr. Unter dem Motto Out Loud findet am Donnerstag, den 1. Oktober, das spannende Live-Talk-Format und eine Lesung mit der bekannten Politaktivistin und Podcasterin Sally Lisa Starken im Kulturzentrum Lagerhaus statt. Los geht's um 19.30 Uhr. Und legendärer US-Queercore und Indie-Punk steht dann am Freitag, den 2. Oktober, im Bremer Tower auf dem Programm, wenn Team Dresch im Rahmen ihrer Tour auf der Bühne stehen werden. Mit ihren rohen, energiegeladenen Punk-Songs und explizit lesbisch-politischen Texten prägten sie die alternative Musikszene der 90er Jahre nachhaltig. Das Konzert startet um 20 Uhr.

Ahoi, ihr Freunde der dunklen Töne, willkommen zu einer neuen Ausgabe von Heartbeat. Der erste Teil dieser Sendung wird sich beschäftigen mit Bands, die in Kürze hier in der Umgebung live auftreten. Da sind nämlich so einige unterwegs. Das Ganze geht schon los am Freitag mit der Berliner Band Class E. Die spielen in Bremen in der Lila Eule auf. Aus ihrem aktuellen Album Einmal mehr mit dir gegen die Furcht, das Stück Melancholia.

mit Fails Light live eingespielt beim Sender Oldenburg 1. Jetzt sind White Rose Transmission wieder auf Wohnzimmerkonzerten unterwegs, aber das Konzert, da musste man sich vorher für registrieren und ist auch schon voll besetzt. Die spielen am Samstag in Axstedt. Dann geht es weiter mit And Also The Trees. Die spielen am Montag, den 28. in Hannover oder aber zwei weitere Möglichkeiten am 30. in Detmold oder am 4. November in Hamburg im Logo. Aus ihrem letzten Album das Stück The Rifleman's Wedding.

Das waren Fangs on Fur mit Battleships. Die sind live zu hören am Mittwoch, dem 30. September in Bremen im Silvalhaus. Und damit kommen wir an zum Tag der Deutschen Einheit. Am 3. Oktober spielen in Hamburg 3 Bands auf und ich spiele sie euch mal, wie sie auftreten werden. Als erstes The Calm Grey mit My Forgotten World, danach Christine Plays Viola mit At Least I Found You und Headliner werden sein Sweet Ermengarde. Hier stückt dann Sweet Sacrifice.

Sweet Ermengarde live zu sehen am 3. Oktober in Hamburg im Logo. Und danach muss ich wahrscheinlich erstmal ein bisschen schlafen, ein paar Tage, weil eigentlich habe ich vor, alle diese Konzerte zu besuchen. Und der Jüngste bin ich ja nun auch nicht mehr. Kommen wir jetzt zu neuer Musik. Und zwar geht's los mit Then Comes Silence. Ihr Stück heißt Remaker Redeemer.

Das war ein Wintersect mit Graveyard Girl. Und jetzt muss ich ein bisschen mehr Luft holen, denn es geht um das Projekt Antitrust. Das gibt's schon seit 40 Jahren und dahinter steckt Heiko Herden aus Hamburg. Der steht die ganze Zeit relativ für viel Minimalelektronik und hatte diverse Projekte, unter anderem The Black Ribbon. Der hat jetzt ein Album rausgebracht namens Neue Lurupa Welle 2, weil die neue deutsche Welle gab es ja damals schon. Und auf dem Album covert er sich selber, beziehungsweise halt andere Projekte, an denen er damals beteiligt war. Unter anderem ist er jetzt auch noch unterwegs mit dem Projekt Diversion, zusammen mit Ralf Franken. Hier jetzt Antitrust mit einem Stück von The Black Ribbon namens A Perfect Dawn.

Warlords. Ja, ein bisschen mehr elektronisch und härter. Tivalik mit Warlords. Das nächste Projekt, das sind The Ultimate Dreamers. Ihr Stück heißt Forced to Live.

Eva X mit Dance in Shadows. Und damit sind wir schon wieder fast am Ende dieser Heartbeat-Sendung. Was ich völlig vergessen habe, mal wieder sind die deutschen Alternative-Charts. Deswegen mal eben schnell die Top 10. Auf der 10 Swag A6 mit Wake Up in a Cemetery. Auf der 9 Dorian Black, Time Runs Backwards. Auf der 8 Mental Discipline, Fliege fort. Auf der 7 Aesthetic Perfection, The Lane Era. Auf der 6 Fernando's Eyes, Room on Fire. Auf der

5, Selector, Radioactivity, auf der 4, The Hunter mit Bonfire, auf der 3, das eben gehörte Dreambaker Redeemer von Then Come Silence, auf der 2, Silke Bischoff mit Under Your Skin, -Tears, und auf Platz 1, Serenox mit Colder and Colder. Und wenn ein Stück schon The Last Song heißt, dann spielen wir ihn natürlich auch am Ende der Sendung. Und zwar stammt der von Vaag Funiek. Ich sag wie immer, NDT, na denn tschüss.

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Ihr hört Radio Weser TV, habt eingeschaltet oder das Radio weiterlaufen lassen. Jedenfalls hört ihr jetzt so die nächsten 2 Stunden Disco Love mit mir, Andreas Fehlauer. Und ich hoffe, dass wir, na, ich brauche gar nicht hoffen, ich weiß ja, dass wir gute Musik hören werden. Auf jeden Fall die, die ich mag. Und wer ein 80er-Jahre-Kind ist oder die Musik allgemein liebt, der wird das schon mögen. Das gerade eben war Italo-Disco. So, und ich habe mir vorgenommen, die erste Stunde komplett nur Italo-Disco zu spielen, weil viele denken ja immer noch, dass meinetwegen, wenn Albano und Romina Power Felicita singen, dass das Italo-Disco ist. Es ist natürlich überhaupt nicht. Das ist Italo-Pop. Und da wird auch Italienisch gesungen. Aber Italo-Disco wird, naja, zu 99,9% Englisch gesungen. So, und das gerade war ein sehr guter Auftakt von Brian Ice, Talking to the Night, 1984. Man sagt auch, dass die Italo-Disco-Zeit, ach, ich habe es doch schon 1000 Mal gesagt, von 1983 bis 86 ging. Die offizielle, wahnsinnig, richtig gute Italo-Disco-Zeit. Ja, und dann hat sich das ein bisschen gewandelt bis 89. Da sind aber auch noch immer gute Italo-Disco-Lieder drin, aber der Sound hat sich eben halt verändert. Und ja, und das mögen viele dann nicht ganz so. Es klingt digital und nicht mehr analog, weil komplett neue Synthesizer rauskamen und auch Sampler. Ja, und das ist dann da eben halt raus geworden, obwohl es war immer noch Italo-Disco. So, also Italo-Disco, Musik, die von Italienern geschrieben wird und von Italienern auch performt werden, gesangsmäßig. Das ist Italo-Disco und das war, ich sag's nochmal, Brian Ice mit Talking to the Night 1984, die Maxi-Single. Und jetzt kommt Mike Rogers mit Just a Story, das ist auch die Maxi-Single. Und hier werdet ihr gleich hören, wenn ihr alle Valerie Dore kennt mit The Night, das war ja unter den Top 10 in Deutschland sogar, und auch Get Closer war sehr weit oben. Das sind die gleichen Macher. Ihr werdet das sofort hören, jetzt wo ihr das wisst. Oh, tatsächlich, das sind die Synthesizer, genau die gleichen wie die bei The Night von Valerie Dore. Und das ist auch die komplette Nicolosi, so heißen die, die Familie. Da spielt jeder ein Instrument irgendwie. Ja, und diesmal haben sie eben keine Frau dazu geholt, sondern einen Mann. Und das ist Mike Rogers. Und nochmal, 1984, Just a Story.

Oh, diese ganze Liebe, die da drin steckt. Also, das hatten sie wirklich alle raus, die Italiener zu dem Zeitpunkt. Schade, dass sie heute nichts mehr machen. Egal welche Musikrichtung. Denn auch in den 90ern, im Eurodance, da waren sie die Besten. Danach kamen gleich wir, also die Deutschen. Und in den 2010ern, ja, da waren es auch die Italiener mit Italo-Dance. Und ab dann, irgendwann 2009, 2010, 11, da kam gar nichts mehr. Nichts. Und es ist wirklich so, das ist nicht, weil ich das sage als Fan, sondern die Italiener haben in allen Dingen, die sie gemacht haben, wirklich Leidenschaft. Ob das Filme waren in den 70ern, 80ern, leider nur noch Anfang 90er, da wurde gar nichts mehr gemacht auf einmal. Gar nichts. Obwohl die das wirklich mit Liebe alles gezaubert haben, die Filme. Ja, und in der Musik war es genauso. Es ist nichts mehr da. Die haben das irgendwie aufgegeben, diesen Kampf der Leidenschaft. Und das ist wirklich, wirklich traurig. Denn wenn die Italiener heute Musik machen würden, das wäre phänomenal schön. Ist aber leider nicht. Das Einzige, was geblieben ist, das sind die Restaurants. Also das Essen. Ne? Das lieben wir ja auch alle. Ja, ob das nun Spaghetti sind, Nudeln allgemein, Pizza. Es kommt ja nun mal von dort. Oder auch das Eis. Auch wenn das in China erfunden wurde. Aber die Italiener stehen auch dafür. Das ist ein Volk, was wahnsinnig genial ist in allen Sachen, natürlich auch im Temperament, ne? Und da kann man sich natürlich manchmal verhauen im Ton, weil man denkt, wie redet der mit mir mit Händen und Füßen und redet so laut und so schnell, was will der? In Wirklichkeit ist das aber deren Art, genauso wie bei Spaniern. Naja, aber ich drifte ab. Will eigentlich nur sagen, dass Italo Disco wirklich ein Phänomen war, dass das wird auch überall so gehandelt, auch heute noch. Ja, man spricht sehr, sehr viel von Italo Disco. Man braucht nur mal auf YouTube gehen, das Wort da eingeben. Ob es eine Dokumentation ist, auch von Arte, da gibt es so viele Sachen und die beschreiben das dann auch, wie das zustande gekommen ist. Und diese Liebe, so wie sie das sagen, das ist so schön, das irgendwie auch als Fan dann mitzubekommen. Ja. Eben sagte ich, 1983 hat alles begonnen und hier ist ein Lied aus dem Jahre 1983, auch was wir so ziemlich alle kennen, würde ich mal behaupten. Das war in Deutschland auf Platz 10 und das ist die Gruppe Kano und das ist auch deren größter Hit gewesen. Da waren viele, wie soll ich sagen, eigentlich Italo-Disco-Schreiber dabei, die so in dem Sinne nicht so super bekannt geworden sind, außer einer. Das ist Stefano Pulga, der hat dann auch selbst Musik gemacht. Der war hier aber auch als Produzent und Writer mit dabei. Und dieses Lied Another Life, das hat, jetzt kommt die riesengroße Ausnahme, er hat zwar in Italien gelebt, aber irgendwo in der Karibik wurde er geboren. Dieser Typ, der Sänger, der heißt Glenn White. Obwohl er könnte aus dem Nackte Kanonen-Film sein, wo der Polizist doch den Augenzeuge fragt, und das ist ein Schwarzer, wie heißen Sie? Whitey White Man. Ja, und so ist es auch hier. Also Glenn White, total süß. Der hat auch ganz viel Temperament in seiner Stimme und er schreit auch ein bisschen. Aber Leute, die singend oder schreiend singen oder traurig singen, die können auch gut singen. Und er, ja, hier ist wirklich ein bisschen Power drin in der Stimme. Ich habe auch hier die Maxi-Single rausgesucht und das war auch eine der allerersten, die ich mir damals gekauft habe hier in Norden Hamm bei Expert. Damals habe ich mir an dem Tag, ich war bei meiner Oma, die hatte auch einen Schallplattenspieler und dann habe ich durch Rasenmähen Geld verdient, dass ich mir zwei Maxi-Singles kaufen konnte.
Also eine Maxi hat immer 11 D-Mark 95 Pfennig gekostet und ich hatte 25 D-Mark. Ich sofort rauf auf mein Fahrrad zu Expert, habe mir Kano Another Life geholt und Fun Fun mit Happy Station. So, also zwei Italo-Disco-Kracher. Und das waren auch, also mit meine ersten. So, zurückgefahren zu meiner Oma, weil ich da auch geschlafen habe. Und dann habe ich mir die Dinger rauf und runter angehört über eine ganz schlechte Anlage. Und meine Oma, die war damit ja zufrieden. Ja, und es war einfach nur schön. So, aber jetzt hören wir es. Kano, Another Life aus dem Jahre 1983.

Dann bleiben wir doch gleich mal in dem friedlichen Jahr 1983 und ich spiele jetzt die nächste Italo-Disco-Scheibe von My Mine. Und zwar Hypnotic Tango. Das war in Deutschland 1983 auf Platz 5. Also darum werden das sicherlich einige kennen von euch. Es wurde auch sehr oft im Radio gespielt damals. Und ich kann mich ganz genau daran erinnern, dass vier Cousins, wir vier, einfach spazieren gegangen sind vom Hochhaus, da wo einer meiner Cousins gewohnt hat, nämlich er ist auch Moderator hier bei Radio Weser TV, Rainer Görmer. Da war also sein Bruder und ein Cousin von mir und ich. Und wir wollten mal gucken, was für neue Platten dort waren. Bei Expert, unser einziger Musikladen. Obwohl bei Flaza konnte man auch damals welche kaufen. Heute ist da DM, Lidl, ja, und so ein Abholladen von Getränke her. Da stand damals Plaza und die hatten ja auch ein paar Maxi-Singles. Oder dieses Elektronikgeschäft Walter, die auch Fernseher verkauft haben oder so. Die hatten da 20 Platten immer irgendwie drin zum Verkauf. Aber Expert war nun mal hier in Nordenham der führende Verkäufer. So, und wir drei sind da hingegangen. Und dieser besagte Moderator Rainer Görmer hat sich an dem Tag diese Maxi-Single gekauft. Und wieso weiß ich das noch so genau? Weil wir hatten alle einen Walkman, bis auf einer. Der hatte keinen. Und wir haben nicht miteinander geredet, als wir zu Expert gegangen sind. Wir hatten einen Walkman, der zum Glück zwei Audioausgänge hatte. So musste ein Cousin von mir einen langen Kopfhörer mit einem langen Kabel bei einem anderen am Walkman angeschlossen war mit seinem Kopfhörer. So wie, die beiden waren ja miteinander verbunden. Das, also es war so schön irgendwie, ja, und da hat sich mein Cousin, den Rainer, hier diese Maxi-Single den Tag gekauft und ich kurze Zeit später dann auch, weil das ist einfach so turbo genial. Es spiegelt auch ganz klar die Italiener wieder. Obwohl diese Typen hier, die waren alles andere als eigentlich Musikproduzenten, denn einer von ihnen, das war ein Schlachter. Der andere, der war auch irgendwie ein Verkäufer und dann, ja, der andere, da weiß ich jetzt gar nichts von. Leider ist schon einer gestorben. Vor 3 Jahren, glaube ich. Und diese Gruppe, die wurde 2015 auch wiederbelebt, nur mit zwei Mitgliedern von damals und den Gesang hat eine Frau übernommen. Und die singen zum Beispiel auch Hypnotic Tango, wenn die mal irgendwo bestellt sind, dass die dann einen Auftritt haben. Aber ich habe es gesehen und es ist lange nicht das, es ist es nicht mehr. Ja, und damals, das war 2002, da hatte die Gruppe Master Blaster, die drei Typen, die hatten einen richtig guten Musikgeschmack. Die standen voll auf Italo Disco. Und die haben ein ganzes Album rausgebracht. Und da waren, glaube ich, 3 oder 4 Lieder drauf, die etwas mit Italo-Disco zu tun hatten. Die haben das dann da reingesampelt und verändert und die Geschwindigkeit erhöht und einen anderen Text drüber gesungen. Und Hypnotic Tango war eins davon. Ja, das war 2002. Und 2005, da gab es ein Album von Bananarama, die ja auch damals Cruel Summer gesungen haben, 1984. Roberts Die Nero's Waiting, ach, und so viele andere schöne Lieder noch. Die haben das Lied auch gecovert 2005, aber auf so ein gutes Dance-Lied, das ist der Wahnsinn. Habe ich aber auch schon hier zweimal gespielt. Ja, also, dieses Lied ist etwas Besonderes, das sogar hochkarätige Gruppen wie Bananarama verändert haben. Und trotzdem gecovert haben. Naja, jetzt hören wir die Maxi-Single Hypnotic Tango von My Mine.

Auch hier kann ich nur wieder sagen, wunderschön, wie viel Liebe da drin steckt, in dieser Komposition. Und das Fatale ist ja, dass ganz, ganz viele Italo-Disco-Lieder, ja klar, die Leute, die das überhaupt nicht mögen, die keine Synthesizer mögen,

deren Antwort wird gleich sein, ja, das habe ich mir gedacht. Ne? Wenn ich jetzt sage, ganz viele Lieder sind innerhalb eines Tages fertig gewesen, weil die das einfach raus hatten. Und wenn man so ein Lied wie dieses hier oder am Anfang Talking to the Night von Brian Ice, das ist an einem Nachmittag entstanden. Das Parade-Italo-Disco-Lied schlechthin. Ich rede nicht von dem Textschreiben. Kann sein, dass der damit einfließt, aber die Musik, die ist da so, ja, weil die das geliebt haben. Darum ging denen das so von der Hand. Ich hatte einmal mit P. Line gesprochen. Das ist derjenige, der Happy Children gemacht hat. Ich meine, das war auch 1984. Und danach kam ja dieses wahnsinnig schöne Lied Dream heraus. Und da hat er mir erzählt, dass er den kompletten Refrain in 5 Minuten fertig hatte. Eines der schönsten Melodien überhaupt. Ja, und wenn es flutscht, dann flutscht es. Und das war damals so. Heute ist das nicht mehr so. Doch, heute ist innerhalb von einer Minute das Lied fertig, weil ja so viele Leute nur noch KI benutzen. Schreckliches Thema. Bloß schnell wieder hin zu einem schönen Italo Disco. 1985. Die Gruppe Camaro's Gang, die ist eigentlich nie irgendwie außerhalb Italiens berühmt geworden. Hat auch vielleicht einen Grund, weil die 1983, glaube ich, das völlig bekloppteste Lied rausgebracht haben. Ali Shuffle. Und das ist auch noch über Zyx rausgekommen als Maxi-Single. Klar, es gibt bestimmt welche, die das Lied gut finden, aber das ist so ein dummes Italo-Disco-Lied. Also das ist wirklich, es ist auch Italo-Disco, ja, aber das ist, da, oh Gott, ey, naja. Aber dann, 1985 kam diese Single raus, die ich jetzt gleich spielen werde, und zwar Fuerza Major. Das ist Spanisch und heißt Höhere Gewalt. Und wenn ich früher irgendjemanden sagen sollte, was ist Italo Disco, dann habe ich das immer mit diesem Lied hier erklärt. Immer. Natürlich hatte ich das nicht dabei. Früher konnte man ja auch nicht ins Internet gehen, weil wir das ja noch nicht hatten. Ne? Aber ich hatte ganz oft eine Kassette mit, da war das immer drauf. Und dann habe ich denjenigen das gezeigt. Aber ich habe auch gar nicht mit so vielen Leuten über Italo Disco gesprochen. Weil das hat auch viele gar nicht so interessiert dann. Ja, fanden aber trotzdem die Musik alle gut. Bloß die wussten gar nicht, dass es Italo Disco war. Ja, okay. Also, Fuerza Major 1985 ist rausgekommen. Und hier ist alles nur komplett schön. Ja, ich weiß, ich benutze dieses Wort fast für jede Ansage heute, aber ich kann ja auch kein anderes Wort dafür empfinden oder erfinden, was ihr dann nicht verstehen solltet. Ihr könnt ja auch sagen, das Lied ist voll Knorke, Alter. Da wisst ihr ja gar nicht, was ich meine. Ja. Also, Fuerza Major 1985, Paradebeispiel an Italo-Discolialität. So, das habe ich jetzt erfunden. Ja, also, so habe ich den Leuten erklärt, was Italo-Disco ist.

Ja, und habt ihr den Mann gehört, als er gesungen hat? Am stärksten in der Strophe. Da hat man zwei gehört. Einmal einen, der tief singt und einmal einen, der laut singt. Laut, ich meine, hoch singt. Und beide den gleichen Text. Das ist also im Vordergrund ist die tiefere Stimme, die erste Stimme. Und die zweite Stimme ist dann die, die hochgesungen wurde. Manchmal gibt es auch noch eine dritte oder eine vierte Stimme. Die singen dann anders oder die Schwingung in der Stimme ist dann anders, sodass man das so hinbekommt, dass das Lied voller wird. Das machen meistens die Pads, also die Strings oder Geigen und die Stimme, wenn man sie oft verdoppelt, verdreifacht oder vervierfacht. Und hier, pass mal auf, ich gehe da nochmal rein, weil im Nachhinein das zu sagen ist immer doof. Das war jetzt blöd von mir. Ja, wartet mal. Jetzt hört mal die beiden Männerstimmen.

Naja, ist genau umgekehrt. Also, die erste Stimme ist die hellere, die ist auch lauter. Und daran merkt man dann immer, dass das die erste Stimme ist und alles, was folgt, ist die zweite, dritte oder vierte. Das haben die ganz, ganz oft gemacht und das ist dann auch der gleiche Sänger. Ne? Also, richtig stark. Dieses Lied, da ist nicht super viel drin, aber es ist einfach Italo-Disco. So, 1985 jetzt, habe ich mal rausgesucht, Jonathan Gable, also Jonathan Gabel, hat ein Lied rausgebracht, auch sein einziges, vor allen Dingen, ja, es ist sein einziges, Central Park heißt das und hieß das. Ist nicht ganz so hoch gekommen, wurde ein bisschen bekannt durch den Italo Bootmix damals, wo es drauf war. Das ist auch ein verdammt schönes Vorzeigelied. Es ist aber in der Aufnahme leider ein bisschen missglückt. Hier sind keine wahnsinnigen Höhen drin. Also es ist nicht so klar. Es macht aber nichts. Das hatten ganz viele damals. Ja, da saß dann vielleicht nicht ein so ganz erfahrener Produzent an den Reglern. Der hatte wohl die Mitten überwiegend drin. Und es waren auch ganz oft noch so Nebengeräusche mit drin. Ja, also ganz so oft haben die da nicht aufgepasst, weil man muss es auch zugeben, Italo Disco war auch teilweise Fließbandarbeit. Na, so, das Lied ist fertig, nächste. So, denn die haben das gar nicht mehr so kontrolliert und verbessert, so wie 80er-Jahre-Hits von Cyndi Lauper meinetwegen oder Paul Young. Da werdet ihr nie eine Maxi-Single kaufen, die klanglich nicht so gut ist. Aber macht ihr das bei Italo-Disco-Musik, da werdet ihr bei jeder, sagen wir mal, sechsten oder fünften Platte merken, dass die keine Höhen haben. Macht aber nichts. Es ist trotz alledem, vor allen Dingen heutzutage, authentisch, das Ganze. So war das nun mal. Und es bleibt trotzdem schön. Und vielleicht ist es auch gerade genau das Richtige, dass es so ein bisschen verwurstelt ist. Ne? Und das, was ich meine, das werdet ihr jetzt hören bei Central Park. Ja, eigentlich, man fragt sich jetzt, was will man denn über den Central Park singen? Und dann kann ich euch sagen, er singt darüber, dass der Central Park nicht mehr der gleiche ist, weil seine Liebe auf einmal fort ist, die er dort kennengelernt hat, beziehungsweise wo er sie geküsst hat im Central Park. Und es ist eigentlich mehr oder weniger ein trauriger Text. Und es ist schade, also sowas zu hören und zu wissen, weil das haben wir ja schon alle irgendwie durchgemacht. Also er schlendert jetzt durch den Central Park, um uns zu erzählen, dass er kein Central Park mehr ist ohne seine Liebe.

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1: Ach, wisst ihr was? Alleine wegen der Stimmung machen wir die nächste Stunde auch noch Italo-Disco. Ich brauche das selber auch gerade. Ja, das ist jetzt Our Bass, Romano Bass mit Dial My Number. War auch verdammt hoch. Und er wird auch eingeladen ohne Ende, wenn irgendwo ein Italo-Disco-Konzert gespielt wird. Da ist er immer dabei.

Ja, bei diesem Lied muss man höllisch aufpassen, weil es gibt drei verschiedene Maxis und jede ist etwas anderes. Und ein Remix gibt es davon natürlich auch noch. Und es hat ein paar Wochen später sogar eine Gruppe fast komplett nachgespielt, die sogar hier im Fernsehen aufgetreten sind. Ich habe zufälligerweise damals gesehen. Ich glaube, das war bei, also, wie hieß denn das nochmal? Musik, Top. Irgendwas Euro Music? Ach, weiß ich jetzt nicht mehr ganz genau. Jedenfalls ist die Gruppe Back, also The Backpack, also der Rucksack. Die haben das komplett nachgemacht. Aber das war auch damals gang und gäbe. Da haben dann, die haben es nicht aus freien Stücken gemacht. Das war dann, sagen wir mal, eine Gruppe, die ein Demo hingeschickt hat mit einem eigenen Lied zu irgendeinem Plattenlabel. Und dann hat das Plattenlabel gesagt, ihr könnt das machen, aber bringt erstmal dieses Lied, was jetzt gerade auf Platz 1 ist oder auf 2 oder 3, das bringt mal eben nochmal raus. Covert das nochmal eben bitte. So, da hat natürlich dann derjenige durch die Rechte, der das geschrieben hat, Geld bekommen. Anteilig und die anderen dann mehr oder weniger auch Geld vom Label und den Ruhm. Und dann konnten sie auf einmal sich frei entfalten. Das war in der Musikszene damals ganz stark geprägt so. Ja. Na, jedenfalls war das Romano Bass und der tritt auch immer mit seinem kleinen Saxophon auf. Also es ist ein echtes. Und das auch, das, was ihr da gehört habt, das ist auch ein echtes Saxophon. Das ist kein Synthesizer gewesen. Und ein echtes Saxophon in irgendeinem Italo-Disco-Lied, das gibt es ganz selten. Und darum, das ist sein Merkmal. Und dann steht er sogar auf der Bühne und singt seine anderen Lieder, wo gar kein Saxophon drin ist. Ja, also 1985 war das jetzt. Gehen wir ins Jahr zurück, 1984. Und da gibt es einen Interpreten, Phil Grant heißt er. So nennt er sich jedenfalls. Der hat ein Lied rausgebracht, Hey Girl heißt das. Und da hat sich wahrscheinlich das Plattenlabel damals gedacht, also wie können wir das mal am Mann bringen? Und Mann wird mit zwei N geschrieben und auch mit Apostrophen eingeapostrophft, weil das ist schon hart an der Grenze gewesen, würde ich mal sagen. Also es ist der Unterleib einer Frau, die hat ein durchsichtiges Höschen an. Also keine Hose. Ne? So, und das sieht man. Das ist das Cover. Und da haben die damals ja auch schon Strategien entwickelt. Ey, wie können wir das verkaufen? Wie schlägt der Mann zu? Ja, das ist natürlich Verkaufsstrategie, sowas. Aber es hat nicht ausgereicht. Natürlich haben sich das mit Sicherheit wegen des Covers viele Männer gekauft oder zumindest angehört im Plattenladen. Das ist ja dann auch genau das, was das Label dann wollte. Ja, also das war richtig gefährlich. Vielleicht hätte man die ja auch vom Markt genommen. Das war ja damals so. Wenn irgendwie etwas obszön war oder auch erotische Kunst, dann musste man immer aufpassen. Da bewegt man sich immer auf Messerschneide und das ist gefährlich. Ja, aber hier ist es alles durchgegangen. Ich weiß nicht, wie das ist, wenn man das auf Facebook postet. Da muss man das, glaube ich, einixen oder einen Fleck drauf machen oder so, genau an dieser Stelle. Oder auch wenn eine Frau oben nichts anhat, da gibt es ja auch ein paar Italo-Disco-Scheiben, dann muss derjenige, der das reinsetzt bei Facebook oder auch sogar auf Instagram, das ein bisschen verdecken mit einem Balken oder so. Denn sonst läuft der Gefahr, dass diese Maxi, dieses Bild gelöscht wird und der eventuell einen Strike bekommt. Ja, also man muss heute ganz schön vorsichtig sein. Obwohl eigentlich absolut lächerlich, weil heutzutage, da kann man ja solche Filmchen,
ihr wisst schon, was ich meine, überall im Internet sich angucken. Aber ein Plattencover, das darf man bei Facebook nicht hochladen oder woanders, weil dann gibt's Ärger. Obwohl das dann auch noch ja, eigentlich erotisch ist und kein knallharter Porno, ne, die sich jeder Hans und Franz da im Internet angucken kann. Also schon eine kleine verrückte Welt, in der wir leben. Ja, so, also Phil Grant und das Lied heißt Hey Girl und geschrieben, ganz oft liest man den Namen bei Italo Disco Produktion I. Spagna, also Spagna ausgesprochen. Und die ist auch selber aufgetreten unter ihren Namen, Nachnamen Spagna. Und die kennen wir alle, die war ganz hoch oben in den Charts mit zum Beispiel Easy Lady. Und die hat die Texte immer geschrieben, auch hier für Phil Grant, Hey Girl. Das ist aus der Feder von I. Spagna und I steht für Ivana. So, also die hat so wahnsinnig viele Texte geschrieben, dass wenn man sich eine Maxi-Single genauer anschaut, in den Klammern unter dem Lied immer ihren Namen sieht. Und dann weiß man, oh, Spagna hat den Text geschrieben. Und hier kommt dieses wirklich schöne Lied, Hey Girl. Ja, ich sag schon wieder schön. Ja, was soll ich denn sonst sagen? Also, es ist deswegen schön, weil es schön ist. Weil hier ist eine ganz besondere Stimmung drin. So sommerlich. Eine echte Gitarre spielt, aber es ist keine E-Gitarre, sondern da im Gitarrenbusiness, da kenne ich mich nicht so gut aus, aber es ist eine elektrische Gitarre, die, ihr wisst schon, ihr werdet gleich hören, was da gespielt wird. Und diese Gitarre spielt eine so schöne Melodie, das ist Wahnsinn. Und dieses Lied, das lädt zum Träumen ein und eben, dass man meinetwegen am Strand liegt und es einem gut gehen lässt. Ja, also sich selbst. Das strahlt Hey Girl aus. Also Phil Grant hier 1984 mit Hey Girl.

Der jetzige Interpret, der heißt oder nennt sich in der Italo-Disco-Szene Aleph. Der hat 1985 ein Lied rausgebracht, das war relativ bekannt, aber auch ganz schön, muss ich sagen, von der Aufnahme her, das waren eigentlich alle seine Lieder, stumpf. Da waren kaum Effekte drauf, aber es war trotzdem ein Italo-Disco-Lied. Volle Pulle sogar. So, also Fly to Me hat er 1985 rausgebracht und 3 Jahre später die LP dazu unter Aleph. Und da ist ein unbekanntes Lied drauf auf dieser LP. Und das heißt Just for Love. 1988 also rausgekommen. Und das typische Italo-Disco-Duo Crivellente Farina. Die beiden Namen, die liest man auf jeder bestimmt 10. Maxi-Single. Und nachher hat man auch gehört, welche Lieder sie nun gemacht haben und welche nicht. So wie Stock Aitken Waterman. Aber immer gut. Riesen-Fangemeinde, alles top, sehr gute Verdiener. Ja, Fließband eben. Ja, also die haben 3 Jahre später ein Album rausgebracht unter Aleph und dieses Lied jetzt hier, das Unbekannte, auf Seite B, Just for Love, das spiele ich jetzt hier und es umzingelt einen. Also wenn man dieses Lied hört, denkt man findet es nicht gut. Aber man findet es gut. Und da kommt man erst etwas später dahinter. Und dann haben die hier ein Experiment gewagt, wenn zum Schluss oder auf den Schluss zugehend, ne, das Lied, das geht 6 Minuten 8 Sekunden, wenn der Maxi-Teil kommt und die Stimme gedubbt wird, also volle Pulle Echo drauf, das ist das Experiment. Also er singt praktisch dann einzelne Phrasen mit einem ganz langen Echo hinten dran, sodass das, man denkt, das passt nicht, aber es passt total. Und das ist sehr, sehr geheimnisvoll hier in diesem Song. Ich weiß nicht, ob ihr das auch so empfindet oder hören werdet, aber tja, könnt ihr ja mal für euch selbst ausmachen. Ihr werdet wissen, wann das soweit ist und das hören und dann auch denken, boah, geil, wenn ihr also Fans seid von irgendwelchen Dub-Versionen oder dergleichen. Ja, ich spiele es jetzt hier, freue mich schon darauf, wenn es gleich losgeht. Aleph, Just for Love.

Ja, in so einem Echo oder Dub, oh, da kann ich mich, und das tue ich auch immer, drin verlieren. Ich bin dann gefangen, so, aber auf positive Art und Weise. Also, Wahnsinn. Oh Gott. Ist mir beim ersten Mal nicht ganz so aufgefallen, aber beim zweiten, dritten Mal hören, da ist man in diesem Lied hier immer mehr drin und will gar nicht, dass es aufhört. Ja, und so schnell gehen 6:08 rum. Jetzt springen wir wieder ins Jahr 1984. 1984, ja, da gab es ein Italo-Disco-Typen, der absolut Italo-Disco ist. Also nicht essen, sondern er verkörpert das. Und zwar in all seinen Liedern. Und die Rede ist von Mikko Mischen. Der hat ja 83 mit How Old Are You eigentlich einen riesengroßen Erfolg gehabt in Italien. In Deutschland war es auch angenehm für ihn. Aber sein Folgehit ein Jahr später hieß The World Is You. Und ich kann mich genau daran erinnern, 1984 war ich eingeladen auf den Geburtstag von einem Klassenkollegen. Und ja, was holst du ihn jetzt? Ne? Was wird der gut finden? Weil, ja, man hat sich damals wirklich Maxi-Singles geschenkt. Das war richtig schön. Als ich ihn eingeladen hatte, zuvor, da habe ich von ihm Modern Talking

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Und ich wollte etwas Ähnliches machen. Dann bin ich in den Plattenladen reingegangen und habe Miko Mission The World Is You gefunden. Ich wusste wohl, das kann nur gut sein. Ich habe es echt auf blinden Verdacht geholt. Und dann haben wir diese Maxi-Single auf dem Geburtstag von ihm dann auch angehört. Und da saß ich nun. Wie geht's weiter? Ich armer Tor. Ich wollte sie eigentlich selbst haben auf einmal. Und da war ich voll eingeschnappt und sauer auf mich selbst. Weil ich diese Maxi nicht hatte. Dann. Und die gab es hier nicht mehr in Nordenham. Naja, ich habe sie mittlerweile natürlich. Doppelt und dreifach zum Glück. Und es ist auch ein Vorzeigelied. Wie eigentlich jedes hier heute in diesen 2 Stunden Italo-Disco. Präsentation. Ja, 1984 also. Miko Mission, The World Is You. Und der Wahnsinn ist eigentlich, wer bei seinen Liedern alles mitgemacht hat. Da hat zum Beispiel Zanini mitgemacht. Zanini, das ist eine Frau, die hat die Texte immer geschrieben und die war sonst bei Martinelli mit dabei. Die Sängerin auch. Dann Tony Carrasco, der so viele Produktionen gemacht hat, die immer genial waren. Und natürlich er selber, heißt mein Nachnamen, Bozzetti, das ist Miko Mission. Und er ist auch der Sänger und die haben alle dran mitgewirkt und dann war da noch einer dabei. Das fällt mir aber nicht mehr ein. Also, jetzt kommt aus dem Jahre 1984 ein Vorzeigelied, Italo-Disco-mäßig, The World Is You. Aber noch ganz kurz, ich habe nicht verstanden, wieso am Anfang, früher, heute natürlich ja, wieso singt er The World Is Mine? Wieso? Weil das Lied heißt doch The World Is You. Und später dann im Refrain, da singt er ja The World Is You. Aber überwiegend kommt immer wieder The World Is Mine rein. Also das habe ich nicht gescheckt damals. Okay, dann endlich hören wir es jetzt hier auf Radio Weser TV.

0: Ja, da hat einen schönen Schluss, ne? Ja, das gehört, das Knistern manches Mal oder das Rauschen zum Schluss. Es ist von einer Schallplatte aufgenommen. Ja, und hier wahrscheinlich auch dann auf der CD so, weil Zyx, die machen sich das ja ganz oft einfach, das ein Label, Zyx Records. Die ballern ja irgendwelche Lieder, die sie haben, meinetwegen Best of Fun Fun. Da hört man ganz, ganz schlechte Versionen von irgendwelchen Liedern, weil sie die einfach so von der Schallplatte dann aufgenommen haben und sich nicht ganz so viel Mühe gegeben haben, um das dann rauszubringen. Allerdings muss man dagegen halten, bieten sie auch einen sehr moderaten Preis an. Ne? Sie sind nie zu teuer und man muss ihnen auch dankbar sein, weil die praktisch fast den kompletten Italo-Disco-Satz hier nach Deutschland gebracht haben. Also, ja, da sprechen wir mal gar nicht weiter drüber. Micro Mission oder Micro Mission, The World Is You war das. Jetzt kommt ein Jahr später Patty Johnson auf einmal daher. Yeah, 1985 mit ihrem Titel I'm in Love. Und hier in Nottingham und Umgebung gab es die nicht. Das war der Horror für mich. Ja. Irgendwann später, Jahre oder Jahrzehnte später, habe ich sie dann natürlich als Maxi-Single. Und hier auf dieser Platte, da ist einmal die USA-Version drauf und einmal der Europe-Mix. Und die unterscheiden sich aber nur durch einen Synthesizer. Warum das jetzt US für den USA-Markt gemacht sein soll, keine Ahnung. Ich versuche das immer wieder rauszufinden, wenn ich da mal den Unterschied höre. Aber den kann keiner erklären, anscheinend, nicht mal der Produzent. So, es ist aber eins der geilsten, das muss ich jetzt wirklich sagen, das Wort, Italo-Disco-Scheiben, weil diese Synthesizer, die Aufnahme von diesem Lied hier, es ist der Oberwahnsinn. Klar, zu Anfang hört man gleich den Sampler raus, den damaligen Sampler Emu 2. Das ist dieses Flugzeuggeräusch, was ihr gleich hören werdet. Tja, aber es sind alle Sounds wahnsinnig genial ausgesucht worden. Man kann dieses Lied nicht besser machen. Und jetzt hören wir uns das gemeinsam an. Und wenn ihr das Lied mal aus weiter Ferne irgendwo in der Stadt hört, dann wisst ihr, ich bin unterwegs mit meinem Wagen, habe die Scheibe halb runter und will das natürlich für mich machen, aber der ganzen Welt am besten zeigen. Würde ich am liebsten deswegen nur eine Welttournee machen mit einem Auto, überall durch jede Stadt einmal lang und nicht nur immer das hier. Ich suche auch noch andere raus. Aber wenn ihr Italo Disco hört, da könnt ihr ja sicher sein, ey, hier fährt irgendwo Andreas Fehlauto durch die Gegend.
1: Ja, weiß ich. Ich höre es auch.
0: Das bin dann ich. Also jetzt kommt Patty Johnson, 1985, I'm in Love, der Europe Mix.

Ja, also es ist der Ober-Ober-Ober-Wahnsinn. Wenn ich das jetzt zum ersten Mal gehört hätte, ne, und ich wäre eine Jugendliche, also sagen wir mal ein 13-jähriges, 14, 15, 16-jähriges Mädchen, dann würde ich ungefähr so reagieren. Oh mein Gott, oh mein Gott, oh mein Gott! Ernsthaft?

0: dann.
1: Ja, weiß auch nicht. So geil irgendwie so. Tatsächlich jetzt, genau, ja. Oh. Naja, gut, aber ich bin ja ich und ich sage das mit anderen Worten. Es ist schön. Es ist wunderschön. Es ist perfekt. Alles stimmt. Und falls euch aufgefallen ist, hat sich nie etwas wiederholt. Wenn die zweite Strophe dann kam, da fehlte dann ein Instrument, was in der ersten drin war. Oder es wurde ein Echo draufgelegt. Oder die Gitarre spielte auf einmal ein Echo. Es war immer etwas anders. Oh, das Lied, ey. Und ich habe bestimmt, wie lang war das Lied jetzt? 6 Minuten 41. Da hatte ich ungefähr 6 Minuten 39 eine Gänsehaut. Weil die anderen 2 Sekunden, das war das von der Platte, das Kaminfeuer. Oh Junge, ey, das Lied, das hat's aber volle Pulle in sich. Oh, mega mäßig. So, jetzt kommt wahrscheinlich unsere letzte ausgespielte Maxi-Single und dann sind schon wieder 2 Stunden um. Könnt ihr das glauben? Ich jedenfalls nicht. Ach ja, so ist das eben, wenn man Italo-Disco-Musik macht, ne? Ja. Also, ich habe mich entschieden für Primadonna. Und das Lied heißt Flashing on the Floor. Das ist damals in Italien über Many Records rausgekommen. Wahrscheinlich auch der größte Erfolg dieses Labels. Es hatte anfangs so gute Lieder. Später dann, ja, die waren nicht mehr ganz so gut. Hier haben aber auch ein paar Leute mitgeschrieben. Zum Beispiel hat dieses Lied mitproduziert und arrangiert Romano Bass, denjenigen, den wir vorher gehört haben, mit Dial My Number. Dann liest man hier Namen wie Giorgi Dolce, ne? Wie Dolce Vita. Und dieser Typ, der hat nur 5 oder 6 Italo-Disco-Lieder gemacht. Und das sind alles Kracher, aber Kracher im paradiesischen Sinne. Also immer schön. Ihr werdet das jetzt gleich hören, falls ihr das Lied nicht kennt. Ja, und Totti hat da auch mitgeschrieben. Also alles bekannte Leute. Und dann ist auch kein Wunder, wenn dieser Dolce da mitschreibt und das arrangiert, dann kann das nur was werden. Auch das Jahr 1984, also ein Jahr jetzt wieder zurück. Und dann hören wir uns das Lied jetzt noch in der ganzen Version an.

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0: Und am Mikrofon begrüßt euch wie immer aus der Folge. Schön, dass ihr wieder mit dabei seid bei einer neuen Ausgabe von Querbeet, dem alternativen Musikmagazin. Und das hier ist eine wirklich alternative Ausgabe, die ihr hier zu fassen bekommen habt von meinem kleinen Musikmagazin. Ihr kennt das zwar, dass es immer mal wieder Specials gibt zu anstehenden Festivals, mal längere Specials, mal etwas kürzere. Aber heute, da ist im Grunde genommen die ganze Sendung ein Special, in der im Mittelpunkt zwei große Interviews stehen, die ich gemacht habe, auch zu einem Festival. Das allerdings erst im nächsten Jahr an einem ganz markanten Ort stattfinden wird, nämlich in der Balver Höhle. Und es geht um das German Kult Rock Festival. Was es genau damit auf sich hat, warum dieses Festival Kult ist, was für ein Kult Rock da gespielt wird, all das habe ich Guido Simm gefragt, der dieses wunderbare Festival organisiert, oder einer der Organisatoren. Der andere Organisator, Klaus Walz, der ist Mitglied bei Jane, ebenfalls einer echten Kult-Rock-Band. Krautrock, Psychrock, all das verbindet man mit Jane, psychedelische Rockmusik at its best. Und genau die Musik war im Grunde genommen ausschlaggebend, denn Jane ist seit eh und je Mitgastgeber für dieses Festival. Und insofern passt es natürlich perfekt, wenn wir mit der Musik von Jane in diese Sendung starten. Dann gibt es einige Teile mit Interviews mit Guido Simm. Und es gibt ein zweites großes Interview zu einer wirklichen, echten Kultband. Dieser Name oder dieses Synonym Kult, das wird heute in dieser Sendung arg strapaziert werden. Aber das auch zu Recht, denn es geht um eine echte Kultband, um Grobschnitt nämlich. Und die kommen jetzt quasi in Bandbesetzung wieder an den Start. Es gibt ja Grobschnitt als Akustik-Trio, auch schon hier in Oldenburg gewesen, wo die Sendung sozusagen ihren Sitz hat, wenn man das so sagen darf. Aber es gibt eben halt jetzt auch wieder eine elektrische Variante, also eine Bandbesetzungsvariante. Und ich freue mich wie Bolle sambuckliger Verwandtschaft, das Ganze irgendwann auf den Bühnenbrettern sehen zu können, höchstwahrscheinlich beim German Kult Rock Festival. Und ich hatte die große Freude, die große Ehre, mit Miller Kapolke zu sprechen, einem Urgestein von Grobschnitt, und der hat Rock Pommels Band an den Start gebracht. Und ja, die beiden Interviews, die stehen im Mittelpunkt. Natürlich Musik zum Festival, und es gibt natürlich auch Musik von Grobschnitt zu hören. Ganz am Ende der Sendung, wenn da noch ein paar Minuten Luft sind, dann gibt's unter anderem noch das großartige neue Album von Russian Circles. Und das passt natürlich wie die Faust aufs Auge in so ein Line-Up, wo Psychrock im Mittelpunkt steht, wo Psychrock, Krautrock und Artverwandtes im Mittelpunkt stehen. Da passt natürlich die Veröffentlichung von Russian Circles auch ganz wunderbar. So, aber jetzt, nach so viel Wort gibt es nämlich heute noch genug, gebe ich erstmal ein bisschen Musik auf eure Ohren. Und hier kommen Jane, und zwar in einer Aufnahme aus diesem Jahr, nämlich aus dem April diesen Jahres. Und die Nummer, die ich mir da ausgewählt habe, heißt Fly Away. Ich hoffe, ihr fliegt nicht davon, sondern bleibt dran bei Querbeet, dem alternativen Musikmagazin.

0: Das war der Titel Flyaway von der Traces.
1: Ich hab's gesagt, heute mal wieder eine besondere Sendung. Und diese ist nochmal etwas besonderer vielleicht als die sonstigen Specials, die ich hier anbiete bei Querbeet. Wir blicken ja immer auf aktuelle Festivals bei meinen Spezialausgaben von Querbeet und haben da immer Festivals, die gerade in der Pipeline sind. Das Festival, um das es jetzt heute geht, das ist zwar auch in Jena Pipeline, aber wird erst am 13.8. und am 14.8.2027 stattfinden. Also blicken wir diesmal mal ein bisschen weiter voraus. Aber es ist ja auch nicht irgendein Festival. Es ist das German Kultrock Festival. Und was das genau ist, das wird mir der Mann am besten erzählen können, der das Ganze einst ins Leben gerufen hat. Am Telefon habe ich Guido Simm. Hallo, Guido.
2: Ja, guten Abend, Thorsten. Ich grüße dich herzlich.
1: Schön, dass das klappt mit dem Gespräch. Ich habe gerade gesagt, wir wollen uns ein bisschen über das German Kultrock Festival unterhalten, was erst dann im nächsten Jahr wieder startet. Aber das wird ja nicht, das ist ja nicht das erste Mal, dass es stattfindet, sondern das heißt nicht nur German Kultrock Festival. Das Festival selbst hat ja auch schon Kultstatus erreicht. Erzähl ein bisschen was, wie das Ganze angefangen hat. Das hat ja einst als Psychedelik in Rock eigentlich mal gestartet und eine ganz namhafte Krautrock-Band hat da Jubiläum gefeiert.
2: Ja, genau richtig, Thorsten, was du sagst. Und zwar sind wir 2009 in die schöne, riesengroße Balber Höhle ins Sauerland eingezogen, um die Musik, um die Rockband Jane, die ja sehr bekannt ist aus den 70er Jahren, eben weiterhin zu forcieren, ohne dass die wieder ihr vernünftiges, großes Publikum quasi erreicht. Und das ist uns natürlich mit diesem Festival sehr gelungen. Man kann also sagen, Jane ist seit 2009 Mitgastgeber des German Kultrock-Festivals und steht noch jedes Jahr auf der Bühne. So ist das.
1: Mit Jane-Konzert hat das Ganze angefangen und daraus ist dann 2010 das German Kultrock geworden, das Kultrock-Festival. Gemeinsam mit Klaus Walz hast du das ins Leben gerufen. Erzähl ein bisschen was zu der grundsätzlichen Idee des German Kultrock Festivals.
2: Genau, da stammt eigentlich auch der Name her, weil wir hatten uns ursprünglich mal auf die Fahne geschrieben, eben halt deutsche Rockbands zu präsentieren. Ausschließlich war mal der Grundgedanke. Und das geht natürlich dann irgendwann in die Hose. Wenn du gerade aus der Krautrock-Zeit kommst, eben halt, da gibt es nicht mehr so viele Bands. Und dann ging es also auch schon ab 2011 völlig international dann weiter. Also 2010 war wirklich die Geburtsstunde für das gesamte Festival. Festival eben halt, war auch Ausverkauf, ein tolles Festival zu der damaligen Zeit, aber schon 2011 haben wir immer rund um die Band Jane tatsächlich Bands gebucht, die tatsächlich aus England, Schweden, Norwegen und überall herkamen oder eben halt aus Deutschland, logischerweise. Und diese ganze Geschichte hat sich dermaßen stark entwickelt, weil die Nachfrage von Bands in der Balber Höhle aufzutreten ist also irrsinnig enorm.

0: weil wir eben ein ganz besonderer Veranstaltungsort sind. Das ist so eine riesige Höhle, ja, müssen Sie sich vorstellen, mit 14, 16 Meter Breite, ne, 15, 16 Meter hoch und dann geht die 90 Meter in den Berg rein. Das ist schon eine fantastische Kulisse, die wir da haben. Ist natürlich auch sehr, sehr, sehr kostenintensiv, als wenn wir jetzt irgendwie auf einer Wiese stehen würden mit einem Festival. Ne. Das hat also ganz andere Ausmaße, wie man sich das sonst so vorstellt bei Festivals.
1: Genau, das wäre jetzt nämlich auch noch die Frage gewesen. Wie ist es denn überhaupt zu diesem Veranstaltungsort gekommen, dass hier in der Balver Höhle, das ist die größte offene Kulturhöhle Europas, dass ihr da dieses Festival veranstaltet habt?
0: Ja, da gibt es einen ganz klaren Hintergrund, weil selber bin ich ja Jane-Fan, musst du dir vorstellen. Großfan und Jane-Fan, interessant, ja. Und damit bin ich groß geworden und ich habe die Band als Fan lange begleitet und für die Band im Merchandise gemacht, ne, hier quer durch Deutschland mit vielen Freunden zusammen, die sich dann auch angeschlossen hatten. Das ging bis rein in die Schweiz. Und 2008 habe ich dann im Wuppertal auf der Hartbühne, das ist auch ein fantastisches Gelände, in der Schlucht drin, muss man sich vorstellen, erstmalig als Veranstalter versucht, also auf die Füße, etwas auf die Füße zu stellen, ja. Und damals zu der Zeit haben wir dann eben halt tatsächlich ein echtes Krautrock-Festival gemacht, noch mit Birth Control, Jane, dann ein weiterer Band aus Düsseldorf und ich komme gerade nicht mehr auf die letzte. Und da hat es in der Nacht zuvor geregnet. Das ist ein Open-Air-Gelände. Und das ist dann so ausgegangen, wir hatten eigentlich mit 800 bis 900 Menschen geplant, die da kommen. Aber aufgrund der Wetterverhältnisse ist es dann so gewesen, dass wir am Ende, also haargenau 500 Zuschauer da hatten. Das war völlig verrückt. Und da hat eine Band tatsächlich noch auf 100 Euro Gage verzichtet seinerzeit. Und dass wir da wirklich plus minus null mit unserem großen Freundeskreis, die alle ehrenamtlich geholfen haben, da rausgekommen sind. Und damals habe ich schon gesagt, da war ich ja Alleinveranstalter. Meine Freunde haben mir alle geholfen, meine Ehefrau auf jeden Fall auch, meine Schwiegermutter, alle waren dabei. Und da ist es dann soweit gewesen, dass eben halt ich gesagt habe, das werde ich nie wieder bei so Wetterbedingungen ausprobieren. Ne? Dann habe ich gegoogelt, was passt am besten zu der Musik von Jane, gerade den Titel wie Windows, Fire, Water, Earth and Air. Da war ich im Google und dann überlegen und was passt, ein Sternwarte, irgendwie sowas in der Art. Und dann habe ich gegoogelt und dann bin ich auf diese Balver Höhle gestoßen. Und da bin ich fast hinübergefallen, als ich dann so Berichte von dort gesehen habe. Und da war 2003 zuvor das letzte Mal Rockmusik. Da war also die Doro Pesch in dieser Höhle, hat dort Konzert abgehalten. Danach war nie wieder Rockmusik in der Balver Höhle. Und wir haben dann dort angefragt, haben am Anfang auch eine günstige Kondition erhalten und haben es einfach gewagt. Und so kam es dann zu diesem psychedeligen Rock. Jane gemeinsam mit Echoes, werde ich auch nie vergessen. Und das war so fantastisch, also wirklich war fantastisch. Ne? Diese Pink Floyd-Musik gemischt dann eben mal mit Jane-Musik an einem Abend. Die Bude war rappel ausverkauft. Da waren damals noch 1250 Menschen. Wir waren da Neulinge. Und dann standen die wirklich vom Einlasstürchen angefangen bis unten auf der Landstraße im strömenden Regen mit der Schirme, die Leute. Ne? Unfassbar. Und da haben wir schon gesagt, wir haben alles richtig gemacht. Wir gehen in die Höhle. Ne? Denn als sie ja Einlass hatten, da wurden die Schirme eingeklappt, ja, und dann ab in die Höhle rein. Ja, und das war natürlich ein tolles Fest. Ne? Ja.
1: Ihr hört Querbeet, das alternative Musikmagazin, und das war der erste Teil des Interviews mit Guido Simm, dem Organisator oder Mitorganisator des German Cult Rock Festivals, das in der Balver Höhle im Sauerland stattfindet und 2027, wenn das Festival wieder zu sehen oder zu erleben sein wird, dann steht unter anderem diese Frau auf den Bühnenbrettern, die schon hier in Oldenburg des Öfteren gewesen ist, zum festen Inventar des Cadillacs zählt, nämlich Rosalie Cunningham, die wird 2027 dabei sein. Das ist Psychrock aus Großbritannien und die werden wir hören mit Ride on My Bike und danach geht's gleich mit dem Interview mit Guido Simm weiter.

kam ja gleich großartig an bei den Fans. Das ist ja auch was Besonderes, diese Psychrock-Musik, die Krautrock-Musik in so einem Ambiente wahrzunehmen. Das ist ja schon was ganz Besonderes und das ist ja gleich aufgegangen, dieses Konzept, weil die Fans das auch gutiert haben und gekommen sind. Dann habt ihr das eine ganze Zeit lang eben halt natürlich gemacht, auch mit vielen namhaften Bands, die bei euch gespielt haben. Und dann hat euch

0: so ein bisschen Corona in Schwierigkeiten gebracht, wie viele andere Veranstalter auch, oder?
1: Ja, hat uns auch. Also Corona war ein wirkliches Problem, zumal wir uns seinerzeit schon im Vorverkauf befunden haben, weil wir starten also immer schon ein Jahr vorher den Vorverkauf fürs nächste Jahr. Okay, das machen wir immer schon, ne? Das haben wir also tatsächlich so gehalten. Das brauchen wir auch, auch wenn wir nur, ich sag mal in Anführungsstrichen, knapp über 1000 Zuschauer haben, ja, oder in die Höhle lassen. Aber trotzdem, es ist ein ländliches Gebiet. Die Hotelbetten sind beschränkt, darf man auch nicht vergessen. Da müssen die Leute teilweise auch mal 8 bis 10 Kilometer fahren, wenn die ganzen Hotels im Balbe selber ausgebucht sind, ja. Und zur damaligen Zeit, wie gesagt, waren unsere Tickets alle schon gedruckt. Da waren viele, viele schon vom Verkauf. Und dann kam natürlich dieses Corona-Problem, jawohl. Und interessanterweise, das werden wir auch nie vergessen, den Fans nie vergessen, da haben bis zu dem damaligen Zeitpunkt von den verkauften Karten 90% der Leute ihre Tickets behalten. Ne? Wohlwissend, dass wir ja irgendwann wiederkommen. Und das hat uns natürlich wahnsinnig geholfen, ne? Sodass wir dann 2022 wieder durchstarten konnten.
0: Und das zeigt schon, dass so viele Fans dann eben halt die Tickets behalten haben, um euch da dann dementsprechend zu unterstützen, wie der Zusammenhalt der Fans mit euch und mit der Veranstaltung tatsächlich ist. Das hat sich auch rausgestellt, als ihr eigentlich das Finale angekündigt habt, denn 2025 habt ihr angekündigt, dass es das letzte Mal sein wird. Was war der ausschlaggebende Punkt, zu sagen, wir beenden das Ganze und wollen diese Veranstaltung jetzt langsam zu Grabe tragen, sozusagen?
1: Ja, das hat eigentlich 2, 3 verschiedene Gründe. Also einmal der finanzielle Druck, der ist so gewaltig geworden, das kann man sich eigentlich nicht vorstellen. Ja. Wir haben also mittlerweile Kosten, die sind doppelt so hoch, wie wir sie noch vor Corona hatten. Das ist eigentlich der reine Wahnsinn. Ne? Das fängt bei der Technik an, ja, dass es so hoch in den fünfstelligen Bereich halt geht, ne? Oder in den fünfstelligen Bereich überhaupt reingeht. Das war für uns undenkbar mal. Ja. Dazu natürlich die Höhenmiete, ne? Das ist eine gefragte Location, wo auch nur ganz wenige Rock-Festivals oder sowas stattfinden dürfen. Das sind wir. Und da gibt es auch ein Irish Rock Festival und das Prophecy Rock und mehr gibt es da auch nicht. Ne? Das ist mit den Amonern auch nicht zu machen dort. Ne? So muss man sich das mal vorstellen. Ja? Aber die Kosten, die sind sowas von explodiert, das kann sich gar nicht vorstellen. Also das ist der Hauptgrund mit gewesen. Allerdings auch der gesundheitliche Zustand von Klaus Walz, mein Partner, Gitarrist von Jane, der im letzten Jahr wirklich nicht gut drauf war und auch heute noch nicht gesund ist, wahrscheinlich auch nicht mehr richtig gesund wird. Und dann hätte ich jetzt eigentlich allein da gestanden, wenn er die GbR verlassen hätte. Und alleine als Privatmann, das ist ja noch mein Hobby von mir, das ist nebenbei zu meinem Beruf, würde ich dieses Risiko ganz alleine niemals eingehen, um dieses Festival durchzuziehen. Ne? Da habe ich einfach Angst, sag ich ganz im Ernst. Ne? Weil wenn dir da mal 400 Leute fehlen vielleicht in einem Jahr, dann stehst du aber ganz dumm da. Und das ist eigentlich nur in der GbR möglich oder mit einem Partner möglich. Ja, und 2025 haben wir dann wirklich offiziell eigentlich das Ende verkündet. Ja, Klaus Walz stand selber immer auf der Bühne und hat eine große Ansage zum Thema gemacht und haben ja mehr oder weniger, so hart es klingt, die Verantwortung in die Schuhe geschoben. Ich stand da auf der Bühne mit und wollte mich verabschieden und er meint dann zu den Fans, aber der Guido wird sich schon was einfallen lassen, wie es hier dann doch irgendwann weitergeht. Ja, und da war ich natürlich in der Bredouille. Ja, und als das so gefallen war, der Druck von den Fans wurde immer größer. Die fragten alle, das muss ja weitergehen und ihr könnt doch nicht, wir kommen doch jedes Jahr, wo sollen wir denn hin, wenn wir nicht mehr nach Balde fahren? Weil das ist eine Riesenfamilie geworden, das muss man wirklich sagen. Ne? Also wir haben so zwischen, ich würde schätzen, 400 bis 500 Stammfans, die jedes Jahr wiederkommen, sich da in den Armen liegen, sich wiedersehen. Also das ist schon unfassbar. Ne? Also man kann fast sagen, so ein Drittel der Fans sind alles Wiederholungstäter, ne? Die schon ja bestimmt seit 15 Jahren kommen.
0: Und darauf wollte ich auch noch hinaus, denn diese Fans, dieser besondere Zusammenhalt der Fans, der zeigt sich ja auch darin, dass diese treue Community dann sich irgendwie nicht damit abfinden wollte, dass es nicht stattfindet. Und die haben dann selber in diesem Jahr ein Treffen da organisiert, ein Fantreffen.
1: Ja, das fand ich also auch völlig verrückt, weil man darf ja

0: nicht vergessen, unsere Fans, die kommen nicht unbedingt aus dem Sauerland. Ja, das ist nochmal so. Wir sitzen im Sauerland mit der Balmer Höhle, aber man kann sagen, eigentlich 75% der Fans kommt außerhalb des Sauerlandes, ne? Oder noch mehr sogar. Bis weit hoch bei euch, nach Bremen, Oldenburger Fans, Bremer Fans haben eine ganze Gruppe jedes Jahr da. Die kommen schon seit 2009. Und das ist tatsächlich... ja, dann dazu gekommen eben mal, dass vereinzelte Fans gefragt haben, untereinander sich abgesprochen haben und dann sind die in eine ganz andere Location gegangen in Balve. Da gibt es ein schönes Hotel mit einer tollen, mit einem tollen Saal dran und drei Bands haben sich da gefunden, auf Food-Basis zu spielen und dass einfach nur die Fans sich dort treffen können. Ne? Ja, und das hat ja jetzt Anfang August stattgefunden. Ich war selber eingeladen. Klaus Weiß war dann auch da, so zwei, drei Stündchen, solange halt konnte gesundheitlich. Ja, das ist schon enorm. Ne? Ist schon enorm, wenn man den Menschen zuhört, wenn man mit den Fans redet, wenn die einen knuddeln oder ich die auch knuddeln. Man kennt sich vom Sehen so viele. Die Namen kann ich mir nicht alle merken, geht gar nicht. Ne? Aber das ist ein unheimlicher Zusammenhalt, der da gekommen ist. Und das hat uns wahnsinnig gefreut. Ja, und gespielt haben dann, wie gesagt, drei Bands. Zwei davon, die waren schon in der Balmer-Höhle bei uns zu Gast. Die dritte Band, die dort gespielt hat, die wird noch in der Balmer-Höhle spielen, in 2028, da bin ich mir schon sicher. Ja. Und ja, haben uns sehr gefreut über dieses Arrangement von diesen drei Bands mit diesem, ja, was waren da? Ich glaube so 60, 70 Fans werden es gewesen sein.
1: Und an dieser Stelle gibt es mal wieder einen kleinen Break. Ihr hört Querbeet, das alternative Musikmagazin. Und das war der zweite Teil des Interviews mit Guido Simm. Ich habe noch einige weitere Teile vorbereitet. Jetzt gibt es aber erstmal wieder Musik, die ebenfalls dann am Samstag, den 14. August 2027 in der Balver Höhle zu sehen und zu erleben sein wird. Freue ich mich sehr, die Band zu sehen, denn das, was sie machen, gefällt mir ausgezeichnet. Heißt Primzahl on Earth, alleine schon ein schöner Bandname. Sie spielen Psychedelic Space Rock. Und wie sich das anhört, das hört ihr jetzt mit der Nummer Timescape.

0: Wann ist dann sozusagen die Idee entstanden, zu sagen, okay, wir kündigen jetzt doch nochmal ein Comeback an? Gab es da so einen speziellen Moment, so einen Auslöser, wo ihr gedacht habt, doch, wir machen das doch nochmal?
1: Ja, war unmittelbar nach Teilweise 25, unmittelbar danach, nicht? Weil wir hatten Tränen in den Augen, wo wir auf der Bühne standen selber. Die Fans applaudierten uns ohne Ende. Es gab Ehrungen für uns als Veranstalter, für mich und Klaus Walz und meine Frau Regina, die ja den ganzen Backstage-Bereich da innehat und sich dort immer um die Künstler kümmert mit unseren Freunden zusammen. Und das war schon phänomenal, ne? Also dieser Abschied hat so wehgetan. Und da liefen auch Tränen.

0: interessant. Ich weiß, ja.
1: Und die werden natürlich auch 2027 dann wieder spielen. Also Peter Pankras, Jane werden wieder auf der Bühne stehen.
0: Peter Pankras, Jane werden wieder auf der Bühne stehen als mit Basti Eberl. Ganz genau richtig, was du sagst. Ne? Und man muss halt eben schauen. Ne? Schau, wir sind ja alle schon eine Ecke älter. Ne? Klaus Mitte 70, ich bin jetzt 64. Viele, viele Fans sind ja auch mit uns gealtert. Ja, das kann man nicht vergessen. Das sind ja alles Gleichgesinnte oft, ne, aus der Musikszene. Und manch einem geht es nicht gut. Manch einen Fan haben wir verloren aufgrund Todesfall, ne, der heute gar nicht mehr lebt, der früher mal Stammgast war. Gesundheitlich bei manch einem nicht mehr möglich, das ist halt so. Ne? Aber durch die Mischung der Line-Ups, die wir so haben, gelingt es uns Gott sei Dank, dass das Publikum auch in mal im jüngeren Bereich, sagen wir mal, zwischen 30 und 50 Jahren in die Höhle bekommen. Ja, okay.
1: Und das habt ihr im nächsten Jahr auf jeden Fall wieder geschafft, denn unter anderem ist zum Beispiel Rosalie Cunningham dabei oder die wunderbaren Glasgow Coma Scale. Die haben, glaube ich, sogar schon mal gespielt bei euch, oder?
0: Nee, die waren noch nicht bei uns, Glasgow Coma Scale. Also bei uns gibt es eigentlich überhaupt keine Bands, die zweimal spielen, außer Jane, die spielen. Die einzige Wiederholung, die wir, glaube ich, bisher hatten, das war Pothead. Das lag aber nur daran, weil eine Band ganz kurzfristig mal abgesprungen war und dadurch Pothead ein zweites Mal verpflichtet worden ist. Berliner sind ja Bärenstadt mit Truppe. Und unsere befreundete Band Apodyl, aber die haben auch nur einmal, 2012 war das, auf der Hauptbühne den Opener gestellt und danach im rechten Höhenarm die Nebenbühne geschallt. Das machen wir ja auch seit einigen Jahren mittlerweile, dass wir den rechten Höhenarm mit einer Bühne versehen und in diesem Umbaupause Live-Musik präsentieren. Das ist völlig unruhig.
1: Ich habe so ein bisschen das Gefühl, dass es kommen ja viele Musikrichtungen sind ja sozusagen ein bisschen Wellen in Wellenform unterwegs und ich habe so ein bisschen gerade in den letzten Jahren das Gefühl, dass gerade so der Krautrock, der Psychrock ein bisschen wieder zurückkommt, dass man also vielleicht sogar mit dem Krautrock und Psychrock auch ein besseres, ein jüngeres Publikum durchaus erreichen kann und nicht nur die alten Recken. Nimmst du das auch so wahr oder ist das dadurch, dass es eben mal halt so ein Stammklientel gibt, was mit euch gealtert ist, wie du es gerade gesagt hast, dass die eher natürlich im Mittelpunkt stehen und man die Jüngeren schwerlicher erreicht?
0: Ja, ich bin auch der Meinung, dass im Bereich Krautrock oder Psychedelic Rock da tatsächlich, ich will nicht sagen, eine Neugeburt stattfindet, ja, aber es gibt ja viele, viele Bands, die gar nicht so bekannt sind hier in Deutschland, ne? Das ist nun mal einfach, oder auch im Ausland, ne? Die spielen aber hervorragenden Progressivrock, ja.
1: Genau.
0: Und wenn man sich mal so umschaut, ist, die Freunde von uns vom Herbstberg-Festival präsentieren sehr viel davon. Die Freunde vom Finkenbach-Festival im Odenwald, ganz fantastisch auch, ne? Wir spielen auch viel mit Bands wie Brüsselmaschine, mit Birth Control, ne? Mit Kran. Das ist tatsächlich die alte Zeit noch, aber es gibt tatsächlich auch Bands aus der Neuzeit, hervorragende Prog-Rock spielen. Das geht manchmal, habe ich schon so ein bisschen, klingt vielleicht blöd, so ein bisschen teilweise heutzutage schon in den Post-Rock oder den Stoner-Rock so rüber. Ja. Ne? So kommt mir das vor. Und wenn ich das mal so nehme als unsere Schiene, das ist tatsächlich so, dass Jane ist ja, wenn man es bezeichnet, Krautrock, mein Gott, wer sich Windows anhört, was ist daran Krautrock? Das ist für mich eine Sinfonie, so ein Lied. Und da ist es tatsächlich so, wenn ich dann Bands dabei habe wie Glasgow Coma Scale, das passt so hervorragend. Ja. Diese Stoner-Postrock-Geschichte, die Instrumental, ne? Der hat Long Distance Calling mal bei uns, mein Gott, die haben die ganze Höhle zerlegt. Ne? So gut waren die Instrumental. Ne?
1: Ja. Das glaube ich sofort, die habe ich ein paar Mal live gesehen und das ist einfach eine großartige Live. Band.
0: Oder Monkey Tree, ne, aus der Schweiz.
1: Ja. Oh ja.
0: Uns, ne? Und das passt so gut zu der Musik von Jane. Also das passt einfach. Ne? Das sind tolle Bands. Und dann darf man ja eins nicht vergessen, unser Festival selber, wir sind ja gar kein Rock-Rock-Festival, wie es die Lorelei immer gemacht hat, die es ja leider nicht mehr gibt. Wir sind ja ein Festival, wo es meist 4 bis 5 Musikgenres mischt. Wir haben 5 oder 6 Slots vergeben, aber mit verschiedenen Stilrichtungen erleben halt. Und so ist das Kultrock-Festival auch so interessant für viele, weil irgendwie ist für jeden was dabei. Ne? Das ist mal Bluesrock, das kann mal Hardrock sein, Psychedelic-Rock, Postrock, Stoner-Rock, alles möglich.

Und an dieser Stelle machen wir wieder einen kleinen musikalischen Break. Das Interview geht allerdings danach dann nahtlos wieder weiter. Aber zunächst einmal hören wir Musik. Und auch das wird es in der Balver Höhle zu hören geben. Nämlich klassischen Rock, Bluesrock von und mit den Basement Saints.

0: 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Ich habe es gerade auch nochmal auf dem Plakat gesehen. Der Tag, also der 14.8., wir kommen gleich noch auf den 13. zu sprechen, aber auf dem, beim 14.8., das wird präsentiert vom Freak Valley Festival. Also da habt ihr auch guten Kontakt zu offensichtlich.
1: Ja, richtig, ganz genau. Also die Freak Valley Festival hat natürlich einen Riesennamen in Deutschland. Da gucken wir auch immerhin, machen die. Die sind natürlich aber von der Stilform her teilweise noch viel härter, also härter von der Musikgeschichte her. Werden ja seit ewigen Jahren vom Rockpalast begleitet. Da findet ja jedes Mal über 3 Tage die Live-Präsentation statt.
0: Ja.
1: Also es ist ja fantastisch, was sie aufgebaut haben. Ne? Und wir haben ein Verhältnis zusammen seit 2012. Wir sind befreundet, kann man wirklich so sagen. Der Verein der Rockfreaks ist das ja dort. Und da ist es mal so gekommen, dass wir tatsächlich auch, ich würde mal sagen, psychologische oder sichtbare Unterstützung brauchten. Ne? Da hatten wir Radio MK auch jahrelang auf unseren Plakaten mit. Ne? Aber Freak Valley Festival, kann man wirklich so sagen, ja, das, wie soll ich sagen, es ist ein freundliches, ohne Gegenleistung finanzieller Natur oder so, eine Präsentation, und wir haben auch immer wieder Bands da, die ja von Freak Valley kommen. Ja. Das ist alles Interessante mit Glasgow Coma Scale. Ne?
0: Genau.
1: Die kommen wir wiederum vom Freak Valley Festival. Und da gehen wir auch auf die Veranstalter zu, auf Jens Heidel und sein Team, sagen wir mal, kannst du mir die Kontaktdaten mal, oder was habt ihr für Erfahrungen mit der Band? Ne? Und da tauschen wir uns schon aus. Ja. Und das ist also nicht die erste Band, die vom Freak Valley Festival auch mal bei uns spielt. Ja.
0: Welche Band nicht über das Freak Valley Festival von euch gebucht wurde, sondern weil das natürlich genau, du hast ja deine musikalische Präferenz schon mehrfach bestätigt, die natürlich genau da reinpasst. Das ist die Band, die am Freitag spielen wird, nämlich Rock Pommels Band, natürlich ein Ableger von den großartigen, von der Krautrock-Legende, kann man sagen, Grobschnitt. Wie ist es dazu gekommen, dass ihr Rock Pommels Band dann auch am zweiten Tag in der Balver Höhle habt?
1: Ja, das ist eigentlich, das müsste ich jetzt eine riesen Geschichte erzählen, die wird ellenlange dauern.
0: Wir haben Zeit.
1: Ich versuche es kurz zu halten. Wie gesagt, wie ganz am Eingang schon erwähnt, ich bin von Jugendheit an Fan der Musik von Shane und Grobschnitt. Das waren so meine Bands, an denen ich am meisten gegangen hatte, neben Status Quo. Und das sind ja so, wie soll ich mal sagen, wo man so 15, 16, 17 Jahre alt war, die ersten Liebeskummer hinter sich hatte, ja, oder und gerade mittendrin war, ne, da hatte man ja so seine Musikstilrichtungen. Wie tat es am meisten weh, der erste Liebeskummer, was höre ich denn jetzt? Ne? Und wenn ich dann zum Beispiel so Rock Pommels Land höre, das Finale davon, da kriege ich ja eine Gänsepelle pur. Ne? Also das ist für mich persönlich ein Kindheitstraum eigentlich. Früher bin ich zu den Konzerten hingegangen. Ja, die Band hatte sich ja damals 89 mit der Last Party verabschiedet und war dann wie aus dem Nichts 2006 wieder auf den Bühnen. In Deutschland zu sehen. Und das war natürlich ein Wahnsinn für mich. Ich bin natürlich direkt dahin gepilgert. Ja, und das war 2006 oder 2007, genau. Da spielten sie auch hier in Wuppertal zu der Zeit, Herzberg Festival. Ich fand es richtig sensationell gut. Ne? Ich war wie geflasht, ne? diese geile, ja, Grobschnittmusik wieder zu hören daneben halt. Ja. Und dann sollten sie, da war ich ja dann vom Veranstalter 2010 in die Balver Höhle gerne kommen, oder 2011 gab es auch noch Gespräche, und da ist es dann leider nie zu gekommen, weil es immer hieß, technisch nicht möglich, aufgrund Bühnengröße, aufgrund des. Da sind ja Musiker manchmal ein bisschen seltsam, und da war eine führende Hand damals wohl auch mit in der Band, würde ich jetzt mal so sagen. Gründungsmitglied, und daraufhin, aufgrund seiner Meinung, wurde das, so wie ich das gehört habe, dann auch, konnte nicht dargestellt werden, ja, genau. Und das war, wie gesagt, damals schon mein Traum in den 2010, 11, eben hat das dann etwas passiert mit der Band in der Balver Höhle, aber hat ja nicht funktioniert. Ja, leider, ne? Ja, die Band löste sich ja dann 2012 erneut auf. Und ist ja jetzt in 2025 aber sowas mit einem Comeback wieder da. Das hat mich also da wirklich umgehauen. Da fehlt Willi Wildschwein als, ich sag, Gesang und Gitarre, klar, der fehlt als Frontmann, Mitbegründer, aber man darf hier nicht vergessen, da sind 6 Leute bei von den gesamten 8 Musikern, die bereits 2006 bis 2012 die Formation ja gespielt haben, und mit Miller Kapprücke sind ja steinalte Hasen dabei, ne, aus denen die schon in den 80ern gespielt haben, Rolf Möller ebenso, ne, ja, also für mich ist das doch nicht irgendwie ein direkter Ableger oder so. Das ist ähnlich wie bei Peter Pangas Shane. Ja, der Klaus Walz ist auch kein Gründungsmitglied, ist aber seit den 80er Jahren schon dabei, hat es ja voll in der Hand. Die anderen sind alle verstorben. Peter Panka ist verstorben, Bernhard Adolny, Charlie Maucher ist verstorben. Und trotzdem, die Band wird ja weitergeführt. Ne? Und hier ist es natürlich so bei Grobschnitt jetzt, dass wir hier auf der anderen Seite die Geschichte haben, dass er Willy Wildschwein eben mal zusammen mit seinem Sohn und Lupo die Akustik-Trio haben. Die spielen dann wirklich unter dem Namen, wo sie auch die Rechte dann haben, weiter. Ja, und die sind sehr erfolgreich mit ihrem Akustik-Trio, haben gut gefüllte Häuser. Andererseits, da käme ich aber nicht auf den Gedanken, dort anzufragen, eben halt, ob die die Balver Höhle barocken wollen, ja, mit 3 Akustikgitarren, ja. Das geht nicht, ne? Das geht für mich schon gar nicht als Fan der Musik. Und das muss wumsen. Das muss wumsen, das muss Gänsepelle erzeugen, der Bass muss in den Bauch gehen, ne? Und wunderschöne Keyboards, das ist für mich Grobschnitt, ne? Oder Grobschnittmusik, ne? Und das repräsentiert jetzt eben halt aktuell ausschließlich die Rock Pommels Band in so einer qualitativ hohen, ja, Form. Anders kann man das nicht sagen. Es gibt dann sonst noch eine Band, die nennt sich Nebelreise, auch eine kleinere Band eben halt, ne? Hat sich aus Fans früher mal gegründet, aber es ist natürlich lange nicht an der Qualität, wie es die Rock Pommels Band gerade spielt. Ich habe das Vergnügen gehabt, mir in Memmen vor wenigen Monaten anzugucken. Ganz ehrlich, ich saß auf meinem Sessel da, meine Frau neben mir, und wir waren am Neuen. Also das ist schon ein Ding. Ja, wenn du da sitzt und da sind Passagen in manchen oder Melodien in manchen Songs und du sitzt da und dir laufen die Tränen, du kannst sie gar nicht aufhalten. Du kannst sie nicht halten. Das ist eigentlich peinlich, nicht? Weil es ist so, das war so berührend. Ja,
0: und da ist nichts, aber auch gar nichts peinlich dran. Also, und ich kann das so wunderbar nachvollziehen. Ich habe Grobschnitt auch mehrfach gesehen, und unter anderem in Nordenham in der Jahnhalle 1985, als dann ja, es eine so große Show war, viel zu groß für die Jahnhalle, sodass es dann zum Stromausfall kam und die Jungs dann kurzzeitig mal eine ganze Weile akustisch weiterspielen mussten und haben auch noch akustisch weitergespielt, als der Strom dann schon wieder eingeschaltet werden konnte. Das war ein großartiger Auftritt. Ich habe wirklich in meinem Leben, ich bin ja auch schon alter Sack, über 1000 Konzerte gesehen, ich weiß gar nicht, unzählige, und trotzdem, die Auftritte von Grobschnitt, die zählen immer noch so zu meinen wirklichen Highlights, die ich gesehen habe, weil da auch so viel passierte. Und das dann in so einem Ambiente in der Balver Höhle, ich nehme an, da guckst du auch schon mit Freuden drauf, das in diesem Ambiente zu sehen.
1: Ja, also das wird wirklich eine fantastische Geschichte eben halt. Ich hatte die Band ja komplett, oder beide Bands, die Akustikformation von Grobschnitt auch eingeladen, 2025 unsere Balver Höhle, was wir dort betreiben, sich einfach mal anzuschauen. Die Rock Pommels Band war dann auch fast geschlossen da, war richtig toll, haben sich von allem so einen Eindruck machen können, und ja, ich glaube, sie waren schon schwer begeistert, was wir da auf die Beine gestellt haben in all den Jahren. Ne? Und wir hatten eigentlich das Problem dahingehend, dass eigentlich die Band an einem Samstag, der Hauptfestivaltag, eigentlich spielen sollte, aber dann kam natürlich direkt wieder ein Problem auf. Ich hätte sie auf 1/3 Stunden runterkürzen müssen von der Spielzeit her. Und wir hätten eine Stunde Umbauzeit gehabt bei der Band. Und das war einfach nicht machbar. Also das war nicht umsetzbar. Und dann sind wir natürlich hergegangen und haben dann mit der Höhlenvermieter, das ist die Schützenbruderschaft in Balven, die haben die Höhle als Vermieter inne, mit denen gesprochen, um so ein faires Angebot machen könnten, wenn wir den Freitag ausnahmsweise mal mitnutzen. Dann haben wir mit der Technik gesprochen, wo ja Techniker übrigens auch sehr viele Ex-Grobschnitt-Leute dabei, oder die immer für Grobschnitt gearbeitet haben, auch denen ihre Technik gestellt haben. Immer schon waren die bei uns. Dann haben wir kalkuliert, gemacht, getan. Wie kriegen wir das wohl bewerkstelligt, dass wir eben halt den Freitag als zusätzlichen Festivaltag nutzen können? Ja, und es ist uns dann tatsächlich gelungen. Ne? Wir mussten natürlich die Preise so setzen, dass wir auch irgendwie mit dem Hintern als Veranstalter da rauskommen. Ja, aber es funktioniert. Also es ist wirklich klasse. Wir werden die Höhle teilbestuhlen. Wir werden mehrere Sitzbänke aneinander haben, eben halt, wo die Menschen ohne Reservierung sitzen können. Wir haben trotzdem unsere Schwerbehindertenplätze und die Plätze eben halt für Leute, die wirklich arm dran sind und kaum noch stehen können. Also das wird sich so ein Mischmasch für das werden. Ja. Und bei uns sind das gewohnt, dass die erwachsenen und gesunden Fans den Leuten auch immer den Vorrang lassen, die eben halt tatsächlich in Mitleidenschaft gezogen sind, also gesundheitlicher Natur. Und das wird schon prima passen. Und dann haben wir um 19 Uhr Start und um 22 Uhr ist dann auch Ende. Die Band wird 3 Stunden spielen oder 2/3 Viertel. Da ist dann 1/4 Stunde wahrscheinlich Ruhepause zwischen. Und das auch ein bisschen von uns aus gesehen zum Anwohnerschutz. Weil wenn du gegenüber der Bayreuther Höhle wohnst als Anwohner, das ist schon hart für die. Ne? Wenn die also jetzt da Techno-Party, Après-Ski-Party, Irish Folk, wir und also die haben ja kaum mal Ruhe dort, ne? Und da gab es ja auch viel, viel Ärger und aus dem Grunde gibt es ja auch nur 3 gesamte Irish Folk, Psychedelikum und wir eben halt dort als Festivals momentan. Ne?
0: So, und nach so viel Wort, da brauchen wir mal wieder eine kleine musikalische Brücke zum nächsten und letzten Teil des Interviews. Und ich merke schon jetzt, wenn ich auf mein Timetable sozusagen gucke, ich glaube, wir werden heute die Russian Circles, die ich angekündigt habe, nicht mehr hören, sondern wir werden uns wirklich in diesem Special auf das Festival in der Balver Höhle, also German Cult Rock und dann eben halt auf die Rock Pommels Band / Grobschnitt beschränken. Und ich hoffe, ihr habt Spaß an dem, was ihr hier hört. Jetzt gibt es nochmal eine Band, die ebenfalls in der Balver Höhle zu sehen sein wird. Eine Band, die für ja, straighten Hard Rock steht. Kommen aus Münster, hören auf den Namen Mad Max. Und ja, die werden wir jetzt hören mit der Nummer Silver. Mad Max aus Münster.

0: Aber wenn man dich so reden hört, dann merkt man richtig, wie du dann eben halt strahlst, nur die in den Erinnerungen kramst und dir sozusagen die Höhle vors geistige Auge holst. Und ich freue mich sehr darauf, die hoffentlich im nächsten Jahr selber in Augenschein nehmen zu können. Freue mich sehr auf das German Cult Rock Festival mit Rock Pommels Band am 13.8. Und die spielen alleine ein 3-Stunden-Set und dann am nächsten Tag Rosalie Cunningham, Peter Pankas, Jane, Basement Saints, Mad Max, die wunderbaren Glasgow Coma Scale und dann ist noch, da habe ich noch eine Band vergessen, Highest Primeval on Mars, Space und Krautrock, das ist ja auch wieder was für mich. Ich freue mich sehr darauf. Mit welchen Erwartungen gehst du in dieses jetzt überraschenderweise doch Comeback des Festivals, des German Cold Rock Festivals?
1: Ja, ich gebe es ehrlich zu, ne, aufgrund dieses doch sehr gut bei uns angelaufenen Vorverkaufs gehe ich erstmal beruhigt da rein. Das ist schon mal gut überhaupt. Ja. Die Leute sagen immer, oh, ist ja noch ein Jahr hin. Ne? Aber wenn du manchmal Monate dabei hast, wo gar keine Tickets verkauft werden würden, ne, dann kommst du wirklich unter, dann kommst du auch in Druck. Also wirklich. Ne? Und also da gehe ich auf jeden Fall mit einer ganz beruhigten Haltung momentan erstmal dran. Und ganz ehrlich, ich glaube, durch diesen Freitag, den wir jetzt dabei haben, wird das Festival aller Festivals, die wir bisher gemacht haben, da bin ich fest von überzeugt, weil die Musik um Grobschnitt, das mal in der Höhle jetzt selber live zu erleben, als Fan und Veranstalter, also da gehe ich schon mit ganz großen Augen dran, ja. Und die Basement Saints da am Samstag auf unserem Festival, ich weiß nicht, ob du die Musik kennst, nicht mal mit befasst hast, es ist eine Schweizer Trio, ist das ja. Die spielen mit einer Schweineorgel mit riesen Leslie-Boxen, ne. Und also das ist einfach nur ein Träumchen, das ist ein Träumchen, ne. Highest Primeval on Mars auf der Nebenbühne, die werden da wirklich schön. Also ich glaube, beide Tage zusammen gesehen wird das beste Festival von allen, die wir je gemacht haben, glaube ich. Ja, bin ich fest überzeugt.
0: Und wer da dabei sein möchte, und ich kann mir eigentlich nicht vorstellen, wenn man das Interview gehört hat, dass man nicht dabei sein möchte, www.german-kultrock.de, da kriegt man auf jeden Fall Tickets und man sollte sich, obwohl das auch erst im nächsten Jahr ist, trotzdem schon sputen und sich frühzeitig Karten organisieren und irgendwie eine Möglichkeit, wo man unterkommen kann. Da vielleicht noch kurz die Frage, wie sieht's da aus? Du hast vorhin schon einmal durchblicken lassen. Das ist nicht so einfach, weil die Hotels in der Nähe wahrscheinlich schnell ausverkauft sein werden durch die Stammgäste, die immer kommen. Wie sieht's da aus mit Zelten zum Beispiel oder ist das nur mit Wohnmobilen zum Beispiel möglich? Wie ist das da? Wie ist da die Situation für die Gäste, die da bleiben?
1: Es ist gut, dass du das Thema mal ansprichst. Ne? Ja, wir haben also unmittelbar an der Balber Höhle, vor der Balber Höhle, einen riesengroßen Parkplatz, der ausschließlich komplett vom Wohnmobil belegt wird. Okay. Und der ist also meist schon am Freitag, wenn die Leute anreisen, obwohl sonst gar Freitags ja gar kein Festival da ist, reisen die viele an, manche Donnerstags schon, völlig verrückt. Und wir haben daneben doch eine richtig schöne große, eine riesengroße Wiese, wo gezeltet werden kann. Also Zelter sind uns auf jeden Fall immer willkommen. Die kommen ja in der Regel mit dem PKW dann, der wird dann alles Seite abgestellt und da haben wir wirklich viel, viel Platz. Ne? Wohnmobile komplett, wenn man eine Sondergenehmigung bekommt, vielleicht für den Drittel noch von einer anderen PKW-Wiese, würde ich schätzen so 120 Wohnmobile schaffen wir. Zelte, also können gerne 150, 200 sein, ist überhaupt kein Problem. Ne? Die darüber hinaus dann eben mal, die schauen schon im

0: Umgebung dann eben halt nach Ferienwohnungen oder eben halt, viele bleiben ja auch länger im Sauerland und gucken sich den Flordesee an und Biggesee, Bögensee, was da alles Schönes gibt. Ne? Aber da haben wir also überhaupt kein Problem. Kann man übrigens nicht reservieren bei uns, ne, mit diesem Wohnmobilen. Es hat aber immer gepasst bisher, ja. Es war so noch nie so, dass wir irgendein Wohnmobil weggeschickt haben und wir haben jetzt kein Plätzchen mehr für dich, ne. Da wird eben mal zusammengerückt, von vornherein schon. Wir haben eine tolle Crew, die es so macht und unseren Parkdienst, und das hat bisher immer funktioniert.
1: Ich kann also mit meinem Zelt anreisen, das ist gut zu hören, und dann sehen wir uns hoffentlich im nächsten Jahr nochmal, das Datum 13.8., 14.8. In Balve, bei der Balver Höhle. Und gleich geht's ja noch weiter, denn nicht nur, dass die Rockpommels Band am 13. August dann in der Balver Höhle spielen wird, gleich werden wir einen Teil von Rockpommels Band, den Ideengeber, den Gründer von Rockpommels Band und langjähriges Mitglied von Grobschnitt auch hier am Telefon begrüßen können, nämlich Miller Kapolke. Jetzt aber bedanke mich erstmal ganz herzlich bei dir, lieber Guido. Danke, dass du so lange Zeit dir genommen hast und uns ein bisschen was über das German Cult Rock Festival erzählt hast. Ich freue mich sehr darauf, das im nächsten Jahr kennenzulernen.
0: Thorsten, ich sage herzlichen Dank fürs Interview, dass du dir auch die Zeit für uns genommen hast, für meine Meinung, für mein vieles Erzählen. Tut mir leid, wenn es manchmal aus mir so ausbricht. Ich grüße auf diesem Wege alle Rockfans in ganz Norddeutschland, in dem Falle bei euch, nicht? Oldenburg, Bremer Raum und alle eure Hörer. Und wir hoffen, so einige von euch noch bei uns begrüßen zu dürfen. Es lohnt sich wirklich, kann ich nur jedem empfehlen. Und ja, es sind viele Bremer, Oldenburger, Lebenswerderer und frag mich nicht bei uns. In dem Sinne, einen schönen Abend.
1: Den wünsche ich dir auch. Ganz vielen Dank und bis bald. Tschüss.
0: Tschüss.
1: Das war also das Interview mit Guido Simm vom German Cult Rock Festival, das im kommenden Jahr stattfinden wird. Und ich hoffe, der ein oder andere von euch hat jetzt schon Lust bekommen, mal ein Festival in Europas größter Kulturhöhle zu bewundern. Und gleich liefere ich euch noch einen weiteren Grund, warum ihr unbedingt dabei sein solltet. Denn ich habe es gesagt, es gibt diesmal ein zweitägiges Festival und am Freitag, da freue ich mich wie Bolle samt buckliger Verwandtschaft, dass Grobschnitt bzw. Rock Pommels Band auf der Bühne stehen wird. Und was wir da zu hören kriegen, wer Teil der Band ist und ja, was überhaupt die Motivation war, nochmal wieder an den Start zu gehen, nachdem man ja eigentlich mal die letzte Tour angekündigt hatte und dann in einer A Cappella bzw. einer Akustikversion nochmal an den Start gegangen ist, ein Akustiktrio, das ich hier ja auch schon präsentiert habe und das wir hier in Oldenburg schon haben sehen können, aber jetzt nochmal Grobschnitt in voller Mannschaftsstärke zu erleben. Das ist schon besonders. Und da werden wir gleich nach der nächsten Musik ein langes Interview hören mit Miller Kapolke. Zwar kein Gründungsmitglied, aber ganz, ganz lange dabei und ein echter Grobschnittianer. Gibt es das Wort so überhaupt? Egal. Bevor das Interview startet, gibt es jetzt noch den letzten Act, der ebenfalls in der Balver Höhle spielen wird. Und den werden viele der Querbeet-Zuhörer kennen. Habe ich hier schon vorgestellt, haben hier schon in Oldenburg gespielt, haben beim Krach am Bach gespielt und ich liebe und wertschätze sie sehr. Glasgow, Coma, Scale, und wir hören die wunderbare Nummer Orion.

0: So, da haben wir ja schon viel über das Festival jetzt erfahren, über das German Cult Rock Festival. Und ich bin immer vorsichtig mit dem Begriff Kult. Der wird ja mittlerweile ein bisschen inflationär genutzt. Aber bei Grobschnitt, da kann man ja nun wirklich von einer absoluten Kultband, von einer Legende sprechen, von einer Krautrock-Legende, an deren Konzerte ich mich lebhaft erinnere. Es waren immer Events, diese Konzerte zu sehen. Lange, epische Abende, die wirklich beeindruckend waren, weil auch auf der Bühne sehr viel passierte. Und ich freue mich sehr, zwar kein Gründungsmitglied, aber doch einen langjährigen Wegbegleiter von Grobschnitt jetzt am Telefon zu haben, nämlich Miller Kapolke. Hallo Miller!
1: Ja, hallo Thorsten, grüß dich. Ich freue mich auch, mit dir reden zu können.
0: Ja, freut mich sehr. Ich habe es gesagt, du warst zwar kein Gründungsmitglied, du warst aber im Grunde genommen zweimal bei der Band, nämlich von 1980 an bis 88. Du warst also bei diesem Konzert, von dem ich gerade gesprochen habe, dabei und dann 2007 bis 2012. Ja, und jetzt bist du im Grunde genommen wieder dabei. Grobschnitt hatte ja sozusagen immer mal wieder ein Comeback in kleiner Besetzung gibt es Grobschnitt weiterhin. Und zwar spielen die akustische Sets, habe ich auch schon gesehen, macht auch großen Spaß, aber noch größeren Spaß macht es eigentlich, das Ganze dann elektrisch verstärkt zu sehen. Und jetzt kommst du ins Spiel, denn du hattest die Idee, Grobschnitt wieder elektrisch auf die Bühne zu bringen. Erzähl uns ein bisschen was zu diesem Entstehungsprozess, dieser Idee, die Musik von Grobschnitt heute noch mal auf die Bühne zu bringen. Und wie gesagt, in voller Bandbesetzung.
1: Ja, wir haben ja, wie du schon sagst, von 2007 bis 2012 noch mal eine Grobschnitt-Band gehabt. Und da waren 8 Mann drin. Und 2 von denen haben eben diese Akustikband dann weitergemacht, die auch den Namensrecht an Grobschnitt hat. Und die anderen 6 haben dann eine lange Pause gemacht, haben aber irgendwann sich wieder getroffen und haben gesagt, komm, wir haben eigentlich unheimlich Lust, auch nochmal zu spielen. Ein bisschen ausschlaggebend, muss ich sagen, waren auch unsere Fans. Wir haben ja immer noch eine riesige Fangemeinde nach wie vor, die auf Grobschnitt-Musik steht. Und die haben uns ganz oft gefragt, hör mal, also das ist toll mit der Akustik-Sache, finde ich auch. Aber wir würden gerne auch mal wieder Grobschnitt in voller Besetzung mit richtigem Radau hören, mit allen Instrumenten, mit Keyboards, mit E-Gitarren und so weiter. Habt ihr nicht wieder Lust, eventuell was zu machen? Und dann haben wir lange gezögert, weil wir nicht sicher waren. Dann habe ich aber mal alle anderen wirklich noch mal intensiv gefragt, hör mal, sollen wir das machen? Habt ihr Lust? Und alle hatten total Lust, das wieder zu machen. Dann war natürlich das Problem, dass uns ja 2 Leute fehlten. Und zwar Gitarrist und natürlich wichtig der Sänger, Willi Wildschwein, der ja die Akustikmusik macht. Und da haben wir gesagt, ja gut, da brauchen wir 2 gute Leute. Der Gitarrist war eigentlich sehr, sehr schnell gefunden, weil wir wollten da gerne einen Gitarristen haben, der das mit Herzblut macht und der auch auf Grobschnitt steht, jetzt nicht irgendein Gitarrist, nur weil er gut ist, den zu nehmen. Und dann, der kann mit der Musik nichts anfangen. Da haben wir es schnell eingefunden, weil es gibt ja eine Grobschnitt Tribute-Band, Nebelreise heißt die, und da ist ein ganz junger Gitarrist bei, der uns mit 15 Jahren gesehen hat, in dieser Zeit, 2008 war das, glaube ich, und da so begeistert war und gesagt, ich lerne das Gitarre, ich will diese Musik auch machen und die Musik wirklich im Blut hat und auch alle Lieder von Grobschnitt spielen konnte und die Musik auch liebt, und haben gesagt, da haben wir einen Gitarristen schnell gefunden und der zusätzlich unserer Meinung nach auch ein ganz, ganz, ganz toller Gitarrist ist. Und war dann aber das Problem schnell gelöst, dann braucht man noch einen Sänger dazu, der möglich auch aus unserer Heimatstadt Hagen kommt. Und das ist natürlich nicht so einfach, weil wir wollten eigentlich dann gerne einen Sänger dabei haben, der nicht genauso singt wie Willi Wildschwein, dass das so eine Kopie ist. Wir suchen jetzt einen, der so ähnlich singt, sondern wir wollten gerne einen dabei haben, dessen Stimme wir total toll finden und der unserer Meinung nach die Songs richtig gut interpretieren, rüberbringen kann und nicht unbedingt jetzt genauso eine Wildschweinstimme haben muss. Und da haben wir einen alten Freund, mit dem ich vorher schon in der Band gespielt habe, gefunden, Armin Krull. Und der sagte, okay, ich probiere das mal. Und wir waren völlig begeistert. Und ich muss sagen, wir haben jetzt schon einige Konzerte gemacht. dieser neue Sänger, das ist ja nicht ganz so einfach bei einer Band. Sänger sind ja immer charakteristisch und sehr wichtig für eine Band. Ist also beim Publikum super angekommen und es macht mit der aktuellen Band wahnsinnig, wahnsinnig Spaß, live aufzutreten.
0: Wie haben denn die drei anderen noch verbliebenen Grobschnitt-Mitglieder, die jetzt eben halt die akustische Version spielen, darauf reagiert, dass es jetzt sozusagen quasi noch einen Grobschnitt-Ableger geben wird? War das gleich irgendwie in Ordnung für alle Beteiligten oder gab es da auch Ideen, dass man das mit zusammen macht, dass es beides geht, dass man eben halt akustisch spielen kann, aber eben halt auch in der elektrischen Band mitspielt?
1: Ich glaube, das ist eigentlich die Lösung, dass wirklich beides geht, weil das ist ja sehr, sehr weit voneinander entfernt und der Akustikband macht ja im Grunde was ganz anderes als wir. Aber das wird also voll von beiden Seiten, sage ich mal, akzeptiert. Aber ich muss auch sagen, dass wir untereinander überhaupt keinen Kontakt haben. Also wir haben mit der Akustikband keinen Kontakt, die keinen zu uns. Aber es gibt auch keinen Streit oder irgendwelche Diskussionen oder irgendwelche Probleme. Wir machen unsere Sache und die machen ihre Sache und das läuft beides gut parallel nebeneinander her.
0: Und das war der erste Teil des Interviews mit Miller Kapolke. Ich habe natürlich noch einige andere Interviewpassagen für euch vorbereitet. Erst einmal wollen wir jetzt aber ein bisschen Musik hören und natürlich muss man dann, wenn es um Grobschnitt geht, beziehungsweise in diesem Falle um die Rockpommels Band, auch den Opening Track hören, dieses Überalbums, des Kultalbums Rockpommels Land. Hier kommt also jetzt gute 11 Minuten lang Ernies Reise und danach geht dann das Interview in die zweite Runde.

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Damit sind wir ja auch schon beim Thema der Namensgebung. Du hast ja schon gesagt, die Namensrechte für Grobschnitt, die waren dann eben halt beim Akustiktrio und ihr habt euch für Rock-Pommels-Band entschieden. Natürlich Bezug nehmend auf das Überalbum von Grobschnitt, das immer wieder genannt wird, Rock-Pommels-Land. Da bist du damals gar nicht dabei gewesen. Warum trotzdem dieser Name Rock-Pommels-Band, den ich ziemlich großartig finde?

0: Bank ist nicht Rockbundsland, also muss nur einen Buchstaben tauschen. Und jeder, der den Namen hat, weiß sofort, ah, das hat irgendwas mit Grobschnitt zu tun, weil Rockbundsland eigentlich so mit das bekannteste Werk von Grobschnitt ist. Ich war nicht dabei damals, das stimmt. Wir spielen also die meisten Stücke in unserem Programm, die wir jetzt spielen, sind auch aus meiner Zeit, aus der Illegalzeit und so weiter. Aber wir fanden den Namen toll und uns war ganz wichtig, weil wir alle in der Band riesige Fans von Rockbundsland, von diesem Werk sind. Wir spielen das Werk auch komplett. Also Teil unseres Programms ist Rockbundsland, das komplett zu spielen, weil wir diese Musik total lieben, auch wenn wir da nicht am Ursprung dabei waren. Und dann wird ja okay, dann passt das ja auch wieder gut und die Leute lieben das natürlich auch genau wie wir, weil das wirklich eine tolle Sache ist.
1: Und ich habe es nur gelesen und ich habe gelesen, dass Rock Promised Land auf die Bühne kommt und mir ging's wie vielen anderen Fans auch, bin bald vom Stuhl gefallen und war wirklich völlig euphorisiert und hoffe dann auch dabei sein zu können, zumal das dann noch in so einem großartigen Ambiente in der Balver Höhle dann auch nochmal aufgeführt wird. Aber du hast es gerade schon gesagt, die Fans, die habt ja schon ein paar Auftritte hingelegt, ein paar Probeauftritte und die Fans waren ganz offensichtlich sehr angetan von dem, was ihr da auf der Bühne veranstaltet. Erzähl ein bisschen was von den Reaktionen, weil man stößt natürlich auch auf Fans, die jahrelang dabei sind. Da ist natürlich auch die Erwartungshaltung eine besonders hohe, oder?
0: Ja, auf jeden Fall. Also wir haben ja zwei Konzerte in Hagen gemacht als Eröffnungskonzerte, Testkonzerte. Die waren beide sehr, sehr, sehr schnell ausverkauft und die Fans haben einfach euphorisch reagiert. Also wir haben bis jetzt nur super, super tolle Konzerte gehabt mit vielen Zuschauern. Wir haben jetzt, das letzte Konzert war auf Burg Herzberg auf dem Festival vor ungefähr 10.000 Leuten, die uns wirklich richtig toll gefeiert haben. Das war, fand ich also ganz toll. Das war so Gänsehaut für uns. Vorher haben wir unser erstes Konzert in Holland gemacht. Da hat Grobschnitt ja noch nie gespielt. Das war auch eine ganz tolle Sache. Und davor war in Reichenbach auf dem Art Rock Festival unser erstes Konzert auf dem Festival im Osten, also in Sachsen. Auch da hat Grobschnitt vorher nie gespielt. Das waren auch ganz tolle Erlebnisse. Und überall sind wir wahnsinnig gut angekommen. Also die Leute waren begeistert und haben uns wirklich, also ich glaube auch, wir sind eine ganz gute Live-Band. Es wird natürlich auch die Grobschnitt-Fans der ersten Stunde geben, die sagen, naja, in der Besetzung, da fehlt er und da fehlt jener. Das ist nicht so eine Sache, die gibt's, die habe ich ja bis jetzt noch nicht kennengelernt. Die kommen wahrscheinlich dann auch nicht zu unseren Konzerten. Die wird es geben, die gibt's immer bei solchen Projekten, da bin ich fest und überzeugt. Aber die da war, die konnten wir bis jetzt wirklich mit unserer Musik überzeugen. Und was dazu kommt, wir machen auch viel mit Show, wie früher, also viel mit Figuren, Verkleidung und was weiß ich, die auf die Bühne kommen. Und wir haben wahnsinnig viel Spaß als Band, diese Sachen zu spielen. Also es ist eine tolle Stimmung innerhalb der Band. Und das kommt auch so ein bisschen bei unseren Live-Konzerten rüber.
1: Das, da hast du mir sozusagen die nächste Frage schon vorweggenommen, weil dafür stand natürlich auch Grobschnitt, dass da viel Spektakel auf der Bühne passierte. Da war viel mit Pyrotechnik, da war mit Verkleidung, das war quasi, hatte Kabarett-Elemente und Comedy-Elemente. Wenn ich das richtig gelesen habe, warst du eigentlich nie der ganz große Fan von diesem Drumherum, sondern du wolltest lieber deinen Bass spielen, aber ihr habt euch jetzt als Band gesagt, wenn wir als Grobschnitt wieder auf die Bühne gehen, dann wollen wir auch dieses Erlebnis, was es für die Fans damals war, dieses Gesamtpaket anbieten.
0: Genau, also das spielt schon eine Rolle. Ich war jetzt selber nie so der große, Beteiligte an diesen ganzen Comedy-Geschichten, an diesen witzigen, die Grobschnitt ja auch gemacht hat.
1: Genau.
0: Das war wirklich so Erox-Gebiet damals, das hat auch super gemacht. Für mich stand immer die Musik im Vordergrund, das stimmt schon. Und wir machen jetzt auch nicht solche Einlagen, wie wir früher gemacht haben, so extra Shows, sondern die Figuren, die auftreten, sind immer Teil der Musik und innerhalb der Musik. Und das machen wir aber auch nach wie vor. Also bei Rockbundsland taucht dann auch der Marabou auf und die Stony Männer und so weiter. Aber immer als Teil der Musik und nicht so als extra. Und wir machen natürlich auch bei Solar Music

0: nach wie vor tauchen da verschiedene Figuren auf, die, ja, Pyrotechnik ist natürlich heute überhaupt nicht mehr erlaubt.
1: Nein.
0: Das kannst du also völlig vergessen. Ich sag mal, nach den Sachen, die alle da passiert sind, auch durchaus verständlich. Und die Feuerwehr dreht da sofort durch. Das ist aber, es gibt zum Glück heute so Sparks, nennt sich das, so Elemente, wo man Pyrotechnik ohne Pyro machen kann. Also, ich weiß nicht, ob du das kennst, das sind dann so Sachen, die richtig hoch in die, so Fontänen, die hoch in die Luft geht, die man über Leute sieht, die aber kein Feuer sind, sondern kalt sind, die also erlaubt sind, auch auf Bühnen. Und das machen wir schon noch. Also wir haben schon noch diese optischen Sachen, die spielen schon nach wie vor eine große Rolle. Aber wie gesagt, das sind nicht so einzelne Gags, nicht so Comedy-Einlagen, sondern immer Teil der Musik. Aber es gibt schon viel noch zu sehen, auch an Figuren auf der Bühne.
1: Und an dieser Stelle machen wir mal wieder einen kleinen Break. Das Interview mit Miller Kapolke von der Rock Pommels Band geht natürlich noch weiter. Wir haben noch viel zu besprechen gehabt. Jetzt gibt's aber erst einmal Musik. Und da gibt's auch einen Klassiker von Grobschnitt. Und das ist aus der Zeit, wo Miller Kapolke dann auch schon Bandmitglied gewesen ist. Nämlich die Nummer Illegal. Hier kommen Grobschnitt. Und danach gibt's den nächsten Teil des Interviews.

0: hier zu verantworten wegen illegalem Musizierens auf öffentlichen Plätzen, verbunden mit illegaler, gegenleistungsloser Verbreitung von textlichem und materiellem Gut in Tateinheit mit illegalem Waffenbesitz und den daraus resultierenden ruhestörenden Lärm. Zur Feststellung Ihrer Verhandlungsfähigkeit zunächst der Farbtest. Rot.
1: Himbeere.
0: Gelb.
1: Zitrone.
0: Grün.
1: Tannenbaum.
0: Schwarz. Schwarz!
1: Schwarz ist doch gar keine Farbe.
2: Ist das erlaubt? Ist das erlaubt? Ha, was ist erlaubt?

Also darauf freue ich mich dann natürlich ganz besonders, weil das war natürlich auch so ein besonderer Reiz, diese sphärische, psychedelische Krautrock-Musik und dann diese witzigen Elemente noch auf der Bühne, und das hat die Geschichte natürlich auch nochmal auf eine andere Art und Weise erzählt.

0: das war schon besonders und dass das jetzt eben halt mit Einzug hält, das finde ich schon ganz großartig. Wie habt ihr sonst die Bands, die Stücke ausgewählt? Du hast gerade schon gesagt, ihr habt euch dann vor allen Dingen auf Songs konzentriert, die sozusagen in der Zeit entstanden ist, wo du auch in der Band aktiv warst, sprich die Illegalzeit zum Beispiel.
1: Ja, genau. Ich meine, das ist natürlich ein bisschen selbstverständlich. Wir spielen natürlich auch was von Jumbo. Wir spielen natürlich Solar Music komplett, aber natürlich nicht in dieser bekannten Version von Solar Music Live. Die ist aber von Grofsi selber nie wieder so gespielt worden. Das muss man immer sagen.
0: Das klang im Grunde genommen klang Solar Music ja fast immer ein bisschen anders. Also es war ja immer ein Moment auf der Bühne, wo sich die Musik dann einfach entwickelt hat, noch hat man immer das Gefühl gehabt.
1: Ja, also man kann, also ich glaube auch Grofschnitt hat diese Version, die als Solar Music Live dann die bekannteste Platte mit ist, nie wieder so gespielt. Auch dann 78, 79 nicht. 80er dazu kann man was komplett anders gemacht, da haben wir es dann Powerplay genannt.
0: Genau.
1: Also 81, 82, dann haben wir es nochmal völlig neu gemacht, hieß aber immer Solar Music. Und dann hinterher war dann ab 86 Solar Music dann diese Sonnentanz-Version mit deutschen Texten dabei, mit deutschen Gesangsteilen, die immer noch irgendwie Solar Music war und immer noch eine Dreiviertelstunde dauerte und immer noch mit Feuer und allem Möglichen, aber mit dem Original Solar Music eigentlich gar nichts mehr zu tun hatte. Nur noch ganz, ganz, ganz wenige Teile waren dann noch identisch. Und diese Solar Music, diese Sonnentanz-Version, die spielen wir natürlich auch immer noch und die dauert immer noch eine Dreiviertelstunde. Sonst spielen wir auch was vom, also wie gesagt, vom Jumbo-Album, vom Merry-Go-Round-Album, also auch von Zeiten, wo ich nicht dabei war. Aber hauptsächlich spielen wir natürlich Stücke von Illegal, aber auch von Kinder und Narren und auch ein ganz kleines Stück von dem Fantastischen, also von späteren Alben, die ja doch ein bisschen anders waren, aber da spielen wir jetzt nicht so viel von, aber ein paar Stücke spielen wir auch davon und man muss sagen, auch die Akustikband spielt Stücke aus der Zeit und nicht nur die ganz, ganz, ganz alten Sachen.
0: Genau. Aber da muss ich noch eine kleine Anekdote zumindest erzählen, weil du gerade von Solar Music gesprochen hast und dass das teilweise eben heute dreiviertel Stunde dauerte. Ich weiß, dass ich glaube beim zweiten Auftritt, als ihr auch in Nordenham in der Jahnhalle wart, da steht jemand neben mir und ihr habt euch nach, ich glaube, 2 Stunden oder so verabschiedet und er drehte sich so zu mir um. Mensch, ich habe gehört, die spielen immer so lange. 2 Stunden ist ja schon lange, aber ist das jetzt zu Ende? Ich sag ruhig, jetzt kommt erstmal Solar Music und dann kannst du dich auf eine Dreiviertelstunde Musik einstellen und dann gibt's ja noch die Zugaben. Und so war es dann auch und er war dann hinterher ganz beruhigt, dass er nicht so ein kurzes Konzert von Grobschnitt gesehen hat. Das waren schon immer auch Kraftanstrengungen für euch, oder? So lange auf der Bühne zu stehen. Also kenne ich ganz wenige Bands, die das machen. Motor Psycho ist so eine Band, aber Grobschnitt war schon besonders. Das ging ja an die 4 Stunden, die ihr da gespielt habt.
1: Genau, genau. Und das machen wir heute, wobei früher hatten wir ja immer so kleine Show-Einlagen, da konnten die Musiker schnell noch mal was trinken oder sowas. Genau. Aber heute spielen wir durch, machen eine Pause. Aber unser Konzert, auch jetzt mit Rock Promos Band, dauert über 3 Stunden. Also
0: wow.
1: Mit Zugaben, so will, also 3,5 oder 3,5 Stunden oder sowas ungefähr. Also das ist nach wie vor so. Und das ist natürlich auch anstrengend, aber uns macht es natürlich super Spaß, aber es ist auch für die Leute anstrengend. Weil ich muss zugeben, unser Publikum ist ja auch mit uns zum Teil etwas älter geworden. Und es gibt dann schon viele, die sagen, oh, 3 Stunden stehen ist auch nicht so einfach. Deswegen machen wir jetzt auch einige Konzerte. Also wir spielen jetzt bei uns in eigener Stadthalle, die bestuhlt sind. Und da wird wirklich nachgefragt. Also bei Festivals, klar, da stehen alle. Und es gibt auch Clubs, wo es üblich ist, dass alle stehen. Aber wir machen auch zum Teil jetzt bestuhlte Konzerte. Macht übrigens die Akustikband ja sowieso. Wobei das natürlich da auch noch besser zur Musik passt, dass die Leute sitzen. Aber auch bei uns ist das der Fall. Also für die Leute, denke ich, also ich weiß das von mir selber, 3 Stunden auf der Bühne, für mich kein Thema. Wenn ich aber 3 Stunden bei einer Band zugucke, ja, so nach 2,5, da denkt man auch, ja, das könnte ich auch mal hinsetzen.
0: Das kann ich bestätigen. Ich bin viel auch auf Festivals und so und da steht man natürlich auch dann ganz viel, weil dann sich die Bands ablösen.

0: ist. Dann hat man zwar zwischendurch dann mal die Gelegenheit, auch ein bisschen zu verschnaufen, aber das ist schon auch anstrengend und so ein 3-Stunden-Konzert, da braucht man dann schon dementsprechend die Kondition. Du hast eben nochmal die Bandzusammenstellung, die neue auch, hast du ja ein bisschen was von erzählt und da sagtest du noch, dass der Gitarrist im Grunde genommen angefixt war durch eure Musik, beziehungsweise durch die Grobschnittmusik. Du bist angefixt worden, du warst eigentlich als Junge mal auf die Leadgitarre konzentriert und dann hast du ein Yes-Konzert gesehen und bist zum Bass gewechselt.
1: Ja, stimmt. Oh, das ist, ich habe Willi Leadgitarre gespielt und also meine ganze Schülerzeit, meine Schülerbandzeit und habe dann wirklich Yes gesehen und war von dem damaligen Bassisten Chris Squire, dachte, wow, ich war immer schon sehr rhythmusorientiert, also ich liebe Rhythmus, ich kann auch Schlagzeug spielen und so. Und Bass ist natürlich sehr mit dem Rhythmus verbunden, noch mehr als eine Gitarre. Und das hat mich so fasziniert, dass ich mir einen Rickenbacker-Bass gekauft habe, den ich heute noch spiele. Und habe gesagt, so willst du auch spielen? Und ich habe auch diese Techniken nie am Bass geändert. Es gibt ja Bassisten und dann gibt es Bassgitarristen.
0: Genau.
1: Bassisten sind diejenigen, die also mit den Fingern unter mich da funky machen. Das ist noch nie so mein Spiel gewesen, ist aber auch zum Glück nicht, aber ist zum Glück für mich zum Glück nie Grobschnitt gewesen. Und dann gibt es mehr die Bassgitarristen, zu denen neben Chris Squire eben einer bekannt ist, Paul McCartney, der auch ja eigentlich ursprünglich ein Gitarrist ist. John Entwistle von Who, das sind so meine Vorbilder, also auch so Leute, die dann nicht mit den Fingern, sondern mit Plättchen spielen und so, das ist also eine etwas andere Technik. Und die liebe ich nach wie vor. Also ich bin nach wie vor begeistert, spiele auch noch Gitarre, klar, aber bin nach wie vor begeisterter Bassist oder Bassgitarrist.
0: Und an dieser Stelle machen wir noch mal einen kleinen Break, um noch mal ein bisschen Musik von Grobschnitt zu hören. Und da gibt's auch einen absoluten Klassiker, nämlich Vater Schmidt, in diesem Falle Vater Schmidt in Wuppertal. Grobschnitt.

0: Vielen Dank. Dankeschön.
1: Wie war es denn zum ersten Mal wieder mit der Band, in der ja auch dein Sohn spielt, Manu Kapolke? Wie war es denn zum ersten Mal wieder auf der Bühne zu stehen, jetzt unabhängig von der Reaktion des Publikums, sondern für euch als Musiker und die alten Grobschnitt-Songs auf die Bühne zu bringen?
2: Also es hat wahnsinnig Spaß gehabt. Ich muss natürlich dazu sagen, Grobschnittmusik ist nicht ganz so einfach zu spielen nach der langen Pause. Wir haben also schon, auch mit den neuen Leuten natürlich, die wir einarbeiten mussten, schon, ich glaube bestimmt anderthalb Jahre vorher geprobt und haben uns getroffen und haben die Sachen eigentlich, haben also die Musik schon richtig intus gehabt. Und uns macht das eben wahnsinnig Spaß, weil wir alle total begeistert von der Musik sind. Also wir lieben diese Grobschnittmusik und wir haben also, das muss ich wirklich sagen, eine super, super tolle Atmosphäre innerhalb der Band. Also mein Sohn ist dabei von Mankiewicz oder Tatva, der Sohn Demian ist ja auch dabei, ist also sehr familiär. Unsere Frauen sind übrigens jetzt auch immer dabei, die fahren immer mit, ist also bei jedem Konzert dabei gewesen.
1: Das scheint dann auch ein bisschen anders zu sein als früher bei Grobschnitt, oder? Also was ich so gelesen habe, war nicht immer nur Harmonie. Die Harmonie gab es auf der Bühne, weil das einfach ein perfektes Zusammenspiel war. Aber Grobschnitt war sonst außerhalb der Bühne nicht immer von Harmonie geprägt, oder?
2: Ja, das kann ich bestätigen. Das war wirklich so. Also da gab es ja viele Diskussionen, auch gerade in den Phasen, wo da neue Stücke konzipiert waren, wir haben ja immer alles gemeinsam gemacht. Ja. Wir haben ja nicht einen gehabt, der komponiert hat und hat gesagt, hier, das ist das Stück, spielt das mal. Sondern wir haben zusammengesessen jeden Tag und haben dann zusammen die Stücke komponiert. Dann hatte einer die Idee und dann sagte er, nee, doch nicht, und dann fand er die aber toll und was weiß ich. Also da gab's durchaus Phasen, wo viel diskutiert wurde. Das stimmt schon. Und die Leute waren einfach auch sehr, sehr unterschiedlich. Auch das muss man sagen, die innerhalb in der Band waren.
1: Ja.
2: Aber es ist immer gut gelaufen. Also wir haben ja auch tolle Sachen dabei gemacht, finde ich. Also es ist auch viel bei rausgekommen. Das ist jetzt aber wirklich ganz, ganz anders. Es ist wirklich, wir sind alle befreundet. Es gibt nie Streit, es gibt nie Diskussionen bei irgendwelchen Proben. Es ist wirklich sehr, sehr, sehr harmonisch. Und ich denke, das merkt man auch auf der Bühne.
1: Was glaubst du, warum auch heute, ich habe so ein bisschen das Gefühl, ne, fange ich mal so an, dass Musik kommt ja eh so ein bisschen in Wellen, bestimmte Stilrichtungen kommen wieder und ich habe so ein bisschen das Gefühl, gerade in den letzten Jahren, das merke ich ja auch durch meine Sendung, dass so dieser Psych-Rock, Krautrock wieder viel mehr in der Musik zu hören ist. Was glaubst du, warum die Musik von Grobschnitt so zeitlos bei den Leuten ankommt oder vielleicht sogar jetzt wieder nochmal neu entdeckt wird?
2: Ja, das ist natürlich eine gute Frage. Ich merke auch, dass auch gerade so viele jüngere Leute wieder diese Prog-Rock-Geschichten machen, also in diese Richtung gehen, etwas komplizierte, etwas längere Stücke spielen. Gab ja junge so Porcupine Tree, die dann so ist ja auch jetzt schon wieder ein bisschen älter, ja, aber genau. So diese neue Sachen gemacht haben, das sind also und die auch wieder jüngere Leute ein bisschen begleiten. Ja, ich glaube, dass das einfach eine super tolle Musik ist und wenn du mich fragst, ist eine Musik wie, nehmen wir als Beispiel jetzt nochmal wieder Rock Pommes Land, das ist für mich zeitlose Musik. Wie klassische Musik, die man auch immer hören kann. Das sind einfach großartige Werke. Und das Gleiche gilt für die Werke von Yes oder Genesis oder was weiß ich, über Pink Floyd, Dark Side of the Moon. Guck dir mal an, wie viele Bands es heutzutage gibt, die Pink Floyd Tribute-Bands gibt. Das haben wir ja auch gemacht. Also fast mit der identischen Besetzung von jetzt haben wir ja diese Symphonic Floyd-Geschichte gemacht und mit Orchester Pink Floyd-Sachen gespielt. Das ist zeitlos. Das ist einfach Musik, die eine Qualität hat, die zeitlos ist, die man immer wieder ran kann und die auch zeitlos bleiben wird. Da bin ich fest von überzeugt.
1: Und zeitlos, muss man auch sagen, sind viele der Texte. Du warst für viele Texte maßgeblich mitverantwortlich, für viele Songtexte in der Zeit, wo du da warst. Es gab viele gesellschaftskritische Statements der Band. Ihr habt euch in der Friedens- oder Umweltbewegung engagiert, beziehungsweise dafür Texte geschrieben. Und die sind heute, hat man den Eindruck, aktueller denn je. Merkt ihr das bei den Konzerten auch?
2: Ja, auf jeden Fall. Also ich mache auch das miteinander. Ich habe ja wirklich ab nachdem E-Rock ausgestiegen, habe ich alle Texte geschrieben. Bin also ein paar Englische waren noch dabei. Mary Green ist ja auch von mir. Das hat sich ja zum Glück ein bisschen geändert. Die Legalisierung ist ja inzwischen durch.
1: Genau.
2: Nicht so ganz, wie man sich das vielleicht wünscht, aber immerhin. Aber die anderen Texte und es ist ja Wahnsinn. Wir haben diese Texte 1984 oder 1983 geschrieben. Das ist ja ewig her. Und die sind natürlich heute, wie du sagst, das empfinde ich genauso aktueller denn je. Nur andererseits ist das natürlich eine Sache, warum haben wir die damals geschrieben und hat sich nichts geändert?
1: Ja.
2: Das war ja ein bisschen der Anspruch. Wir wollen, dass sich da was ändert und ist zum Teil heutzutage viel schlimmer noch als es in den Jahren war. Also wenn man die ganze politische Szene sich anguckt und auch was dahinter steckt, also auch in Richtung Umwelt und Zukunft und so weiter. Also die Entwicklung geht ja leider in eine völlig falsche Richtung weltweit. Und also meiner Meinung nach. Und das ist schon sehr, sehr frustrierend auch für uns. Wir haben damals ja daran geglaubt, wir gehen in eine Richtung und wir verbessern die Welt. Aber leider ist die Welt nicht besser geworden. Und das sage ich auch jedes Mal auf unseren Konzerten, auch wenn es so ist, es ist ganz, ganz, ganz wichtig, dass wir nicht aufgeben. Dass wir nicht sagen, ja gut, okay, haben wir nicht geschafft. Das darf nicht sein. Wir dürfen nicht resignieren. Denn viele von uns haben Kinder, viele von uns haben schon Enkel auch. Und um die geht es und für die müssen wir weiterkämpfen und diese Texte weiter singen und weiteren glauben, dass es doch noch irgendwie schaffen, dass es wieder besser wird.
1: Ganz genau, da bist du wahrlich nicht alleine. Wir leben ja in so schwierigen Zeiten, was alle Themen angeht, die ihr auch immer in eurer Musik verortet habt. Das Thema Umwelt hast du gerade angesprochen, die Klimakatastrophe, die für jeden spürbar ist, aber auch die politischen Verwerfungen, die wir jetzt gerade sehen. Während wir dieses Gespräch aufnehmen, wir nehmen es noch auf vor,

der Sachsen-Anhalt, weil aber möglicherweise haben wir nach dem nächsten Sonntag zum ersten Mal in Deutschland wieder einen rechtsradikalen Ministerpräsidenten, wenn es ganz schlimm läuft. Also man darf trotzdem man eigentlich guckt auf diese Gemengelage und resignieren möchte oder resignieren vom Markt, wir dürfen nicht aufgeben, wir müssen weiter kämpfen für unsere Demokratie, für die Umwelt, für die Zukunft, für die Kinder. Du hast es gerade völlig zu Recht gesagt. Und insofern ist es auch wichtig, dass solche Stücke mit solchen Texten nach wie vor gesungen werden, weitergetragen werden und auf die Bühne gebracht werden. Und an dieser Stelle machen wir nochmal einen kleinen musikalischen Break. Und es kommt eines dieser Nummern, die schon viele Jahre auf dem Puckel haben und heute genauso aktuell sind wie damals. Hier kommt ein Grobschnitt: Wir wollen leben.

0: wie sieht's denn aus? Ihr habt jetzt ja richtig dann Blut geleckt. Ihr habt Spaß gehabt, wieder auf der Bühne zu stehen, die alten Songs wieder zu performen. Aber gibt's auch Ideen, möglicherweise nochmal was Neues an den Start zu bringen?
1: Das werden wir ehrlich gesagt relativ oft gefragt, ob wir das machen. Also ich weiß es immer noch nicht. Wir sind jetzt noch, wir haben ja vor einem Jahr im Oktober, am 3. Oktober, unser erstes Konzert gegeben. Wir haben ja noch gar nicht so wahnsinnig viele Konzerte gemacht. Ja. Und wir wollen jetzt erstmal, unser Ziel war natürlich, wir wollen die Musik spielen, live spielen. Wir werden natürlich wirklich von vielen gefragt, wollen wir nicht mal was Neues machen? Ich weiß es nicht. Kann sein, dass wir das machen. Im Moment ist das nicht die Phase, in der wir sind, weil uns geht es um die europäische Musik erstmal wieder zu spielen. Und das ist natürlich auch so, das ist natürlich auch, was die Leute hören wollen. Genau. Also die Leute wollen wirklich Sonnentanz, Rock vom Land komplett hören. Heute ist ein schöner Tag, Vater Schmidt und solche Sachen. Inwieweit die dann interessiert sind an neuen eigenen Sachen, sei dahingestellt. Aber es kann durchaus sein, wir haben also doch eine ganze Menge Leute, die auch eigene Ideen haben. Ich will es nicht ausschließen, aber im Moment ist das nicht unser Plan. Wie gesagt, wir sind erstmal ein Jahr dran und wir wollen einfach jetzt so viel wie möglich unsere Stücke live spielen und dann gibt es auch noch eine Menge andere alter Grobschen Stücke, die wir auch noch nicht gespielt haben.
0: Genau, also da, es gibt noch viel zu spielen, noch viel zu tun noch viel aufzutreten. Wir haben ja jetzt sozusagen vorgeguckt auf das German Cold Rock Festival, was an einem ganz besonderen Ort stattfindet, in der Balver Höhle, am 13. und 14.08.2027, also in einem Jahr. Da am 13.08. ist Rock Pommels Band und am 14.08. dann das übrige Programm, das wir schon ein bisschen beleuchtet haben. Aber wann kann man denn euch auch außerhalb vom Kultrock-Festival vielleicht vorher nochmal in Augenschein nehmen?
1: Also wir werden jetzt in Hagen spielen, unsere Heimatstadt, in der Stadthalle. Da feiern wir ein Jahr auch genau am 3. Oktober. Das ist dann exakt ein Jahr nach unserem Premiere-Konzert. Da freuen wir uns wahnsinnig drauf. Dann eine Woche später sind wir in Aschaffenburg, in dem sehr bekannten Club Kolossal. Und dann müssen wir Pause machen, weil dann, wir haben ja, unser Schlagzeuger Rolf Möller ist ja bei Extra bereit.
0: Genau.
1: Und die machen immer ihre Weihnachtsblitztournee. Das heißt, November, Dezember ist für uns tabu. Da spielt Extra breit. Und dann spielen wir erst wieder im Februar in Oberhausen, im Zentrum Altenberg. Dann also werden wir in bei uns, also ich komme ja aus dem Bergischen Land, wir im Bergischen Land in Wipperfürth spielen im Mai und in Soest. Wenn ihr das alles was sagt, du kommst ja aus dem Norden weit, ja.
0: Aber ich fahre für Konzerte auch immer durch die ganze Republik. Insofern ist das nicht das ganz große Ausschlusskriterium und für die Zuhörer von Querbeet wird es das auch nicht sein.
1: Nur ganz kurz, wir spielen noch in Bochum und dann nach Balve in der Woche danach würden wir gerne das, sind wir noch nicht ganz festgeruht, dann im Gespräch, wenn natürlich man dann Gespräch auf Woodstock Forever spielen, das ist auch ein ganz tolles Festival. Also wir haben noch einiges vor jedenfalls. Wir werden nächstes Jahr noch weitere Konzerte machen. Und ich hoffe ja, dass wir auch mal in den Norden kommen. Also im Moment sind wir mit der Stadthalle Bremen im Gespräch, da gibt es noch keinen Termin. Und ich würde, ist Leer bei euch in der Nähe zufällig?
0: Das ist hier auch in der Nähe, ja. Es ist aus Oldenburg nicht so furchtbar weit weg.
1: Nicht so weit weg, da gibt es auch einen schönen, da war ich jetzt neulich und da gibt es auch einen schönen Club, wo wir jetzt spielen. Und in Oldenburg können wir natürlich auch mal spielen. Ich habe da auch einen tollen.
0: Da wäre ich natürlich, also ich bin sowieso, also wir werden uns zu fassen kriegen, ich werde die Band auf jeden Fall zu fassen kriegen. Das Akustiktrio hat auf jeden Fall hier schon in der Kulturetage gespielt, aber nochmal in Bandbesetzung möchte ich das natürlich lieben, gerne auch mal hier bei uns sehen. Aber egal wie, wo und wann, also ich werde auf jeden Fall nochmal dabei sein. Wer sich informieren möchte übrigens, der wird natürlich auch fündig auf rockpommelsband.com www.ruhrpott.com. Da sind die ganzen Termine dann auch nochmal nachzulesen. Und da kann man gucken, wann man die Band zu fassen kriegt. Wie gesagt, wir haben heute auf das German Cult Rock Festival hingewiesen, aber der nächstmögliche Termin, der wäre in Hagen in der Stadthalle am 3. Oktober.

0: Oberwetter sein. Und ja, ich habe mich sehr gefreut, mit dir ins Gespräch zu kommen, Miller. Schön für die viele Zeit, die du dir genommen hast. Ich wünsch euch mit der Band alles erdenkliche Gute für ja, die nächsten Auftritte und ich hoffe, dass wir uns dann auch persönlich kennenlernen werden und vor allen Dingen, dass ich euch auf der Bühne sehen werde. Da freue ich mich schon wirklich sehr drauf. Aller spätestens in der Balver Höhle.
1: Ja, also würde mich auch freuen, dich kennenzulernen und es hat mir auch viel Spaß gemacht, mit dir zu reden. Ich wünsche viel Erfolg, viel Glück für deine Sendung.
0: Ganz vielen Dank und ja, liebe Grüße gehen raus an Miller Kapolke von Grobschnitt beziehungsweise jetzt von der Rockpommels Band. Danke.
1: Danke auch. Tschüss.
0: Tja, und nicht entgehen lassen wollte ich euch hoffentlich auch nicht die nächste Querbeet-Sendung an jedem zweiten und vierten Montag im Monat auf O1, an jedem zweiten und vierten Mittwoch auf Radio Weser TV und ansonsten, ihr kennt das wie immer in der Mixcloud. Das war's nämlich. Es wird auf jeden Fall auch doch nicht das neue Album von Russian Circles geben. Diese Sendung war so pickepacke voll, dass das nicht vom Platz her nicht mehr ausgereicht hat. Ihr habt also Grund, beim nächsten Mal wieder einzuschalten. Jetzt gibt's noch zwei Gründe, warum man Rock Pommelsland unbedingt mal wieder sehen sollte. Zum einen gibt es die großartige Nummer Razzia und danach von der Last Party die wunderbare Nummer Silent Movie, mit der diese Sendung dann beendet wird. Kommt gut durch die Nacht. Am Mikrofon war Thorsten Folge. Tschüss.

0: Weißt du, was ich manchmal denke? 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
2: Redaktion und Schnacker Marita Ahlers. 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
2: Redaktion und Schnacker Marita Ahlers.

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0: Schniefen, Kopfschmerzen oder Husten, das sind nur einige Symptome. Aktuell sind ganz viele Menschen krank bei uns im Sendegebiet. Vielleicht wird ja auch bei Ihnen in der Familie gerade um die Wette geschnupft oder gehustet oder in der Firma. Tja, ist denn jetzt schon Herbst? Dennis Pumm, der hat einmal nachgefragt.
1: Die Ausfallquote ist hoch zurzeit und eigentlich ist noch gar nicht richtig Herbst. Normalerweise geht's ja dann erst los mit diesen Erkältungswellen. Sind wir jetzt einfach ein bisschen früher dran? Das wollten wir mal genau wissen. Und wir haben bei Frank Germeshausen vom Apothekerverband in Niedersachsen mal nachgefragt.
2: Ja, dieser Eindruck stimmt. Das Gefühl haben wir hier auch. Es ist tatsächlich erheblich früher als in den Jahren zuvor. Da war es meist erst so ab Mitte, Ende Oktober. Dieses Jahr sind viele dieser Erkrankungen schon sehr früh im Gange.
1: Das heißt, in den Apotheken laufen jetzt auch reihenweise Menschen mit laufenden Nasen- und Halsschmerzen und so weiter auf?
2: Hauptsächlich ist das Symptom der Halsschmerzen im Vordergrund am Anfang. Laufende Nase, Kopfschmerzen kommen dann meistens und es ist auch tatsächlich relativ langwierig.
1: Gibt's da eigentlich eine Erklärung? Warum ist das jetzt eigentlich so? So richtig bitter kalt war es noch nicht, eigentlich ja noch recht mild, dieses Wetter hin und her vielleicht?
2: Nein, das Wetter kann es nicht gewesen sein. Das ist tatsächlich eine gute Frage, wodurch das kommt. Wir haben aber auch das Gefühl, dass es tatsächlich Ansteckungen untereinander sind, weil es meistens auch Leute sind, die in einem Team zusammenarbeiten. Aber wie genau das zustande kommt, kann ich Ihnen leider auch noch nicht sagen.
1: Tja, also schlauer sind wir jetzt nicht. Eine richtige Erklärung gibt es nicht für diese aktuelle Krankheitswelle. Gibt nur einen Rat, schnell nochmal die Abwehrkräfte stärken vorm Herbst.

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1: Viele Menschen blicken ja im Moment gespannt nach Amerika und beobachten voller Sorge, was in dem einstigen Land of the Free unter der Trump-Regierung so passiert. Zivile Einrichtungen müssen geschlossen werden, weil die Regierung die finanziellen Mittel streicht. Freie Medien werden eingeschränkt. An vielen Stellen werden die Freiheitsrechte stark eingeschränkt. Einst galt die USA als Sehnsuchtsort. Begriffe wie Unabhängigkeit, grenzenlose Freiheit kamen da sofort in den Sinn. Begriffe, die mit dem heutigen Amerika kaum mehr in Verbindung gebracht werden. Hat die Nation ihre Ideale also aufgegeben? Während ein Teil der US-Amerikaner die MAGA-Bewegung feiert und daran glaubt, dass nun ein goldenes Zeitalter beginnen könnte, sehen andere, wie sie vor zivilgesellschaftlichen Trümmern von Idealen stehen, die als eigentlich unverwüstlich galten. Gibt es sie noch, die Unabhängigkeit von Gerichten? Gibt es ihnen noch einen überparteilichen Konsens? Oder gibt es schlicht und ergreifend eigentlich noch die Werte, auf denen die Vereinigten Staaten sich einst gründeten? All diesen Fragen geht die US-Expertin Joanna Roth in ihrem Buch Is This America nach und blickt auf 250 Jahre USA, Idee und Widersprüche. Ein spannendes, vielschichtiges Porträt eines im Moment sehr gespaltenen Landes. Herausgekommen ist das Buch bei Piper.

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1: Die Punkrockband Grenzkontrolle gastiert am Samstag, den 26. September, im Tower in Bremen. Die Band ist bekannt für engagierte Texte und für leidenschaftliche Live-Präsenz auf der Bühne. Heute bin ich relevant, morgen bin ich vergessen, heißt ihre aktuelle Tour, die sie auch nach Bremen führt. Los geht das Konzert mit Grenzkontrolle um 20 Uhr. Die Tanzschule Etage präsentiert ihre neue Performance Vier Elemente am Sonntag, den 27. in der Kesselhalle im Bremer Schlachthof. Tänzerinnen und Tänzer lassen verschiedene Tanzstile und Musik miteinander verschmelzen. Wer bei dieser besonderen Tanzperformance dabei sein möchte, los geht's hier um 17 Uhr. Und gleich nochmal Schlachthof Bremen. Im Rahmen des renommierten Women in Emotion Festivals 26 steht am Montag, den 28. September, die Sabrina Starke Band live auf der Bühne der Kesselhalle. Die surinamisch-niederländische Singer-Songwriterin aus Rotterdam begeistert mit einer tiefen, soulig-warmen Stimme und einem musikalischen Mix aus Folk, Soul, Rhythm and Blues und Jazz. Los geht's um 20 Uhr. Der Singer-Songwriter Patrick Snow will sein Publikum am Dienstag, den 29. September, mit seinem Soloprogramm Love Stories in emotionale Klangwelten entführen, wie das Presseinfo verspricht. Mit ausdrucksstarker Stimme und mit Begleitung am Klavier sowie einer Akustikgitarre präsentiert er einen intimen Liederabend im Apollo in Bremerhaven. Los geht's um 20 Uhr. Handgemachten schnörkellosen Rock, Gospel und Groove Blues mit Mundharmonika, Cajun oder auch Waschbrett gibt es am Mittwoch, den 30. im Bluesclub Meisenfrei mit Mr. Cleanhead. Wie bei den normalen Wochentagskonzerten im Meisenfrei üblich, ist der Eintritt frei und es geht stattdessen der Hut der Band rum. Los geht's um 20 Uhr. Unter dem Motto Out Loud findet am Donnerstag, den 1. Oktober, das spannende Live-Talk-Format und eine Lesung mit der bekannten Politaktivistin und Podcasterin Sally Lisa Starken im Kulturzentrum Lagerhaus statt. Los geht's um 19.30 Uhr. Und legendärer US-Queercore und Indie-Punk steht dann am Freitag, den 2. Oktober, im Bremer Tower auf dem Programm, wenn Team Dresch im Rahmen ihrer Tour auf der Bühne stehen werden. Mit ihren rohen, energiegeladenen Punk-Songs und explizit lesbisch-politischen Texten prägten sie die alternative Musikszene der 90er Jahre nachhaltig. Das Konzert startet um 20 Uhr.